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1: Ulrich Ida Zeppelin mit Balkon zu Balkon.

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1: Flirt Machine mit Hey Now.
2: Die Säcke voll mit Weed und so.

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1: Flames, Flames, Flames mit You Are Mine.

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2: High-Level Headphones mit Hold On.

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8: Ich begrüße euch ganz herzlich zum Stadtteilradio Schalmoos und zum zweiten Stadtteilfest Schalmoos. Und da tut sich wie letztes Jahr eine ganze Menge. Und es sind unheimlich viel Betriebe und Institutionen daran beteiligt. Zum Beispiel in der OK-Werkstatt, da ist eine Hängematte davor und jetzt frage ich mal, ob da ein Bild entsteht. Da ist gerade ein Bild entstanden.
9: Ja.
8: Wird da immer gemalt oder nur heute?
9: Wir malen immer wieder und haben auch Workshops dazu. Und heute habe ich ein Bild übermalt, das in der Corona-Zeit entstanden ist in unserer Werkstatt und einfach überfällig war zum Übermalen.
8: Was für eine schöne Gelegenheit,
9: ja, genau.
8: Dann wandere ich zum Stuzi weiter und mache da meine Runde.
9: Okay.
8: Der spielt heuer beim Sassi.
10: Am Bass Edwin, mein Bruder, der kleine Bruder, immer so sagen. Am Schlagzeug aus dem Lungau, frisch angereist, Pio fingerlos. Legende.
8: Okay, danke. Super. Yes.
10: Also wir haben eine Tanzfläche, natürlich, wir haben immer eine Tanzfläche, wenn wir spielen, die immer leer ist. Wir können sie ja hersetzen. Wir werden einfach ein paar Lieblingssongs spielen und ich spiele echt beinahe ein paar eigene Songs. Derer es ja schon einige gibt. Wie der nächste. Wo wir draufkommen sind beim letzten Konzert, dass der 30 Jahre her ist. Der war vor 30 Jahren bei der ersten Nummer 1 auf FM4. FM4 ganz jung und wir waren auch jünger.

0: Vorbild für Schiffe dabei. Vorbild für Schiffe dabei. Riesenapplaus für die Roten Nasen.
1: Ja. Und wie zu hören war, hat Stuzi Unterstützung von der fliegenden Clown-Truppe bekommen, die gerade da eingetrudelt sind. Laden ist auch da.
2: Schau, du kommst
3: heute. Wir gehen jetzt gemeinsam auf ein Café. Vielen Dank. Gerne, ebenfalls.
1: Der Weltladen zum ersten Mal Platz erkämpft hier.
3: Ja, es war gar nicht so schwierig, einen Platz zu erkämpfen. Wir sind total froh, dass wir dabei sein können.
1: Ja, ich kann mich erinnern, letztes Jahr habe ich noch ein Interview mit euch gemacht.
3: Genau.
1: Mit dir, dass ihr gerade gekämpft habt, dass der weiter besteht.
3: Und jetzt ist es fast ein Jahr, dass es uns gibt. Okay. Und ja, es ist natürlich ganz klar, dass das gelungen ist, dank der vielen engagierten Menschen, die sich da irgendwie reingeschmissen haben und der Kundinnen und Kunden, die da regelmäßig zu uns kommen. Ja, und nachdem der Weltladen so in der Nähe ist von dieser Schalmoser Kulturmeile, haben wir uns gedacht, da wollen wir unbedingt da mitmachen und nicht nur im Weltladen aktiv sein, sondern auch außerhalb des Weltladens, damit uns einfach nur mehr Leute kennenlernen.
1: Ja, super. Ihr habt jetzt gerade Lose an die zwei Polizisten verteilt.
3: Ja, genau. Also wir verteilen keine Lose, sondern man kann das Glück ziehen bei uns.
1: Ach so, ich verstehe.
3: Und zwar gratis. Also man kann sie einfach ein Glückslos ziehen und es ist keine Niete dabei, das muss ich auch gleich sagen.
1: Wow.
3: Und man kriegt dann einfach eine kleine Überraschung aus dem Weltladen.
1: Du meinst die? Ja?
3: Unbedingt.
1: Und ziehe meine Überraschung.
3: Ja, du musst.
1: Ja, okay.
3: Machen wir auf.
1: Okay. Ja.
3: Was hast du denn gezogen?
1: Okay, 5% Rabatt auf meinen Einkauf im Weltladen Linzergasse.
3: Ja, genau.
1: Na, das ist doch ein Ansporn.
3: Ja.
1: Okay.
3: Dann kommst du einfach wieder mal vorbei.
1: Genau, schön. Danke.
3: Okay, gut.
1: Viel Glück noch, gell?
3: Danke. Ciao.
1: Ciao. So, und mein Weg führt weiter die Glockengasse entlang zum Heavy Rotation. Auch hier ist Musik. Und zwar spielt hier Tobi Regner und Band Rock'n'Roll Covers.
4: Der nächste Song ist fast aktuell. Er heißt Soundproof.

0: Monsieur.
1: Letztes Jahr war die Aufregung schon groß. Klappt's nicht, aber es hat geklappt. Ne?
2: Stadtteilfeste sind meiner Ansicht nach immer grundsätzlich sehr begrüßenswert.
1: Ja, klar.
2: Weil sie immer Gelegenheit bieten, dass sich soziale Initiativen, kleine Betriebe und so weiter präsentieren oder auch Bürgerinitiativen sich präsentieren mit ihren Anliegen. Wir haben heute auch schon einiges gesammelt, was Leute halt so bedrückt. Wir sind zwar jetzt nicht die Beschwerdestelle, aber es gibt ja nicht so viele Möglichkeiten, außer man geht in ein Amt. Ja. Ja, sonst könnte ich mir vorstellen, dass das Stadtteilfest noch viel mehr mit Musik bestückt wird.
1: Ja, okay. Gleichzeitig. Ich muss jetzt dazu sagen, das habe ich vorher nicht gesagt, ich bin jetzt beim Stand des Stadtvereins gelandet, der sich auch für Schalmoos sehr kümmert. Und da sehe ich gerade das Heft Visionen für Schalmoos, da habe ich 3 Radiosendungen gemacht. Ja, das ist auch ganz eine gute Sache. Und ich glaube, die Initiative ging ja vom Stadtverein Schalmoos aus.
2: Das Schalmoos, ja. Das ist halt so das Thema. Wir müssen aufpassen, dass jetzt wieder nicht nur in den nördlichen Stadtvierteln nachverdichtet wird.
1: Ja. Ja.
2: Bei allen möglichen Ressourcen, da gibt es ja viele Brachflächen und Autoabstellplätze, wo man schon was machen kann.
1: Ja.
2: Aber es sollte nicht sein, dass hier rasch gebaut wird und der Salzburger Süden sich immer noch versteckt, sozusagen hinter seiner Unantastbarkeit, und dass dort auch Projekte entstehen im geförderten Wohnbau. Mit Wohnbau vor allem.
1: Das klingt danach, als ob die Entwicklung in Schalmoos schon gewünscht ist, aber nicht um jeden Preis und gezielt.
2: Und was und ist mit denn? Hohen Qualitäten.
1: Ja, genau. Was ist denn zu dieser Einladung zu sagen? Diese Bürgerinitiativ-Einladung für einen kleinen Teil von Schalmoos, der gestaltet werden soll, wo gesammelt worden ist, auch von einem Architekten, Stadtentwickler?
2: Ich glaube, dass sowas schon sinnvoll ist, einfach um Beteiligungsebenen zu eröffnen,
1: ja,
2: wo
1: richtig.
2: Man diskutieren kann. Ja?
1: Genau.
2: Sonst ist es ja zwangsläufig immer sozusagen in der Planungsabteilung oder in irgendeinem politischen Gremium, und man kann Glück haben, dass man irgendwann einmal irgendwo dabei ist, aber letztlich das ist formalisiert, das ist gut, da gibt es Termine, da gibt es die richtigen aktuellen Pläne, und die müssen auch verteidigt werden von den Planern.
1: Ja, ich war dort, ich habe auch die vorverletzte Sendung drüber gemacht und habe sie einfach vorgestellt.
2: Ja. Also, ob es gut war, ich war nicht dort, aber ich kenne den Verantwortlichen von der Firma, die die Moderation macht, weil es ist eine Wiener Firma und quasi gleich neben unserem Wiener Büro auch. Ja, und die machen das profihaft, und das ist nur gut, wenn man das tut.
1: Gut.
2: Ja.
1: Ja, ihr seid beim Stadtteilradio Schalmoos, und ich mache eine Runde durchs zweite Stadtteilfest Schalmoos auf der Kulturmeile und finde auch eine Menge Bekannte. Zum Beispiel das Bewohnerservice, wo ich jetzt gerade gelandet bin. Ja, das zweite Stadtteilfest von Schalmoos hier. Und findest du einen Unterschied zum ersten? Oder ist das jetzt so die Nervosität weg, dass das überhaupt was wird?
3: Letztes Jahr haben wir, glaube ich, vom Wetter her war es nicht ganz so heiß.
1: Stimmt.
3: Da haben wir einfach ein bisschen mehr Leute da gehabt, aber wir hoffen sehr, dass die späteren Abendstunden, die natürlich sehr lau sein werden, alle herauslocken zu uns noch.
1: Okay. Und du vertrittst Stopp, Stadtteile ohne Partnergewalt. Da hatten wir schon einmal eine Radiosendung.
3: Ja.
1: Und wie geht's da mit dem Projekt?
3: Du, gut, Liane, wir sind viel im Stadtteil unterwegs. Ich bin heute mit dem Bewohnerservice. Man hört den Kollegen jubeln.
1: Was hat er denn?
3: Er hat gewonnen beim Spielen.
1: Ach so.
3: Ja.
1: Na,
3: aber Liane, wir nutzen natürlich die Möglichkeiten, so wie heute, dass wir da mit den Leuten in Kontakt kommen.
1: Ja. Genau. Ich glaube, das ist eine ganz gute Idee. Die bleiben schon stehen oder fragen oder.
3: Genau,
1: schon.
3: Genau.
1: Das ist super.
3: Ja.
1: Da mache ich da meine Runde. Ja, und jetzt bin ich am anderen Ende bei der Freiwilligen Feuerwehr angelangt. Die haben einen Haufen Kinderkundschaft.
0: Im Herbst ist unser sogenanntes Oktoberfest.
1: Genau.
0: Da ist das dann ein etwas größeres Ereignis, wo es neben dem, was jetzt hier geboten wird, noch ein eigenes Kinderprogramm mit Kinderschminken und Ratespielen gibt. Natürlich auch die Hupfburg und das Kübelspritzen, Zielspritzen gibt. Aber auch sozusagen einen Einblick in die Tätigkeit der Feuerwehr geben, also mit Vorstellen unserer Einsatzbekleidung oder unserer Spezialbekleidungen. Wir nennen das Modeschau, Fahrzeugschau und auch ein, zwei Vorführungen, bei denen wir auch versuchen, gewisse Grundbegriffe der Brandverhütung nahezubringen. Also
1: spielt's nicht mit dem Feuer. Es
0: nicht mit dem Feuer spielen. Also, gerade wir zeigen also zum Beispiel eine sogenannte Fettexplosion, weil die meisten Leute sich nicht vorstellen können, was passiert, wenn in der Küche das Schnitzel in der Pfanne zu heiß wird und man Wasser drauf schüttet, dann kann das sehr fatal enden.
1: Das macht man
0: und wenn man ein paar grundlegende Begriffe mal gehört hat und mal gesehen hat, was passiert, wenn man sowas macht, dann ist man da etwas gewappneter und überlegt sich dann vielleicht auch für die Zukunft, ob man sich vielleicht doch eine Löschdecke oder einen Feuerlöscher für das traute Heim anschaffen soll und nicht nur auf die Versicherung verlassen
1: können
0: soll.
1: Können die Kinder mit dem Feuerlöscher üben?
0: Da haben wir dann auch eine Anlage, mit der wir also mit einem Gasgerät Flamme erzeugen und wo man mit speziellen Löschern auch die Bedienung eines Feuerlöschers üben kann.
1: Ah, das ist nämlich schon sehr cool. Die sind nämlich durchaus auch sehr geschickt und die machen das dann eventuell sogar, wenn man ihnen zeigt, wie.
0: Kinder machen viele Dinge instinktiv, weil Kinder, Gott sei Dank, in vielen Belangen nicht erst lang überlegen, was alles sein könnte oder sich fragen, wo ist der Haken, sondern einfach das tun, was sie gerade tun wollen. Ist ja auch gut so. Ne?
1: Ja.
0: Und Einsatzorganisation, Blaulicht, Feuerwehr, Polizei, Rettung, das ist etwas Besonderes für Kinder. Und es gibt ja nichts Schöneres, als Kindern Freude zu machen.
1: Ein Abenteuerspielplatz im Feuerwehrauto.
0: Ja.
1: Ja, und beim Idealist gibt's auch noch Musik.

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Einen wunderschönen guten Tag aus dem Studio der Radiofabrik. Hier ist wieder das Radio Respektiere. Mein Name ist Tom Putzgruber und ich bin vom Verein Respektiere. Wir werden uns heute die nächsten 30 Minuten wieder mit einem besonders spektakulären Fall beschäftigen. Und zwar geht es dabei um unsere jüngste Aufdeckung in einem Rinderhaltebetrieb, wieder einmal muss man leider sagen, im Bezirk Braunau in Oberösterreich. Aber beginnen wollen wir wie immer mit ganz wunderbarer Musik.

So, und hier ist jetzt wieder das Radio Respektiere. Wie gesagt, wir befassen uns heute mit unserer neuesten Aufdeckung und die kommt wieder aus einem Kuhstall. Betitelt haben wir die Geschichte mit Kuhstallhorror, die wievielte, wieder unfassbare Zustände in einem Rinderhaltebetrieb. Was uns da plötzlich von anonymer Seite an Foto- und Videomaterial überreicht wurde, schlägt dem Fass einmal mehr den Boden aus. Die Bildnisse erwecken nämlich tatsächlich die Erinnerung an so viele von uns aufgedeckte furchtbare Tierhaltungen in den letzten Jahren. Hier in jenem Fall handelt es sich um einen Rinderhof und zum einen wird dort, wie wir aus verschiedenen Quellen mit höchst anzunehmender Wahrscheinlichkeit wissen, immer von immer angeketteten Tieren Milch produziert. Jedenfalls mehrere Zeuginnen bestätigen es, seit Jahren wurde keine Kuh mehr im Freien gesehen. Und ihr wisst ja, der österreichische Gesetzgeber schreibt vor, dass Kühe in Anbindehaltung nicht mehr in dauernder Anbindehaltung gehalten werden dürfen, sondern an mindestens 90 Tagen, so sagt der Gesetzgeber, Zugang ins Freie gewährt werden muss. Entweder jetzt mittels einem kleinen Auslauf oder eben auf die Weide.

Aber all die Problematiken rundherum, die wissen wir ja alle zu gut. Und wir haben schon so viele Geschichten darüber verfasst. Und es ist ja wirklich herzzerreißend, wie viele Schlupflöcher es da gibt. Aber im Prinzip muss das passieren, wie gesagt. Und wenn es nicht ist, wenn alle Nachbarn bestätigen, dass dort nie eine Kuh ins Freie kommt, dann muss doch ganz einfach die Behörde reagieren. Aber wir wissen ja aus Erfahrung, so leicht ist das nicht immer. Schauen wir mal in diesem Fall, ob es da besser laufen könnte. Es gibt natürlich auch diese Ausnahmeregelungen, die eine dauernde Anbindehaltung erlauben, was ich persönlich, das ist jetzt ein persönlicher Kommentar, finde ja der absolute Wahnsinn ist, weil zum Beispiel ist da, kommt man in Genuss dieser Ausnahmeregelung, wenn man keine entsprechenden Weiden rund um das Haus hat und damit die Kühe zum Beispiel jetzt über, auf weiter entfernte Plätze bringen müsste, wo es vielleicht zu Gefährdungen mit einem Feldweg, weil dort vielleicht ein Radfahrer vorbeifährt oder sonst irgendetwas kommen könnte. Aber das heißt also, man darf zwar diese Kühe dann halten und darf sie dann ständig anbinden, obwohl man nicht für deren Bedürfnisse in ausreichendem Maße sorgen kann, also überhaupt gar nicht sorgen kann. Das wäre dasselbe, wie wenn ich jetzt eine Ausnahmegenehmigung ansuchen würde, weil ich mit meinem Hund nicht rausgehen möchte und ihn lieber an der Kette im Garten hänge. Dann halt, hole ich mir auch eine Ausnahmegenehmigung, weil es ja, ja, das ist ja gefährlich, weil der, wenn ich mit dem da spazieren gehe und dass da vielleicht ein Zwischenfall mit irgendjemandem passiert oder sonst irgendetwas. Also eigentlich müsste es wirklich so sein, wenn man nicht die Möglichkeit hat, ein Tier entsprechend zu halten, nicht nach dem Gesetz zu halten, was ja sowieso Mindestmaßstäbe vorgibt. Wenn man diese Möglichkeit nicht hat, dann dürfte man so eine Art von Tier auch gar nicht bei sich beherbergen. Und darum sind diese Ausnahmeregelungen schlichtwegs einfach Wahnsinn. Und ja, mehr braucht man darüber gar nicht zu reden. Gibt ja auch eine Ausnahmeregelung, wenn jetzt überspitzt gesagt, der Bauer Angst vor seinen Kühen hat, dann kann er da ebenfalls ansuchen. Das ist zum Beispiel der Fall, wenn jemand eine Gehbehinderung hat oder Probleme hat mit dem Becken oder mit den Füßen oder irgendetwas und der sagt, ja, die Kühe, wenn ich die raustreibe, kann es sein, dass da nicht entsprechend reagieren kann und mich da an die Wand drückt oder sonst irgendetwas und darum sucht man nochmal Ausnahmegenehmigung an, dass die eben ständig an der Kette hängen dürfen. Und das ist eines Staates, der sich selbst so gerne schmückt mit dem besten Tierschutzgesetz der Welt, mit der Floskel, das beste Tierschutzgesetz der Welt zu besitzen, ja einfach nur tatsächlich unwürdig. Was anderes fällt mir dazu nicht ein. Jedenfalls zum anderen gibt es auf unserem besagten Hof jetzt auch Maststiere in der Anlage und deren Schicksal ist ebenfalls ein wirklich brutales. Zwar wird das Leben nicht von der Kette beherrscht, aber dafür sind sie mit mehreren ihrer Artgenossen auf engstem Raum gepfercht. Auf wenige schmutztriefende Quadratmeter verbringen die Riesen ihr ganzes Dasein, welches alles im Allen etwa 18 Monate dauern wird. Mehr gestattet ihnen die Tierindustrie nicht. Dann, gerade einmal im Teenageralter, wartet bereits das Schlachthaus. 18 Monate, das ganze Leben eines Bastrindes, wenn man wenigstens die Zeit so angenehm als möglich gestalten würde. Aber nein, dazu fehlt es der Landwirtschaft viel zu oft an Herz und noch mehr an Wille, verbietet es die menschliche Gier und ist schreckliches Dasein dann auch noch vom Leid auf knochenharten, Vollspaltenboden gezeichnet. Obwohl das Gesetz ja eigentlich eine physisch angenehme Unterlage verlangt, ist diese Haltungsform dennoch nicht illegal. Im Gegenteil sogar, sie ist im Feinkostladen Österreich trauriger Standard. Wer solche Gesetze macht, der oder die sollte sich mal, wenn auch nur für 10 Minuten, auf einen solchen Vollspaltenboden legen. Ob jene Person dann auch noch die Unterlage als physisch angenehm einstufen würde, also das kann man sich nicht vorstellen dann. Und ihr müsst euch ja auch bedenken, in diesen Buchten sind meistens, wie gesagt, das sind weniger Quadratmeter, das sind ein paar Meter lang, ein paar Meter breit. Da sind 4, 5 Individuen eingepfercht und ihr wisst ja, ein Stier, der kann schon mal, die haben 800, 900 Kilo, kann auch 1000 Kilo haben. Solche mächtigen Riesen sind dann auf so engen Platz zusammengesperrt und können weder aus noch ein oder irgendetwas. Meistens oft ist dann auch noch eine Stange angebracht über der Bucht drüber. Damit soll wahrscheinlich das sogenannte Aufreiten verhindert werden, was das Wohlbefinden natürlich noch mehr beeinträchtigt, dass die nicht einmal richtig den Kopf richtig heben können oder an dieser Stange scheuern mit dem Rücken.
Nein, all diese Aspekte, die lassen einen wirklich zweifeln am Gesetz, am Gesetzgeber. Aber auf der anderen Seite, ihr wisst ja alle, wie mächtig der Bauernbund in Österreich ist. Trotzdem nach all den Jahren immer noch, muss man sagen. Man versteht es ja oft gar nicht. Und es ist halt dann so, wenn die Landwirtschaftslobby eigentlich im Prinzip die eigenen Gesetze bestimmt und wenn einmal ein gutes Gesetz kommt, dann kann man wirklich fast blind darauf vertrauen, dass es irgendwo ein Schlupfloch gibt, dass man da das auch wieder umbiegen kann. Dann hört sich zwar alles laut Papier oft ganz wunderbar an und denkt man, okay, das ist jetzt wirklich gut und wirklich fortschrittlich. Im Endeffekt aber durch eben diese Lücken, die dann bestehen, wird das Ganze wieder ja, zur Farce gemacht und ja, erreicht niemals den Zweck, den es eigentlich ausstrahlen sollte. Und das ist wirklich, wirklich, wirklich schade. Ich meine, ich glaube, ich habe es schon erwähnt, aber wenn man sich selbst so rühmt damit und so ein gutes Tierschutzgesetz zu besitzen, dann sollte man sich auch danach halten, in jedem Fall nicht überall Ausnahmen machen und nicht immer nur auf die eine Sichtweise zu sehen, und zwar diese eine Sichtweise, die Gewinnmaximierung bedeutet, auf Kosten von fühlenden, leidenden Lebewesen. Ihr wisst, wie sensibel, welche wunderbaren Tiere Kühe sind und dass die in unserem Land der Postkarten-Idylle versprechen und schaut euch Fremdenverkehrsprospekte an oder schaut euch nur die Prospekte der Milchindustrie an, da wo eigentlich praktisch nur Kühe abgebildet werden, die irgendwo draußen auf weitläufigen Weiden oder Almen stehen. Und die Tatsächlichkeit schaut in Österreich leider ganz anders aus. Also die Freilandhaltung macht nur wenige Prozent aus. Im Großteil ist diese Kettenhaltung, auch wenn es gesagt wird, die gibt es nicht mehr die dauernde Kettenhaltung, aber eben diese abgeschwächte Form mit diesen 90 Tagen, die niemand überprüfen kann, die niemand einhalten muss in Wirklichkeit, wo niemand nachfragt. Wenn man einen Betrieb meldet und sagt, da kommen die Kühe draus, dann hört man höchstens, ja, wie sollen wir das überprüfen? Wir können nicht einen Monat lang jemanden abstellen, der da schaut, ob das dann wirklich so ist. Ja, aber dann brauche ich auch gar kein Gesetz machen, wenn ich das nicht einfahren kann und nicht entsprechend auch prüfen kann. Und das ist alleine schon die Formulierung an 90 Tagen, ihr wisst ja, wir haben es oft thematisiert, es heißt nicht, dass die 90 Tage raus müssten, was ja schon ein bisschen was wäre, das wäre dann so 25% des Jahres oder wie es zum Beispiel die Salzburgmilch sagt, an 120 Tagen, da denkt man sich ja 33% der Zeit, das ist ja schon mal was, aber es heißt ja an und nicht die ganzen Tage. Also das heißt, dass es schon genügen würde tatsächlich, wenn die Kuh eine Viertelstunde von der Kette kommt oder 10 Minuten und so. Und wenn man das dann zusammenrechnet, dann ist man bald in einen Promillebereich des Ganzen. Und selbst das ist nicht überprüfbar, denn wer sagt, dass jede Kuh in dem Stall dann rauskommt? Es stehen zwar manchen ein paar Kühe draußen, aber wer sagt da, wer überprüft das, ob das nicht immer dieselben sind, die sich eben die gemütlichsten, die ruhigsten, die sich leicht wieder am Abend wieder in den Stall bringen lassen und wieder anketten lassen, aber jene, die sich da wehren dagegen und so, die werden, und das traue ich mir wirklich geradewegs zu sagen, die werden praktisch nie von der Kette gelassen. Und das ist aber eine Situation, die der Gesetzgeber eben mit solchen Gesetzen selbst verschuldet. Und das ist auch jedem bewusst, aber es geht halt darum, dass es nach außen hin das Wort Tierwohl, dass man das in den Mund nehmen kann, obwohl es dieses Tierwohl allein schon ein absoluter Wahnsinn ist, wenn selbst bei der besten Haltung, wenn man einmal bedenkt, und wie, in welchem Alter die Tiere in unseren Ställen sterben müssen, das ist meistens, sind die noch im Kindesalter. Allein deswegen schon, da vom Tierwohl zu sprechen, ist ja wirklich eigentlich schrecklich, da muss man wirklich sagen. Ja. Was haben wir jetzt in unserem Stall, dass wir da wieder zurückkommen, noch entdeckt? Also es gibt Kühe, schaut euch auf der Homepage die Fotos an einmal, die wirklich viel zu dünn ist, wo man jede Rippe sieht, die noch dazu angekettet sind in eigenen Fäkalien liegen müssen. Dann gibt es auf dem Hof jede Menge Kälber. Ja, diese Kälber sind alle samt an Stricken angehängt, was natürlich auch verboten ist.
Das darf man nicht, das haben wir auch schon so oft thematisiert. Und dass es noch immer passiert, ist ja eigentlich eine Schande überhaupt. Und ja, persönlich, wenn ich nochmal so eine Anmerkung machen darf, und auch die Erfahrung bestätigt das, dass Landwirte, die ihre Kühe an diese Stricke hängen, die machen das immer wieder. Also man kann wirklich davon ausgehen, wenn man so etwas findet und anzeigt, dann kommt das Kalb von dem Strick runter, und wenn man ein Jahr später wieder im selben Betrieb geht, wird man wieder ein Kalb finden, das angehängt ist. Weil ich glaube, das funktioniert nach dem Prinzip, dass man sich dort sagt, boah, das hat schon mein Großvater so gemacht und mein Vater hat es auch gemacht und ich mache es jetzt auch. Und darum gibt es vielleicht so eine Zwischenzeit, wo der Amtstierarzt vielleicht dann kontrolliert oder so, wo das Kalb ein bisschen mehr Bewegungsfreiraum kriegt, aber dann hängt man es aus Bequemlichkeit halt wieder mal eine Stunde an, weil es im Weg ist, und dann werden aus den Stunden wieder plötzlich wieder mehrere Stunden, und dann werden Tage daraus, und dann nach einer gewissen Zeit ist das wieder, wie es vorher war. Das ist leider auch wirklich zum Beobachten und ganz oft der Fall. Ja, aber nochmal ganz kurz zurückzukommen jetzt auf diesen Spaltenboden in der Rindermast. Da werden jetzt vielleicht einige einwenden, das ist ja schlimm, aber verboten ist es dennoch nicht. Und ja, da habt ihr auch völlig recht, wer das sagt. Was aber zusätzlich Gegenstand der Frage sein muss, ist, dürfen überhaupt so viele Individuen auf so einer kleinen Fläche eingesperrt sein? Ist allein die Möglichkeit des Aufstehens und des Niederlegens ausreichend für ein leidendes und fühlendes Wesen? Das müssen wir bedenken. Und darf man bei derartigen Bedingungen tatsächlich noch dann vom Tierwohl im Stall sprechen? Also das ist alles schon wirklich eine eigene Kategorie. Ja, es ist, und nochmal bei den Kälbern, also das ist wirklich definitiv verboten, und dort in dem Stall findet man wirklich in verschiedenen Bereichen Kälber, und noch dazu schauen die alle, muss man auch sagen, muss jetzt ein Veterinär feststellen, die schauen alle krank aus, der Feldzustand ist beachtenswert, also die schauen völlig durchnässt aus und verschwitzt aus und da sind voller Fliegen auch noch. Bei manchen zeichnet sich ein deutliches Untergewicht ab, was ja auch absoluter Wahnsinn ist. Ja, also ein Kalb hat zum Beispiel eine große Wunde über dem Auge, das, glaube ich, das relativ unbehandelt aussieht. Also all das gehört wirklich abgecheckt und muss wirklich überprüft werden. Und ja, aber damit sind wir ja mit der Mängelliste sozusagen noch lange nicht am Ende. Es kommt nämlich noch viel Ärger. Tatsächlich findet sich dort zumindest eine Kuh in der längst verbotenen Kopfanbindung, also mit einem Strick um den Kopf gebunden. Diese, vielleicht erinnert sich wer, hat Respektiere vor einigen Jahren so lange beanstandet, und zwar in verschiedenen Bundesländern, dass daraus schließlich ein absolutes Verbot im Gesetz wurde. Und hier findet sich die Quälerei plötzlich wieder. Und ja, und nicht nur das, dass die Kuh so angebunden ist, sondern beachtenswert ist auch der Schmutz, auf dem sie liegen muss, besonders diese jetzt. Wie lange die Unterlage da schon nicht gesäubert ist, das ja, kann man nur spekulieren. Auf jeden Fall liegt sie tatsächlich in den eigenen Fäkalien. Ja, und das sind alles Sachen, die einfach so nicht sein dürfen. Und es tut mir wirklich leid. Und ja, wir sind halt völlig schockiert, auch bei uns jetzt im Büro, weil man denkt immer, die Sachen werden besser, aber dann erreichen einen wieder solche Aufnahmen und dann denkt man sich, okay. Also es dauert noch Zeit, bis das wirklich allgemein fruchtet und dass es in den Köpfen der Leute ankommt, dass man Tiere einfach nicht so behandeln kann. Die besagte Kuh mit der Kopfanbindung, die ist auch noch dazu an einem Zwischengang fixiert, außerhalb der eigenen eigentlichen Liegebereiche für Kühe. Auch das dürfte natürlich nicht sein, weil da kann man nicht sein, dass da jedes Eck vollgestopft ist mit Lebewesen. Ja, und das ist natürlich auch dort dann auch von der Liegefläche her, vom Einstreu her, alles noch mal problematischer. Ja. Die Kälber eben nochmal kurz, diese Anbindung mit Stricken, die ist wirklich schrecklich und wirklich längst verboten, und da muss man echt
was unternehmen, und wir hoffen da auch, dass das in Zukunft so bleibt, dass das immer wieder kontrolliert wird, falls, wer weiß, was da überhaupt passiert, weil all diese Vorwürfe zusammengerechnet, boah, die sind schon sehr, sehr massiv. Ja. Was bei den Kälbern auch noch auffällt, ist, dass keine einzige über eine Ohrmarke verfügt. Solche Ohrmarken müssen jedoch bis spätestens 7 Tage nach der Geburt gesetzt sein. Diese Tierkinder sind dort deutlich älter. Und was noch dazu kommt, ist, dass es Aufnahmen von verschiedenen Tagen gibt. Also fast eine Woche dazwischen, zwischen den verschiedenen Aufnahmen. Und das heißt, dass sie alleine da schon diese 7 Tage erreicht sind und keine Ohrmarke ist. Also selbst wenn die am ersten Tag gerade geboren worden wäre, was natürlich nicht der Fall ist, aber selbst dann müsste da am Ende nach der zweiten Untersuchung da müssten diese Ohrmarken gesetzt sein, sind sie aber nicht. Und es geht nicht nur bei den Kälbern, sondern da geht es gleich weiter zu den erwachsenen Tieren. Auch da finden sich einige, die zwar nicht keine Ohrmarke haben, aber nur eine. Und auch das ist natürlich völlig gesetzwidrig, weil seit 2019 müssen 2 sein, und zwar eine konventionelle und eine solche elektronische, die einfach auszulesen ist. Das muss sein, und warum die nicht dort sind, das ist natürlich eine berechtigte Frage. Und mit was das zu tun hat, ein Verdacht würde sein, dass zum Beispiel diese Tiere irgendwo auf dem Markt landen und dann halt nicht registriert sind. Und wenn sie nicht registriert sind, dann braucht man natürlich auch keine sozusagen Einkommensteuer beim Verkaufsgeschäft ablegen, oder fällt dann aus der Buchhaltung raus. Vielleicht hat das mit denen zu tun, man weiß es nicht, aber man wird es hoffentlich jetzt feststellen. Ja, und dann gibt es noch einige Buchten im Hof, die wirklich im Kuhmist versinken, wo die Eingesperrten tatsächlich in den eigenen Exkrementen stehen. Und dazu noch ein weiteres Detail, ich glaube, ich habe schon kurz angesprochen, aber man hat den Eindruck, dass überall zusätzlich irgendwelche Absperrungen errichtet worden sind, um ja nur auf jeder kleinsten Fläche noch 1, 2, 3, 4 Kühe einsperren zu können. Also wir gehen davon aus, dass der Stall völlig überbesetzt ist, dass die Tieranzahl vermutlich viel zu hoch ist im Verhältnis zum gegebenen Platzangebot. Ja, und da muss man auch etwas unternehmen, weil kann natürlich nicht so sein. So, und ob wir jetzt endgültig alle Probleme besprochen haben, leider noch immer nicht. Wir müssen euch enttäuschen, tatsächlich gibt es da noch mehr. Denn nun wird es zusätzlich kritisch. Und warum? Weil der Stall offensichtlich seit langem steht dort, vor Jahrzehnten wohl errichtet worden ist und daher den heutigen Erfordernissen als Ganzes überhaupt nicht mehr entspricht. Erstens, man muss auch sagen, es ist brennend heiß drinnen im Stall, ich glaube auch noch angefacht durch die Kuhexkremente am Boden, also wie wenn die auf einem Misthaufen stehen würden, also auch von unten herauf Hitze und dann im Stall selber. Man weiß ja, dass eine Kuh eine Wohlfühltemperatur, die mögen es gerne kühl, Wohlfühltemperatur sagt man ist normal so, ich glaube jetzt um die 15 Grad für eine Kuh, und in dem Stall hat es ja 35, 40 bei der jetzigen Witterung, ist ja noch härter fast wie draußen, und was das alleine schon bedeutet für die Kühe, das ist ja ein Wahnsinn. Und dann kommt aber, was vielleicht sogar noch schlimmer ist, ist, durch dass er vor so langer Zeit errichtet worden ist, dann entspricht er den heutigen Erfordernissen natürlich nicht mehr. Und da geht es dann um die Stände, also dort, wo die Kettenkühe angebunden sind. Und die sind nämlich natürlich im Laufe der Jahre gewachsen, als Folge von immer mehr Fleisch und immer mehr Milch. Wir sehen ja, wohin die Richtung geht. Oder habt ihr vielleicht gewusst, das ist nur eine kurze Anekdote dazu, dass es zum Beispiel 1950 im Durchschnitt hat eine Kuh in Österreich 1700 Liter Milch im Jahr gegeben, 1950. Und heute sind es ungefähr 8000 Liter. Also kann man sich vorstellen, was das für ein Riesenunterschied ist. Und die sogenannten Hochleistungsrinder, wie etwa diese Holsteinrinder oder so, die kommen auf 12.000 und mehr Liter. Ja, also das ist ja echt unglaublich, wie sich das entwickelt hat, mit einer Steigerung von mehr als 30% beziehungsweise die fast fünffache Menge. Da kann man sich ja gar nicht vorstellen. Natürlich sind da auch die Kühe gewachsen.
und benötigt halt heute eine ganz andere Liegefläche wie damals. Wenn der Stall aber schon so alt ist, dann sind die dementsprechend kurz gestaltet und somit, wer die Kuhstelle kennt, weiß ja, hinter den angeketteten Kühen ist dieser Güllekanal errichtet. Das heißt, dass der Bauer mit dem Schlauch die Stände dann abspritzen kann und das alles hinter den Kühen in diesen Schacht kommen soll, der so, weiß ich nicht, würde ich jetzt sagen mal, so vielleicht 25 cm tief ist oder so und bestimmt, weiß ich nicht, 25 cm breit oder noch ein bisschen breiter. Und das kommt da alles, wird da alles halt reingespritzt, soll es sein, aber wenn die Stände, wenn die Kühe natürlich größer geworden sind, brauchen sie mehr Platz, liegen also weiter nach hinten. Und so ist es auch in diesem Fall, dass manche von den Kühen mit einem Drittel ihres Körpers auf diesen Eisengittern, die über dem Schacht drüber sind, liegen. Ständig. Also das muss man sich mal vorstellen, wie, oder auch stehen, was das für die Klauen bedeutet, wenn sie aufsteht und steht auf diesem Gitterschacht da drauf. Und an manchen Stellen fehlt dann auch noch das Gitter selbst. Das heißt, die Kühe liegen dann über dieser Betonkante drüber. Und dass das Schmerzen bereitet oder nicht gesund sein kann, sozusagen, das muss natürlich jedem Menschen klar sein. Und dass das nicht geht und dass man das nicht lassen kann, weil es pure Tierquälerei ist, dann das muss auch jedem klar sein. Also entweder muss man solch einen Stall umbauen oder man darf ihn nicht mehr nutzen für die Kühe. Darf es keine Grauzonen geben. Das kann einfach nicht sein, weil sind wir wieder bei dieser physisch angenehmen Unterlage. Und wenn die Kuh dann entweder auf Gitter oder eben auf diesen Kanten liegt, das ist natürlich echt furchtbar und entsetzlich. Kann man so nicht durchgehen lassen. Na, Fakt ist, wir dürfen bei so etwas nicht wegsehen. Wir müssen gegen solche Dinge, die nichts anderes als pure Tierquälerei sind, auftreten mit allen uns zur Verfügung stehenden Mitteln. Und auch trotzdem, dass ja, weiß nicht, ob ihr davon gehört habt, die ÖVP und die FPÖ, die ja für eines ihrer Hauptklientel, also die Bauernschaft, alle Wege freimachen wollen, immer wieder. Das weiß man auch, da braucht man jetzt gar nicht lange darum herumreden. Und beide diese Parteien verlangen schon seit einiger Zeit jetzt, dass Aufdeckern, also Menschen, die Fotos, Bildnisse in solchen Stellen anfertigen, lange Haftstrafen drohen, also direkt, ohne Umwege, sofort, wenn so etwas veröffentlicht wird. Ja, und das wird natürlich auch damit, unterbindet man alles, auch dass das überhaupt publik wird, weil ja auch dann die Zeitungen haftbar sind für die dürfen auch keine Inhalte darlegen mehr, die ja dann auf völlig sozusagen illegale Art und Weise entstanden sind. Und damit hat man das Problem erledigt. Kommt nichts mehr an die Öffentlichkeit und kann man im Stall schalten und walten, wie man möchte. Und das ist echt auch eine furchtbare Sache. Solche ähnlichen Entwicklungen kennen wir aus den USA. Da gibt es das auch und auch Deutschland ist da nicht viel besser. Aber ja, wenn so etwas kommt, dann kann man wirklich sagen, gute Nacht, Tierschutz. Das ist echt eine unfassbare Richtung, die da eingeschlagen wird. Aber wir müssen das weitermachen, wir müssen weiter die Augen offen halten, wir müssen, wenn wir so Material bekommen, das auch verwenden, müssen auch verwenden dürfen, da müssen wir wirklich dafür kämpfen, weil das sind wir den Tieren schon schuldig. Und wenn man sich solche Bilder anschaut wie diesen, dann umso mehr, dann weiß man, wie wichtig das ist. Ich könnte euch jetzt noch sagen, wie die Anzeige ausgeschaut hat, aber ich glaube, die Zeit wird uns jetzt schon wieder eng, schon langsam, aber sicher. Vielleicht machen wir das bei der nächsten Sendung. Nur ein kleines Detail noch, und zwar, ihr könnt das Foto auch auf unserer Homepage anschauen. Da stehen, das schaut ja fast aus wie KI generiert, das Bild, aber da stehen mehrere Rinder in einer Bucht drinnen mit Eisengittern, also richtig im Gefängnis, voll in den eigenen Fäkalien auch. Und dahinter ist ein großes Schild angebracht, wo drauf steht: Wir Bauern im Dienste der Gesellschaft. Also manchmal
ist das schon sehr seltsam, dieses Selbstverständnis, dieses Selbstbildnis, das man da aufzubauen versucht oder vielleicht sogar hat, dass sich das so lange eingeredet hat, bis man glaubt, dass das Wirklichkeit ist. Aber das ist natürlich schon auch, hat eine spezielle Wucht, möchte ich sagen. Ja, schaut euch diese Sachen an, schauen wir mal, was da rauskommt und wir werden über diesen Fall bestimmt nochmals berichten. Für heute aber wünsche ich euch noch einen wunderschönen Abend. Passt gut auf euch, genießt noch die letzten Wochen des Sommers und dann umso mehr den Herbst, denn von genießen kann, glaube ich, keine Rede mehr sein bei den Temperaturen, die zuletzt vorgeherrscht haben oder noch immer vorherrschen, die schon einen leichten Vorgeschmack auf das geben, was uns vielleicht erwartet in der nächsten Dekade. Man kann nicht drüber nachdenken. Ja, und vergesst es aber bei all den Sorgen und Nöten und Problemen, die es gibt, bitte nicht auf unser Motto, das da lautet, until every cage is empty, bis auch der letzte Käfig geöffnet ist. Passt gut auf euch auf. Pfiat euch. Bye bye.

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5: Hört mal kurz auf, mit dem Daumen zu flippen. Bleibt mal kurz hier. Meine lieben Doomscroller, auf Social Media erfahren wir, was abgeht. Es kann aber auch ablenken von wesentlichen... Moment, Gerda hat was gepostet. Warum ist das eine Notification? Also, Social Media war mal unsere Lieblingszeitverschwendung. Wir waren auch sehr großzügig mit Fotos von unserem Frühstücksbrunch, Urlaubsbildern. Wir haben 2010 noch geglaubt, es wird alles demokratisieren und wer die beste Waffe gegen Autokraten wird, überall die Demokratie hinbringen. Heute ist es einfach nur mehr die Hate Machine. Kommentar von Siki69, was bist du für ein Clown, Kotzmeili? Manfred hat dich angestupst. Anstupsen gibt es noch? Wie stelle ich das Gebimmel ab?
6: Und was machst du so?
5: Was mit Kultur?
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5: Alles, was öffentlich ist, kann gegen dich verwendet werden. Ganz ehrlich, vielleicht kann ich einige Profile davon überhaupt ditchen. Was davon bringt mir überhaupt was? Jetzt gehen wir doch von Doomscrolling zu Digital Detox. Können wir uns das überhaupt leisten ohne Social Media? Wollen wir das? Muss das überhaupt sein? Ich höre mich jetzt mal um was anderes, sozusagen aus der Kulturkommunikation. Ich rufe mal die Ella in Linz an.
8: Hallo.
9: Hi.
6: Wie schlimm ist mein Dialekt?
5: Ich werde ein bisschen cleaner reden, aber du machst es so, wie du das am liebsten machen möchtest.
6: Okay, ich versuch's.
5: Magst du mir kurz sagen, scheiße, das wollte ich eigentlich bei der Vorstellung haben. Machen wir einen Cut, ich schneide das hinten rein. Magst du mir einfach kurz sagen, hallo, ich weiß, das ist total awkward, weil das jetzt
6: nein, ich kenne das von Social Media, wie ich schneiden und Interviews führen. Hallo, ich bin die Ella, ich arbeite im Oberösterreich bei der Kulturplattform und mache da die Zeitung, aber auch den Öffentlichkeitsauftritt auf Social Media.
5: Nice, danke. Und jetzt zurück zum eigentlichen Gespräch. Fällt dir irgendein Beispiel ein bei Social Media, wo du sagst, das hat kolossal fantastisch funktioniert für dich?
6: Also klassisch, also mein Erfolgserlebnis war tatsächlich nicht die Art von Zahlen, die ich generiert habe, sondern tatsächlich die Community, die entstanden ist. Und es war klassischerweise wie bei den meisten von uns in der Pandemiezeit, wo wir alle sehr viel online waren, habe ich auch ein bisschen angefangen über Feminismus auf meinem privaten Social-Media-Account zu reden. Also bei mir ist viel tatsächlich um Feminismus und Depressionen gegangen.
5: Patriarchat ist kompletter Downer, absolut.
6: Genau, und das war so der Hauptfokus. Und ich habe das nur komplett ohne anderen Accounts zu folgen gemacht, aber es hat sich extrem schnell entwickelt, dass Leute auf mich aufmerksam geworden sind und ich auf andere. Und das war einfach extrem supportive.
5: Also das ist das Gefühl, da ist ziemlich stark eine Diskussion entstanden oder Austausch zwischen Menschen.
6: Das war damals sehr schön und ich glaube, das haben wir ein bisschen verloren.
5: Ist davon noch was übrig auf Social Media?
6: Auf jeden Fall. Aber ich glaube, du musst im Klaren existieren. Ich glaube, wenn du wirklich eine große Reichweite erzielen willst, dann ist das fast nicht möglich.
5: Hast du noch Spaß an Social Media?
6: Ich praktiziere es so nicht mehr.
5: Du machst das nur mehr beruflich. Für dich ist es jetzt ein Job und du wirst in deiner Freizeit nichts mehr damit zu tun haben.
6: Ja, so in etwa, genau. Also tatsächlich, glaube ich, hätte ich es nicht früher oder später beruflich gemacht, dass ich meine Reels aushauen muss für meine KundInnen, würde es mir, glaube ich, im Privatleben immer genauso Spaß machen. Dann würde ich, glaube ich, auch mehr Content produzieren in privater Hinsicht. Ja.
5: Ah, voll. So wie ich fange privat zum Fotografieren an und irgendwann wird es ein Job und ich habe dann keine Lust mehr drauf, den Geburtstag von meinem Kumpel Fotos zu machen und online zu stellen, ja, oder so.
6: Genau. Wird vielleicht auch die Zeit sein, die man sich dann einfach für das Hobby mit Anführungsstrichen nicht mehr nimmt, wenn es dann nicht mehr das Hobby ist, gell?
5: Hören wir uns mal noch weiter um. Ich schicke mal eine Sprache raus nach Kärnten.
0: Hallo, hier ist die Alina vom Container 25. Wir sind ein Kulturverein in Hattendorf bei Wolfsberg in Kärnten-Koroschka und wir veranstalten das ganze Jahr über Veranstaltungen aus den Bereichen Musik, Theater, Literatur, Film und bildende Kunst im ländlichen Raum. Wir machen aber auch hier und da spezielle Projekte, in denen wir uns meistens mit der Geschichte der Region befassen und diese aufarbeiten. Und meine Aufgaben liegen vor allem in der Programmgestaltung, aber auch im Projektmanagement, im Allgemeinen, sprich der Büroarbeit. Und zudem mache ich auch oft die Grafik- und Plakatgestaltung und hier und da auch Social Media.
5: Welche sozialen Medien verwendest du privat so und auch beruflich für den Container? Und wie läuft das so? Was findest du daran gut? Was klappt nicht so gut?
0: Also ich verwende privat hauptsächlich eigentlich nur mehr Instagram. Und für den Verein nutzen wir sowohl Instagram als auch Facebook, weil wir hier jeweils unterschiedliche Zielgruppen erreichen. Also auf Instagram erreichen wir eher ein jüngeres, aber auch weitläufigeres Publikum. Und über Facebook erreichen wir eher noch die ältere Generation an Leuten, die auch in der Region leben. Und bei Instagram kann man natürlich schön Fotos und Videos posten, aber ich finde, dass hier auch viel Informationen, vor allem zu Veranstaltungen, verloren gehen beziehungsweise gar nicht transportiert werden können. Weil zum Beispiel bei Facebook kann man, da gibt es noch die Funktion, Veranstaltungen zu erstellen, bei denen die Leute zusagen oder zumindest ein Vielleicht abgeben können und dann am Tag der Veranstaltung eine Erinnerung bekommen. Genau, aber diese sozialen Medien sind natürlich essentiell und ideal für uns, um mit unserer Community im Austausch zu bleiben. Aber man muss natürlich auch regelmäßig Content produzieren, da einem der Algorithmus sonst nicht so gern hat und dann wird man dann natürlich auch weniger angezeigt. Also das ist eigentlich ziemlich viel Arbeit, die dahinter steckt und das sieht man vielleicht im ersten Moment gar nicht so krass. Eine App, die wir sonst auch noch verwenden, heißt Cities und das ist quasi ein städtebezogenes Social Media. Das ist eigentlich auch ganz cool, weil man hier quasi News aus der Stadt oder der Region, in der man lebt, bekommen kann und sogar einen eigenen Veranstaltungskalender mit einer Übersicht hat, welche Veranstaltungen denn gerade in meiner Stadt oder in der Region stattfinden.
5: Social Media hat sich ja auch sehr stark verändert und sehr, sehr viele Leute diskutieren quasi drüber, ob man das noch unterstützen sollte, ob man das persönlich unterstützen möchte, ob man sich leisten kann, das zu verlassen. Das heißt, diskutiert ihr das im Büro, wie sich Social Media entwickelt und wie ihr damit umgehen solltet?
2: Auf jeden Fall. Ich glaube, in jeglicher Art und Weise, wie man es diskutieren kann, ob es jetzt aus der Perspektive ist, wie wir mit welchen Medien umgehen im Sinne von KI oder ob es jetzt um das ist, welche Plattformen wollen wir überspülen, wollen wir wirklich amerikanischen Großkonzernen unsere Daten geben, wollen wir sie davor abhängig machen.
5: Wir kriegen tatsächlich, was Social Media betrifft, immer wieder Nachrichten, wo Leute sagen, sie wollen das eigentlich nicht mehr mittragen und überlegen sich, ob man nicht irgendwie gemeinsam Plattformen verlassen könnte oder neue Plattformen auftun könnte. Habt ihr irgendwelche ähnlichen Erfahrungen oder geht es euch da ähnlich damit? Oder denkt ihr euch, Meta ist einfach notwendig beruflich, darum bespielen wir das weiter?
2: Ich glaube, derzeit ist auf jeden Fall so, dass wir Meta brauchen, weil die meisten, die wir erreichen wollen, vor allem, wenn es um die junge Zielgruppe ist, auf Meta sie bewegt. Was wir aber auch von unserer Perspektive sehen und nicht nur aus der arbeitenden Sicht, sondern auch von dem, wie viele Leute auf uns zukämen, ist nämlich, dass sie es wegentwickelt, trotzdem natürlich wegentwickelt von den großen Konzernen, weil auch wenn wir jetzt, also wir sind ja schon weg von Facebook jetzt schon länger, die meisten sind schon weg von Facebook vor länger, da tut sich schon länger nicht mehr so viel und das Gleiche passiert jetzt mit Instagram, das heißt früher oder später wird sie wieder eine neue Plattform auftauchen. Die Frage ist nur, können wir eine Plattform kreieren, die das ablöst oder ob wir das eher nationaler oder vielleicht sogar kleiner angemessen, dass wir sagen, wir machen eine oberösterreichische Plattform, die funktioniert.
5: So, Mikro-Social Media.
2: Mikro-Social Media, genau. Aber das ist, also
5: Instagram.
6: ein Instagram. Sozusagen. Ja. Ich glaube, das größte Problem bei Social-Media-Plattformen ist vor allem, dass meistens Generationen aufgeteilt sind. Das heißt, du kannst sagen, okay, Boomer dann sich eher auf Plattform XY bewegen, Generation X auf der anderen Plattform und so weiter und so fort. Die Frage ist, kann man das vielleicht auflösen und dafür eben ortschaftsgebundene Social-Medias machen? Und um kurz eigentlich auf das auswählt, was wir sehen, also wir machen mehr Newsletter, weil wir uns natürlich abhängiger machen wollen von großen sozialen Plattformen. Und wir sehen auch, dass die Leute mehr Newsletter abonnieren. Also das ist nicht nur aus unserer Perspektive, dass wir das so hart zerdenken und deswegen wollen wir Alternative machen, sondern die Leute dann das auch, die was praktisch in irgendeiner Form informiert bleiben wollen.
8: Aber wenn du sagst, die Leute gehen mehr auf Newsletter und so, du denkst, die Konnekis werden einfach wieder ein bisschen direkter.
6: Ja, aber ich glaube, dass das, wenn dann jede Plattform, die Veranstaltungen macht, oder jede Plattform ist bald richtig, sondern jeder Verein, der Veranstaltungen macht, einen eigenen Newsletter anbietet, dann kommen wir wieder ins selbe Problem, dass du dann 200 Newsletter-Mails kriegst im Monat und dann hast du auch nicht mehr die Aufmerksamkeit, dass du das lest und wirklich das ausfiltern kannst, was du brauchst. Das heißt, es ist auf jeden Fall eine große Frage, die uns ständig umgibt, wie wir das lösen können.
8: Ja, wie gehen wir damit um, dass das Zeug scheinbar vor die Hunde geht? Ich schicke nochmal eine Voice-Message nach Kärnten raus.
0: Also dieses Thema hatten wir so dezidiert noch nicht im Verein. Was wir aber schon gemerkt haben in letzter Zeit, sind zum Beispiel die Kommentare auf Facebook, die die Leute hinterlassen, die einfach immer arger werden. Wir distanzieren uns da eher und bleiben aktiv von solchen Diskussionen in Kommentarspalten fern, weil es sich erstens auch einfach nichts bringt und man diesen Leuten dann einfach auch nicht noch mehr Aufmerksamkeit geben möchte. Außerdem ist es für uns kein Niveau für eine Diskussion auf Augenhöhe. Aber was du angesprochen hast, ist zum Beispiel für mich privat auch der Grund, warum ich Facebook nicht mehr nutze, weil es einfach meiner Meinung nach auch immer mehr zugemüllt wird mit Werbung und KI-generierten Content. Mir kommt vor, dass vor allem seit Meta dieses Abo eingeführt hat, dass man regelmäßige Werbepausen dazwischen bekommt und dass es ab diesem Zeitpunkt immer krasser geworden ist. Eine Alternative zu finden gestaltet sich eher schwer, weil ich einfach auch keine Alternativen kenne und wir natürlich als Veranstalter irgendwie diese Plattformen als Werbemaßnahmen ja eigentlich nutzen müssen. Ansonsten wird es schwer, da irgendwie überhaupt Werbung zu machen.

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0: Ich like dich, ich like dich nicht, ich like dich, ich like dich nicht. Es hat schon eine gewisse Ironie, dass wir die Socials brauchen, obwohl die ja auch Probleme machen. Oder anders, dass wir dann genau auf den Socials über diese Probleme reden. Zum Beispiel, wenn es um Aufklärung geht, müssen Educator ja schon so Codes in ihrer Sprache verwenden, also so andere Begriffe oder Buchstaben mit so Zahlen oder Symbolen ersetzen, damit der Content nicht gedrosselt oder gleich zensiert wird. Aber was hat das mit Aufklärung zu tun, wenn man zwar zeigen möchte, hey, wir können ja offen über alles reden, aber dann erst wieder nicht offen drüber reden können? Und dann können wir genau das Problem auch wieder auf den Socials thematisieren, wie ich das gerade mache. Naja, wie soll ich sagen? Jeder ist seines eigenen Unglücks Schmied. Vielleicht fallen uns die Probleme ja gerade so auf, weil sich viel verschlechtert hat, viel aber trotzdem noch funktioniert. Also quasi wie bei einem Breakup. Da kommt ja vorher mit Schluss auch mal erst die Ambivalenzphase. Also die, wo man anfängt abzuwägen, zu rechnen, Bilanz zu ziehen, ja, wir haben Probleme, aber auch so viele schöne Erinnerungen, und ich meine jetzt nicht die heute vor einem Jahr Notification, macht ja doch noch was auch Spaß an der Sache oder klappt gut für uns. Oder findet ihr nicht? Ich rufe mal die Katharina in Graz an. Schauen wir mal, wie die das sieht.
1: Ich bin die Katharina Kahner, kurz Kathi, und ich bin bei der IHKultur Steiermark in der Öffentlichkeitsarbeit. Heißt immer alles von Eventplanung, Organisation, Durchführung über Social Media, Website, Content. Und schau auch, dass unsere Radiosendung unter die Menschen kommt.
0: Hat euch schon irgendjemand erreicht von Mitgliedern oder sonst aus dem Kulturbereich, die gesagt haben, Social Media ist eigentlich ein Wahnsinn, da müssen wir was dagegen machen, das müssen wir boykottieren oder verlassen oder so? Hast du sowas schon gehört?
1: Immer wieder, wir führen auch vorstandsintern immer wieder solche Diskussionen und sagen, jetzt über den Sommer werde ich auch die Zeit nutzen, ein paar Schrauben nachzudrehen. Absolut. Das ist eine Diskussion, die führen wir jede Vorstandssitzung, jedes Meeting.
0: Hat sie da schon Pläne?
1: Ja, und zwar ganz spezifisch. Kennst du Mastodon?
0: Ja.
1: Da werden wir jetzt auf jeden Fall, also ich werde einen Account erstellen im Sommer, weil das ist ja gar nicht so leicht, auf welchem Server man das jetzt eigentlich legen will. Und ich bin erst eingearbeitet jetzt frisch mit Mastodon, habe das Format vorher nicht gekannt, habe einen LinkedIn-Account erstellt und würde gern in einem 5-Jahres-Plan die herkömmlichen von Meta angebotenen Social Medien verlassen. Wäre mein utopischer Plan.
0: Ich meine, ich bin ja selber gar nicht so sicher, ob jetzt nur Meta an sich das Problem ist und ob man nicht, weißt du, mein Gedanke wäre ein wenig, steigen wir dann um und irgendein anderer Milliardär wird dann Wahnsinn oder wer auch immer das besitzt, lässt sich irgendwas einfallen und man ist eigentlich im selben Minenfeld, wie man es eigentlich vorher nicht schon war.
1: Absolut. Deswegen finde ich die Idee von Mastodon als dezentralisiertes soziales Medium ziemlich cool. Und vor allem bei uns in Graz in der freien Szene und so jetzt haben wir ganz ungeschminkt in der linken Bubble wird es auch viel verwendet. Und es ist halt auch cool, weil es gibt ein Website-Integrationstool, wo du dann automatisch alle Website-Artikel auf Mastodon postest. Das heißt, ich spare mir Arbeit an. Mhm.
0: Aber ditcht ihr dann wirklich die Meta-Accounts?
1: Ich glaube, das ist langfristig nicht möglich, aber zum Beispiel Facebook, wenn man jetzt nicht wirklich, also mit rein organischem Content, bringt Facebook so gut wie gar nichts mehr. Das langsam auslaufen lassen. Und Instagram ist halt die Frage, hat auch keine lange Halbwertszeit mehr, wahrscheinlich. Mhm.
0: Was war denn eigentlich selber dein Zugang zu Social Media, bevor du angefangen hast, das für die IHKultur Steiermark zu machen?
1: Ich bin selbstständig und bin im Veranstaltungskontext und Bewegung. Und da ist Social Media ganz lang wirklich mein Hauptkommunikationstool gewesen. Und habe immer schon Hassliebe damit gehabt. Also sobald ich einmal, ich werde jetzt, heute ist der erste Ferientag, Instagram wieder löschen und es ist immer wieder eine totale Erleichterung, weil Sophie Passmann hat das letztens so cool gesagt, InfluencerInnen und VeranstalterInnen haben nie Urlaub. Alles, was mit Selbstdarstellung zu tun hat und Selbstvermarktung, du musst das Ganze ja durchballern. Und als Akt des kleinen Widerstandes nehme ich mir da jedes Jahr immer den Sommer raus und lösche den ganzen Marm wieder mal. Also Hassliebe ist mein Zugang dazu, aber eine bis jetzt noch nicht durch eine alternative, replatzierte Zwangsmaßnahme.
0: Und was ist der Teil der Liebe? Was ist der Teil, der dir taugt dran oder Spaß macht oder der funktioniert?
1: Es ist halt schon eine coole Inspiration, also vor allem im Bewegungskontext. Und ich habe immer noch einige FreundInnen, die über den ganzen Globus verteilt sind und zu sehen, was die machen. Es hat schon noch diesen Social-Media-Aspekt, wenn man sich die Arbeit antut und wirklich die Parameter in der eigenen App gut einstellt. Also wirklich sich den Schmorn antut und alles meldet, alles, also den Feed dann auf Following stellt, einmal ausmistet, immer wieder meldet und wird es ein bisschen besser, aber ja, ist ja wieder ein kleiner Akt des Widerstands.
0: Also für dich ist Social Media wirklich noch so eine, ich bleibe connected mit Leuten, die ich kannte, die ich gern habe, die es irgendwohin verstreut hat und zu denen ich gern Kontakt halten würde.
1: Bei Kommunikation habe ich so einen Close-Knit-Circle, das ist dann eine Chatgruppe, dann ein Broader-Knit-Circle und ein Wide-Knit-Circle, das wäre dann halt Instagram.
0: Für mich klappt das halt überhaupt nicht mehr, weil ich auf einmal nur mehr Dinge sehe, denen ich nie gefolgt bin oder folgen wollte oder eigentlich die Sachen, ich sehe Freunde eigentlich fast gar nicht mehr. Ich sehe nur mehr große Accounts und ich sehe zur Hälfte fast schon irgendwie Dinge, denen ich nie gefolgt bin und nie folgen wollte und Werbung, ganz viel Werbung natürlich auch. Also die Funktion, ich weiß nicht, ich habe das Gefühl, die ist eh schon ein bisschen verschwunden oder aufgeweicht.
1: Absolut, also es gibt sie noch, wie gesagt, aber es ist halt überhaupt niederschwellig, weil du dir das selber einstellen und zusammensuchen und hochranken musst. Und ich habe jetzt einmal zum Beispiel eine Recherche betrieben, eine politische Kommunikation einer gewissen Partei und habe dafür einen neigen Fake-Kamm machen müssen, weil ich das nie mehr aus meinem Algorithmus rausgebracht.
0: Ja, wie ist das mit der ganzen Werbung? Die wird auch immer mehr. Da gibt es einen Verein in der Steiermark, die sich speziell mit dem Thema beschäftigen. Ich schicke mal eine Voice-Message raus.
2: Hallo, mein Name ist Fabian Feiler, ich bin 28, lebe in Graz und bin seit Anfang des Jahres beim Verein Werbefrei dabei. Die Idee vom Verein ist allgemein, kommerzielle Werbung zu reduzieren und Leute darauf zu sensibilisieren, wie stark Werbung allgemein auf unser Leben einfließt.
3: Wie ist euer Bezug zu Social Media? Da ist ja, habe ich den Eindruck, auch sehr, sehr viel Werbung. So gefühlt ein Drittel der Beiträge, die ich sehe, sind nur mehr Werbebeiträge. Da gibt es ja auch eine Diskussion, den Zugang für junge Menschen zu reduzieren oder einzuschränken, gerade in vielen auch europäischen Ländern.
2: Zu Werbung auf Social Media haben wir eine ziemlich klare Haltung. Wir stehen dem sehr kritisch gegenüber, da große Plattformen aufgrund von großen Datensammeln, persönlichem Tracking und personalisierter Werbung funktioniert und man letzten Endes Anzeigen zugespielt kriegt, die ein Kaufverhalten beeinflussen können, ohne dass es vielen Leuten auch bewusst ist. Was nochmal verstärkt ist, relativ zu beispielsweise öffentlichen Raumplakate. Auf der einen Seite würde ich persönlich eine Einschränkung von Jugendlichen und Kindern schon befürworten. Andererseits ist das Problem mit dem Verbot für Kinder und Jugendliche halt nicht ganz so klar. Beispiel Australien 2025 hat ein Verbot ausgesprochen für das Verwenden von Social Media von Jugendlichen, was sich in den letzten Statistiken dazu nicht wirklich in dem Sinne verbessert hat, dass immer noch, ich glaube, über 80% der Jugendlichen diese Plattform benutzen, weil halt auch die Alterschecks leicht umgehbar sind.
3: Ihr verwendet als Verein ja auch noch Socials. Wie steht ihr da zu den Veränderungen oder Entwicklungen, die es da gerade gibt? Wie geht ihr damit um? Überlegt ihr da, manche Plattformen ganz zu verlassen und auf andere umzusteigen? Ist das überhaupt praktikabel?
2: Konkret verwenden wir Mastodon, Facebook, Instagram, Blue Sky, über die wir auch auf der Webseite erreichbar sind. Speziell Facebook, Instagram, Blue Sky sind natürlich von großen Firmen genommen und speziell Instagram und Facebook sind auch immer wieder im Verruf, wenn es um Polarisation auf Social Media geht, um Toxizität, als auch um Werbung, die dort geschalten wird. Auf der anderen Seite können wir auf Plattformen wie Instagram natürlich auch Leute erreichen, die wir auf Mastodon beispielsweise momentan nicht erreichen können. Also solange es keine guten Alternativen gibt, werden wir beispielsweise Instagram weiterhin bedienen, dort aber gleichzeitig auf die Problematik aufmerksam machen und andere Kanäle auch bespielen, da die Idee ist, es auch nach außen zu tragen und wir da mehr oder weniger auch gezwungen sind, solche Plattformen zu verwenden. Also wenn es gute Alternativen gäbe, speziell auf dem europäischen Markt, die datenschutztechnisch und werbungstechnisch besser werden, würden wir darauf wechseln bzw. das mehr bespielen. Aufgrund der Praktikabilität ist Instagram halt momentan unsere größte Komponente, könnte man sagen.
0: Du hast aber Social Media auch verwendet quasi für dein Business, um Kundschaft zu akquirieren?
1: Immer noch, ja, absolut. Immer noch. Aber rein durch organischen Content, also nichts, keine Paid Contents.
0: Mhm. Und das hat rein mit organischer Reichweite gut funktioniert?
1: Es funktioniert immer noch richtig gut. Also gestern zum Beispiel haben wir einen Running Rave gehabt und ich frage dann immer kurz die Leute und die Hälfte der Teilnehmenden hat das echt über Social Media erfahren.
0: Ein ein Running Rave?
1: Ja, da hat die Julia aufgelegt auf dem Lastenrad und wir sind gelaufen mit ihr durch Graz, die Mulden.
0: Hast du eine Anekdote oder irgendetwas, was dir einfällt, was irgendeine Social Media Aktion oder Sache war, die besonders gut funktioniert hat?
1: Mhm, ja, Bobby. Und zwar mache ich ja immer einen Pop-Up-Chor. Das ist ein Event, wo sich fremde Menschen treffen und innerhalb von 3 Stunden einen Song erproben. Und der Schmäh der Kampagne war, dass ich ohne Ton ein Video gepostet habe, wie ich den Song gesungen habe und die Leute als Gewinnspiel erraten haben können, was das für ein Song ist. Und die gewinnende Person hat zufällig diesen Song als ersten Song auf der Gitarre gelernt und die Einreichung war ein uraltes Video von der Person, wie sie das auf der Gitarre gespielt hat, ich glaube 15 oder 20 Jahre alt. Und da ist mein Herz so riesengroß aufgegangen, dass eben, und ich habe die Person nicht gekannt, die Person hat mich nicht gekannt, das ist alles nicht über Social Media passiert. Das war so ein richtiger Full-Search-Moment, das war einfach richtig, richtig, richtig schön und großartig, wie dann doch Community entstehen kann durch diese Apps.
0: Voll, dass man auf einmal so einen ganz persönlichen Kontakt zu jemandem.
1: Aber ich habe genug Worst-Practice-Beispiele. ich singe und spiele Saxophon in einer feministischen Austropop-Band, die heißt Summers. Und wie wir dann unser letztes Musikvideo geteasert haben, sind wir das erste Mal so richtig eingespült worden in die Algorithmen der Hate-Bubble. Und sind ertrunken vor Body-Shaming-Kommentaren, vor frauenfeindlichen Kommentaren. Da hat sich wirklich irgendwas entwickelt in dieser Kommentarspalte, diesen Kommentarspalten, deren wir fast nicht mehr die Überhand gewinnen haben können, fast, dass wir das alles wieder löschen. Mhm.
0: Ja, ich finde auch, ehrlich gesagt, so sehr man sich sagen möchte, hey, das sind irgendwelche fremden Hassdinge, das hat mit mir selber nichts zu tun, das so ganz mental abzukoppeln, Was haben da Leute entgegen? In Socials eigentlich nicht immer ganz leicht, ehrlich gesagt.
1: Vor und vor allem, dass dann untereinander zu connecten anfängt. Also, dass das dann ein sozialer Kontext für Personen ist, die sich im Internet finden und sich gegenseitig aufhetzen. Also wirklich so Hate Speech und Hate Kommentare.
0: Hast du die Hoffnung in Social Media schon verloren?
1: Nein, sonst will ich es nicht mehr machen.
0: Okay, das heißt, in Zukunft sieht man dich mehr auf Mastodon und LinkedIn.
1: Wahrscheinlich kann ich einen Briefdaum ausschicken und Rauchzeichen geben, aber.
0: wir machen schon unseren Taubenbeschlag richtig.
1: Die Armen,
0: damit wir connected bleiben.

0: Es war sehr schön, dass Sie dabei sein durften. Danke, Patrick.
1: Na dann werde ich euch überfluten mit Collabs und Tagging, wenn ich das dann irgendwann in das Buch posten werde.
0: Sehr gerne.

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Willkommen zur 20. Ausgabe der Literarischen Stunde. Mit einem Song, über den es wahrlich viel zu erzählen gibt. Rhiannon von Fleetwood Mac, erschienen 1975 auf dem Album Fleetwood Mac. Und mit diesem Album begab sich Fleetwood Mac auf den Highway der Superstars. All das begann mit einer Neubesetzung. Meine Kollegen von SWR 1 Meilensteine haben einmal erzählt, dass sich die Besetzungen von Fleetwood Mac wie eine Soap Opera lesen. Und da muss ich ihnen echt recht geben. In aller Kürze lässt sich das so erklären. Immer mit dabei war nur Gründungsmitglied Mick Fleetwood am Schlagzeug und John McVie am Bass, der 1968 zur Band stieß. Die 1967 gegründete Band spielte British Blues und präsentierte 1968 ihre erste LP mit gutem Erfolg und einer treuen Fanbase. Und von da an passierten die skurrilsten Dinge in der Besetzung. Wie zum Beispiel als Gitarrist Jeremy Spencer auf einer USA-Tournee 1971 plötzlich verschwand, um sich einer Sekte anzuschließen. Oder als Bob Weston, ebenfalls Gitarrist, aus der Band flog, weil er eine Affäre mit Fleetwoods Frau begonnen hatte. Das war 1974 und stellt den großen Einschnitt in der Bandgeschichte dar. Immer geht's um diese Gitarristen, denke ich mir gerade. Auf der Suche nach einem neuen Gitarristen fragte Mick Fleetwood bei Lindsey Buckingham an und dieser sagte ja, unter der Bedingung, dass auch seine Freundin Stevie Nicks in die Band einsteigen könne. Mit den beiden und einem völlig neuen Stil begab Fleetwood Mac sich in den Olymp des Pop-Rock. Dazu aber später mehr. Ich wollte ja eigentlich von Rhiannon erzählen. Komponistin und Sängerin Stevie Nicks las bereits in den 1970ern den Roman Triad von Mary Bartlett Leader, in dem eine geheimnisvolle Frau mit dem Namen Rhiannon eine Hauptrolle spielt. Triad ist eine Gothic Novel und der Debütroman von Mary Bartlett Leader. Die Autorin schrieb übrigens nur zwei Romane, die beide nur noch antiquarisch erhältlich sind. Rhiannon ist eine geheimnisvolle Figur, die zum Zeitpunkt der Erzählung bereits verstorben ist. Man erfährt ihre Geschichte in Rückblenden. Was Stevie Nicks bei ihrer Begeisterung für diese Figur nicht wusste, ist, dass Rhiannon eigentlich eine Figur aus der keltischen Mythologie ist. Rhiannon kommt im Mabinogion, einer Sammlung mittelalterlicher walisischer Erzählungen, vor. Und ob ich das jetzt richtig ausgesprochen habe, weiß ich nicht. Schreibt mir gerne, wenn's anders gehört. Rhiannon jedenfalls ist eine außergewöhnliche Figur der Mythologie, eine Gestalt aus der Anderswelt. Klug, schön und unabhängig. Ich musste sofort an dieses Elfenvolk aus Herr der Ringe denken. Der Song Rhiannon, der sich auf den Roman bezieht, zeichnet ebenfalls das Bild einer geheimnisvollen Frau. Rhiannon erscheint wie ein Traum, wie eine Zauberin oder eine Fee. Der Text lässt bewusst offen, ob sie real ist oder nur eine Vision. Live wurde der Song legendär. Wenn Stevie Nicks Rhiannon live sang, verwandelte sie den Song oft in ein 10-minütiges Erlebnis mit wehenden Gewändern und mystischem Auftreten. Ich glaube, so lange habe ich noch nie im Intro über einen Song gesprochen. If you are ready for some more gossip nach der nächsten Nummer, gibt's noch mehr von Fleetwood Mac.

You make loving fun. Fun Fleetwood Mac. More gossip right now. Also, Fleetwood Mac, wie gesagt, die privaten Geschichten der Band geben Stoff für eine Soap Opera. Mit Stevie Nicks und Lindsay Buckingham begann der steile Aufstieg von Fleetwood Mac und damit der massive kommerzielle Erfolg. 2 Jahre nach dem Album Fleetwood Mac wurde Rumours veröffentlicht, eines der erfolgreichsten Alben der Musikgeschichte. Das Album wurde allein in den USA über 19 Millionen Mal verkauft und es gilt als Krisenalbum der Band. Sängerin und Keyboarderin Christine McVie trennte sich vom Bassisten John McVie, Nicks trennte sich von Buckingham und mehrere Songtexte setzen sich mit den persönlichen Krisen der Bandmitglieder auseinander. Es wird berichtet, dass auf Live-Konzerten backstage geweint, gestritten und gefeiert wurde. Und trotz dieser Schwierigkeiten blieben Fleetwood Mac ohne Pause in dieser Besetzung bis Ende der 1980er Jahre bestehen, um nach einer kurzen Pause danach genauso weiterzumachen. Musik machen ging also immer auch miteinander. Wer mehr zu den Rumors dieser Band erfahren möchte, der hört am besten einfach mal bei den Kolleginnen von SWR 1 Meilensteine rein. Ich verlinke in den Shownotes. Und jetzt, weil es so schön ist, noch einmal Fleetwood Mac. Landslide.

Was für eine Reise in die Vergangenheit. Und mit meinen heutigen Buchtipps, da reise ich ebenfalls in die Vergangenheit. Heute also nichts Neues, aber doch irgendwie. Ich habe mir zum Geburtstag die Schmuckausgabe von In 80 Tagen um die Welt von Jules Verne gewünscht. Ich habe eine wunderschöne Schmuckausgabe von In 80 Tagen um die Welt entdeckt und im gleichen Verlag, da ist auch erschienen Rebecca von Daphne du Maurier und damit habe ich eine Sammlung gestartet. Also Rebecca war zuerst da und dann habe ich mir den Jules Verne gewünscht. Und bevor ich euch ein bisschen von diesem All-Time-Favorite erzähle, ein bisschen was über Schmuckausgaben zuerst. Schmuckausgaben sind ganz besondere Ausgaben, die sich durch hohe Qualität auszeichnen. Und diese Bücher kauft man sich ja nicht nur, um sie zu lesen und dann weiterzugeben. Die kauft man wirklich als Begleiter ein ganzes Leben lang, als Sammlerstücke. In 80 Tagen um die Welt habe ich zuletzt als Hörbuch gehört und nun halte ich diese Schmuckausgabe in Händen und das ist einfach wunderschön. Draufgekommen, warum genau das Buch jetzt, bin ich über einen lieben Freund in Großbritannien, der zurzeit im Krankenhaus liegt. Hi Andy. Und der jetzt viel Zeit zum Lesen hat. Und da haben wir so ein bisschen über Early Science Fiction geplaudert und naja, irgendwann landet man bei Jules Verne. Und ich habe dann festgestellt, wow, das möchte ich einfach gerne nochmal lesen. Also nicht hören, sondern einfach wirklich nochmal lesen. Ich habe mich dann ein bisschen umgesehen und diese Schmuckausgabe entdeckt und die wollte ich einfach haben. Hier ist alles geboten, was sich ein Buchnerd wünscht. Also Farbschnitt, ein hochwertiges Cover, im Buch viele Gestaltungselemente, also Zeichnungen, kleine Anmerkungen am Rand. Und im Buch finden sich auch Objekte zum Herausnehmen, also Briefe, Landkarten und in manchen anderen Ausgaben, wie zum Beispiel bei Rebecca auch Menükarten oder Theaterkarten, was halt zum Roman passt und gehört. Ich finde das wunderschön. Tja, und warum sollte man denn jetzt Jules Verne noch lesen? Es ist einfach meiner Meinung nach sehr gut gealtert. Also der kann Spannung aufbauen, der kann Spannung halten und auch wenn wir jetzt gewisse Dinge schon wissen, also ich sag mal die Reise zum Mond zum Beispiel, dann ist es trotzdem höchst interessant, wie er sich das vorgestellt hat. Und das ist auch mein Plädoyer für Science Fiction überhaupt, denn viele Dinge, die jetzt schon Realität sind, die wurden in Science-Fiction-Werken beschrieben. Andere Dinge hingegen sind nie eingetreten. In den meisten Fällen kann man sagen, Gott sei Dank. Also ich bin ja ein ganz alter Science-Fiction-Fan. Ich lese auch immer noch gern den Asimov oder Stanislaw Lem. Es ist wirklich spannend, auch zu den alten Werken noch einmal zu greifen und natürlich auch in diese Early Science Fiction Riege, wie zum Beispiel Jules Verne. In 80 Tagen um die Welt, das ist jetzt das Buch, das vor mir liegt, das ist ja diese ganz berühmte Geschichte von einer Wette, die dann angetreten wird. Und ich sag mal so, was ich unterhaltsam fand, war so unterwegs das Frauenbild von damals. Also
da haben wir Fortschritte gemacht, kann man zu Recht sagen. Was aber immer noch spannend ist, ist, wie sehr dieses Werk die Menschen begeistert und auch beeinflusst, denn ich bin ja ab und an doch in den sozialen Medien unterwegs und da gibt es immer wieder Challenges dieser Art. Also versuch mal in so und so vielen Tagen um die Welt ohne zu fliegen, ja, oder ohne zu zahlen. Also all solche Dinge finden da ja dauernd statt. Im Moment folge ich gerade einem, der mit seinem Hund zu Fuß von Deutschland nach Japan gehen möchte. Und das sind spannende Experimente. Die meisten dieser Menschen sprechen irgendwann einmal von Jules Verne und in 80 Tagen um die Welt. Ich finde das unglaublich toll. Und was ich extra toll finde, ist, dass mein Faible für Schmuckausgaben sich herumgesprochen hat und ich habe dann noch bekommen Shakespeares Romeo und Julia. Das kann ich absolut empfehlen. Also All-Time-Favorite, den man auch immer noch lesen kann. Und den Peter Pan von J.M. Barrie. Und da gestehe ich ganz feierlich, ich habe nur den Film gesehen damals als Kind. Ich habe das Buch nicht gelesen. Und da freue ich mich schon sehr darauf. Jetzt aber Musik.

Bonnie Tyler and Meatloaf, Total Eclipse of the Heart. Ja, Meatloaf war, das finde ich jetzt, und ich hoffe, dass ich eingeschworene Fans nicht aus der Fassung bringe, der

Anliegen und Beschwerden und spreche ein bisschen über das Schreiben und die Alltagswelt von uns SchreiberInnen. Ja, gehen wir zur Alltagswelt. Ich merke gerade, bei mir läuft ja gerade ein 8-Wochen-Kurs, also junge AutorInnen, die 8 Wochen unter Begleitung ihr erstes Buch beginnen, damit weiterkommen oder fertigstellen, je nachdem, wo sie stehen. Und da merke ich immer wieder, was das für einen Drive macht, wenn man in einer Gruppe schreibt oder sich zum Schreiben committet. Da fällt mir natürlich auch mein eigenes auf, also im Unterrichten, im Trainieren oder Coachen lernt man ja auch immer selber was dazu. Und da merke ich gerade sehr stark, wie der Alltag das Schreiben schon so wie so ein Pac-Man-Dingens auffressen kann. Also das, ich weiß gar nicht, wie die wirklich heißen. Ich hatte nie so Computerspiele, aber ich kenne den Begriff natürlich. Bei mir ist es gerade so, dass ich mitten im Umzug bin, vor meinem Umzug eine längere Reise, da ist einiges schiefgelaufen und jetzt nähere ich mich diesem Endspurt, also dieses Ich verlasse Salzburg, und das erzeugt schon einen gewissen Schauer. Selbstverständlich bleibe ich hier in der Radiofabrik und es gibt auch die literarische Stunde weiterhin, also keine Sorge. Aber es ist schon als Salzburg-Kind ein bisschen unangenehm, dann wegzugehen. Das hat jetzt einige berufliche Gründe bei mir. Ich weiß auch, dass ich wiederkomme, aber jetzt ist es halt mal so. Und da merke ich, dann fällt das Schreiben schwer. Also massive Alltagseinschnitte können einen Schreibfluss wirklich ganz nachhaltig schädigen. Das ist so. Und das sind auch immer wieder Anfragen von euch an mich. Was mache ich denn? Ich habe 1000 Ideen im Kopf, aber ich komme einfach nicht dazu. Ich schaff's nicht. Und da kann ich immer wieder nur einen Tipp geben. Such dir eine Zeit pro Tag, wo du sagst, da geht's. Das kann sein sofort nach dem Aufstehen, beim ersten Kaffee. Das kann sein kurz vorm Schlafengehen. Das kann sein in deiner Mittagspause, am Weg nach Hause, in der Bahn. Das darfst du bestimmen. Und das müssen nur 5 Minuten sein. Das genügt. 5 Minuten ganz für dich. Ich habe nicht nur eine Schülerin, sondern sogar mehrere, die haben kleine Kinder zu Hause und die sagen, ich nehme mir diese Zeit am Klo. Also die sperren sich tatsächlich 5 Minuten ein und schreiben dann. Es geht halt nicht anders, sagen sie. Aber ja, wenn es nicht anders geht, dann ist das besser als gar nichts. Und die Magie, die liegt eben darin, dass man regelmäßig schreibt. Es ist völlig egal, was man dann schreibt, also ob man an seinem Projekt dran bleibt oder einfach nur seine Gedanken aufschreibt oder nur Blödsinn aufschreibt, ist völlig egal. Aber der Akt des Schreibens wird etabliert oder bleibt etabliert im Gehirn. Das ist eine Gehirnsache, denn unser Gehirn funktioniert ja so, dass es quasi Autobahnen baut an Gewohnheiten. Ne? Wenn wir was immer wieder machen, so wie Zähne putzen, das tun die meisten Leute doch relativ regelmäßig, dann ist das so schön etabliert, da wollen wir gar nicht mehr weg davon. 2x täglich Zähne putzen, nach dem Aufstehen, vor dem Schlafengehen. Manche Leute auch nach dem Mittagessen. Und wenn ich das Schreiben ebenso etabliere, dann
bleibe ich irgendwann automatisch dran.

Aber dazu muss ich zuerst einmal anfangen mit dieser Gewohnheit. Oder besser gesagt, ich muss es zur Gewohnheit machen. Es war vielleicht vorher noch keine, aber ich mache es zur Gewohnheit. Und das ist wirklich, das ist nicht Voodoo, das ist nicht Magie, obwohl es sich dann wie Magie anfühlt, aber das ist Gehirnforschung. Also wenn du möchtest, dass du regelmäßige Schreibroutinen in dein Leben etablierst, dann musst du einfach mit diesen 5 Minuten pro Tag anfangen. Bau die Schreibautobahn in dein Gehirn. Das ist mein Tipp. Und ich würde sagen, wenn ich schon so groß über Meatloaf geplaudert habe, ich spiele das jetzt wirklich.

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Paradise by the Dashboard Light. Live at Wembley. Und die Frauenstimme, die hier zu hören ist, ist Amy Gough. Im Original 1977 war das Alan Foley, die den weiblichen Part gesungen hat. Ja, ich bin eine Verfechterin, diese Nummer in der Live-Aufnahme zu spielen. Es ist einfach ganz, ganz toll gemacht. Und bisher die längste Nummer, die ich hier gespielt habe, nach 12 Minuten Child in Time live. Und jetzt möchte ich euch noch einen kleinen Ausblick liefern. Wie wird es denn weitergehen mit der literarischen Stunde? Ich werde natürlich versuchen, möglichst oft hier nach Salzburg ins Studio zu kommen und auch hier wieder Studio-Gäste zu begrüßen. Und wenn du der Meinung bist, ich gehöre in diese Sendung, dann schreib mir bitte, denn dann sprechen wir drüber. Und du kommst vielleicht vorbei. Dann möchte ich auch noch ab und an regelmäßig über Filme sprechen. Denn das merke ich, fehlt mir jetzt ein kleines bisschen. Literatur hat ja immer auch mit Film zu tun. Das ist mir aufgefallen, als ich hier vorhin erzählt habe von Peter Pan und dass ich den eben nicht gelesen habe, sondern hier nur den Film gesehen habe. Und da gibt es ja jede Menge Stoff an Literaturverfilmungen und Diskussionsmaterial dazu, denn die einen sind besser gelungen, die anderen weniger gut. Und auch hier wird es geteilte Meinungen geben. Da freue ich mich natürlich wie immer auch auf eure Meinung. Und weil wir gerade beim Thema Film sind, ich habe mir letztens zum gefühlt 10. Mal den Film Pride angesehen. Und ich finde einfach, das ist einer der besten Filme ever. Persönliche Meinung, ich darf. Ich würde euch den sehr empfehlen. Er ist beim Globalisierungspartner im Moment gratis anzusehen. Pride ist nicht mehr ganz neu, der Film, aber ich finde sehr aktuell. Es geht um die Rechte von Menschen und das ist immer aktuell. Und es geht darum, welche Wunder passieren können, wenn Menschen zusammenhelfen. Und das, finde ich, ist ein ganz, ganz wichtiges Thema. Filmmusik ist von Billy Bragg und da spiele ich euch jetzt auch gleich ein Stück.

There is Power in a Union von Billy Bragg, erschienen auf dem Album Talking with the Taxman About Poetry. Original stammt dieses Lied von Joe Hill, 1913 als Arbeiterlied geschrieben. There is Power in a Union. Ja, und was gibt's noch aus der Literaturszene zu berichten? Ich habe euch ja erzählt vom neuen Buchprojekt, an dem ich arbeite, die Bücherdörfer Europas. Und da war ich in Italien unterwegs, habe einige Bücherdörfer besucht und war total geflasht, was sich da tut an der Verwurzelung von Literatur in dörflichen Regionen. Ich bin ja schon mega gespannt, was dann Frankreich mir bieten wird. Das wäre dann, wenn es diesmal klappt, im nächsten Frühling dran. Und wenn du ein Bücherdorf kennst, von dem du begeistert bist, dann schreib mir gerne, denn die Bücherdörfer, das ist eine relativ, ich würde mal sagen, anarchistisch organisierte Sache. Es gibt eine offizielle weltweite Organisation der Bücherdörfer, da sind aber nicht alle mit dabei. Dann gibt es in verschiedenen Ländern eigene Organisationen, also in England oder in Frankreich. Und da sind dann welche dabei, die sind weltweit nicht dabei und dort aber schon und umgekehrt. Also es ist ein kleiner Dschungel, der sich hier bietet. Umso lustiger ist es natürlich, dazu zu recherchieren, denn man erfährt da jeden Tag was Neues. Und das finde ich ja super spannend an dieser Tätigkeit. Das heißt, ich forsche da weiter. In Österreich zum Beispiel gibt es kein offizielles Bücherdorf, das beim weltweiten Verband ist, aber doch jede Menge Städte und Dörfer, die sich literarisch sehr engagieren und sich selbst auch das als kleine Medaille umhängen. Das heißt, da werde ich natürlich auch hinfahren und dann mal fragen, ob da nicht eine österreichische Organisation angesagt wäre vielleicht. Ich bin schon sehr, sehr gespannt auf diese Recherche und werde euch regelmäßig davon berichten. Für alle, die gerne reisen und die ein paar Eindrücke auch optisch haben wollen, habe ich jetzt einen YouTube-Kanal eingerichtet und da sind einfach die Dörfer, die ich schon besucht habe, in so 5 bis 6 Minuten Clips beschrieben. Und du erfährst ganz genau, wo dieses Bücherdorf liegt und wie du es am besten besuchen kannst. Ich bin schon ganz, ganz aufgeregt auf eure Rückmeldungen dazu und natürlich auch auf meine neuen Reisen zu den weiteren Bücherdörfern. Verlag habe ich noch keinen für das Buch. Das mache ich dann erst, wenn das erste Kapitel fertiggestellt ist. Und das sollte in den nächsten beiden Monaten passieren. Jetzt aber, wie immer, geht das letzte Wort an Paul Rodgers und

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Liebe Zuhörerinnen und Zuhörer, wir begrüßen Sie auch heute wieder ganz herzlich zu unserer Sendung Zeit zum Zuhören. Meine heutige Geschichte heißt Heiße Tage. Februar 1943. Stalingrad ist gerade gefallen und hat die Wende im Zweiten Weltkrieg eingeläutet. Da hält Goebbels im Berliner Sportpalast eine Rede, die in dem Satz mündet: Wollt ihr den totalen Krieg? Und die Menschenmasse in diesem Saal brüllt, ohne zu bedenken, dass sie die Opfer dieses totalen Krieges sein werden, ein begeistertes Ja. Szenenwechsel. Sommer 2026. Die menschengemachte Klimakatastrophe, vor der die Wissenschaft seit Jahrzehnten warnt, kommt langsam in die Gänge. Die Hitze nimmt unerträgliche Ausmaße an. Große Teile Europas brennen. Menschen sterben zu Tausenden. Eine Lebensmittelknappheit, bedingt durch Wassermangel und verdorrte Böden, zeichnet sich ab. Und was machen die Denkfaulen? Wieder glauben sie Demagogen wie einer dazumal Goebbels und Konsorten und rufen brav und wieder alle Vernunft. Ja, wir wollen weiter Öl und Gas verheizen. Nur ja, keine böse Wind- und Sonnenenergie. Wie kann man nur derart blind ins Verderben rennen? Aber war das nicht eigentlich schon immer so? Krass, dieses Posting einer sogenannten Facebook-Freundin, denke ich, und lege mein Handy beiseite.

Die Hitze treibt mich aus meiner Wohnung. 30 Grad Innentemperatur zeigt das Thermometer. Und das schon am Vormittag. Und obwohl ich die ganze Nacht gelüftet habe. Übermüdet, nach mehreren Tropennächten ohne Klimaanlage, habe ich schlecht geschlafen. Mache ich mich auf den Weg zu meinem Freund Joshi. Der Grund ist den Umständen geschuldet. Joshi ist ein Hausbesitzer, aber nicht der Besitzer irgendeines einfach so hingestellten 0815 Hauses. Nein, seins ist etwas ganz Spezielles. Ein sogenanntes Niedrigenergiehaus, gebaut aus Holz, Lehm, Hanf und anderen natürlichen Rohstoffen, wie Joshi immer stolz betont. Und nicht nur, dass Joshi, der eigentlich Joshua heißt, deswegen im Winter praktisch ohne zusätzliche Heizquelle auskommt, so ist dieses Wunder an Haus auch an den heißesten Tagen immer angenehm temperiert. Hinzu kommt ein großer Garten, dessen Bäume einen angenehmen Schatten spenden. Seinen jüdisch klingenden Namen verdankte Joshua einer frömmelnden, nahe am religiösen Wahn vorbeischrammenden Mutter. Da in unserer Gegend generell Vornamen abgekürzt oder gleich umbenannt werden, so wurde aus Joshua schnell Joshi und meinen Freund hat dies auch nie gestört. Joshi ist nicht zu Hause. Stattdessen empfängt mich Mariella, Joshis Lebensgefährtin. Joshi nennt sie seinen Lebensmenschen. Normalerweise kündigt man sich ja telefonisch an, bevor man jemanden einen Besuch abstattet. Aber bei Joshi und Mariella ist das nur eingeschränkt möglich. Denn die beiden, und das gehört zu ihrer Lebensphilosophie, sind die einzigen meiner Bekannten, welche ich nicht einfach so anrufen kann. Ein Telefon ist für Mariella und Joshi ein Arbeitsgerät und hat in ihren Musestunden nichts verloren. Und ganz wie in alten, telefonlosen Zeiten ist es für die beiden immer eine Überraschung, weil nicht angekündigt, wenn Besuch kommt. Mariella ist Biologin, hat aber auch, soviel ich weiß, ein paar Semester Physik studiert. Im Garten, unter dem schattigen Lindenbaum, treffe ich auf weitere Hitzeflüchtlinge. Zwei Frauen, die ich flüchtig kenne, Hedwig und Gertrud heißen die beiden. Nachdem ich mir eine Sitzgelegenheit organisiert habe und mit einem köstlichen, selbstgemachten Traubensaft von Mariella versorgt bin, kommt das Thema schnell auf die irre Hitze, deren Folgen und wer dafür die Verantwortung trägt. Einig sind sich die Gastgeberin und ihre weiblichen Gäste dahingehend, dass die Klimakatastrophe in erster Linie durch das Verheizen fossiler Brennstoffe entstanden ist und weiter zunehmen wird, wenn dem nicht schnellstens Einhalt geboten wird. Unisono lehnen alle drei den Begriff Klimawandel ab, da er in ihren Augen das, was uns da gerade heimsucht, verharmlost. Wird doch von den meisten Menschen der Begriff Wandel als positiv gesehen. Gertrud behauptet sogar zu wissen, dass diese Umschreibung für die derzeitige Katastrophe in den PR-Abteilungen der Ölkonzerne kreiert wurde.

Ein weiteres Thema ist die Tatenlosigkeit der politisch Verantwortlichen, die ihre Verantwortung gerne auf uns abwälzen versuchen, indem sie uns auffordern, halt weniger mit dem Auto zu fahren und weniger Wasser zu verbrauchen. Unsere Politiker sind einfach zu feige, um wirksame Maßnahmen zu setzen, die die Erderwärmung zumindest begrenzen würden, behauptet Mariella. Könnten ja Mächtige verärgern, deren Geschäftsmodell darin besteht, aus der Vernichtung unserer Lebensgrundlagen Riesenprofite zu schlagen. Beim Thema über die Profiteure redet sie sich so richtig in Rage. Diese verantwortungslosen Irren verdienen sich dumm und deppert, wohl wissend, dass sie unsere Lebensgrundlagen zerstören. Und um ungestört weitermachen zu können, kaufen sie weltweit Medien und Politiker, um ihre Lügen von »Es gibt keine menschengemachte Klimaerwärmung« verbreiten zu können. Nicht zu vergessen, dass sie rechten Parteien finanziell und medial unter die Arme greifen, damit die mit ihrer Propaganda ablenken von der wirklichen Bedrohung. Nicht mehr die Klimakatastrophe steht bei denen im Vordergrund, sondern deren Opfer. Nun muss auch ich meinen Beitrag zur Diskussion leisten. Aber es gibt ja auch gute Milliardäre, wende ich ein. Solche, die ihr Geld auf ehrliche Weise und durch Fleiß und Tüchtigkeit erworben haben. Hedwig sieht mich etwas spöttisch an. Fleiß und Tüchtigkeit meinst du? Wir sind nur deshalb keine Milliardäre, weil wir zu faul und bequem sind? Wie viel verdienst du im Monat, will sie wissen, fährt dann aber gleich darauf fort, ohne meine Antwort abzuwarten. Also angenommen, du könntest jedes Monat 1000 Euro auf die Seite legen. Ansparen. Was glaubst du, wie lange du sparen müsstest, um ein Milliardär zu werden? Nun, das ist nicht schwer für mich. Das kann ich locker im Kopf ausrechnen. Ich brauche ja nur 3 Nullen von einer Milliarde streichen. Obwohl das eine einfache Rechnung ist, staune ich nun doch. 1 Million Monate kommt es zögernd aus meinem Mund. Wie viele Jahre das wohl sind? Nun zücke ich mein Handy und dividiere 1 Million mit Hilfe des Rechners durch 12. Will mich ja nicht blamieren. 83.333 periodisch zeigt mir das Gerät an. Also, über 83.000 Jahre müsste ich sparen für 1 Milliarde. Über 1 Billion, also über 1.000 Milliarden, besitzen anscheinend schon einige Superreiche. Da kommen dann zu den 83.000 noch 3 Nullen dazu. Also 83 Millionen Jahre, jedes Monat 1.000 Euro sparen für 1 Billion? Gibt es die Erde eigentlich schon so lange? Und sind Billionäre vielleicht Götter, die schon ewig existieren und von 83 Millionen Jahren angefangen haben zu sparen? Von wegen Fleiß und Tüchtigkeit. So viel Geld kann man nur sein eigen nennen, wenn man es anderen wegnimmt. Diese Erkenntnis kommt mir jetzt ganz von selbst, ohne dass mich eine der Frauen darauf hinweisen muss. Und diese neue Erkenntnis lässt mich erst einmal den Mund halten.

Mittlerweile ist jetzt auch Yoshi eingetroffen. Kurz nachdem er die Gäste begrüßt hat, erzählt er uns eine Anekdote. In der Stadt habe ich den Max getroffen. Der sonst meist gute Laune ausstrahlende Max war heute sichtlich geknickt. Auf meine Frage, was ihn denn so bedrücke, antwortete er nur: Es ist so heiß. Ich habe ihn dann in das nächste Café auf einen Eiskaffee eingeladen und hinzugefügt. Das kühlt und der Kaffee kurbelt den Kreislauf an. Dann, nachdem er sich gestärkt hatte, legte Max so richtig los. Ich weiß jetzt nicht mehr, was ich glauben soll. Da hat vor kurzem im Fernsehen der mit der Puppe erklärt, dass der Klimawandel abgesagt ist und sich dabei auf angeblich neue wissenschaftliche Erkenntnisse berufen. Und nun diese schon so lang andauernde Hitze. Hat der mich vielleicht angelogen? Das darf er doch nicht. Und auch mein Lieblingspolitiker. Du weißt schon, der gerne Volkskanzler wie Anno Dazumal unser Adolf werden möchte, behauptet bei jeder sich bietenden Gelegenheit, dass das mit der Erderwärmung alles Schwindel und eine linksgrüne Verschwörung sei. Ich glaube denen ja meistens. Nur warum ist es jetzt schon so lange heiß und die Seen und Flüsse trocknen auch schön langsam aus? Ganz abgesehen von dem Verschwinden der Gletscher und den riesigen Bränden in Süd- und Westeuropa. Gut, meint er. Das mit den Bränden könnten natürlich auch Fakes sein. Aber dass es mir zu heiß ist in meiner nicht klimatisierten Wohnung, das kann mir nun wirklich keiner ausreden. Ich kann ja kaum mehr schlafen nächtens. Und eine Klimaanlage darf ich mir auch nicht einbauen. Das verbietet mir die Wohngenossenschaft. Also ich halte das nicht mehr aus, beendet er seinen Jammerausbruch. Wenn das so weitergeht, wähle ich das nächste Mal die Kommunisten, fügt er noch trotzig hinzu, auch wenn dann wieder die ganzen Asylanten kommen. Yoshi beendet seine Erzählung mit einem nachdenklichen Blick. Dann meint er: Das ist doch ein positives Zeichen, wenn selbst ein Max anfängt, umzudenken. Ich bin sicher, es werden immer mehr, denen die Augen geöffnet werden. Und glaubt mir, wenn der Paradigmenwechsel auch in der sonst so trägen Politik Einzug hält, dann wird es schnell gehen. Unsere Aufgabe wird es sein, uns darauf vorzubereiten, dass dann, über kurz oder lang, nicht wieder die Lügner und Blender an die Macht kommen. Und nun ist es Mariella, die fortfährt. Wir dürfen die Verantwortlichen und Nutznießer nicht so einfach davonkommen lassen. Das wäre ja jetzt noch das Schönste, dass sich diese verantwortungslose Kaste an Superreichen mit ihren Milliarden ein schönes Leben machen, während wir die Reparaturkosten für die von ihnen verursachten Schäden übernehmen dürfen. Was klingt für mich plausibel? Ich habe mich nämlich auch schon die ganze Zeit gefragt, wieso die Schäden durch die Klimaveränderung von den Geschädigten bzw. von den zur Solidarität verpflichteten Kleinverdienern zu berappen sind, wodurch die Verursacher wesentlich mehr Geld besitzen. Noch etwas möchte ich von Mariella wissen. Schließlich hat sie ja auch ein, wenn auch abgebrochenes, Physikstudium hinter sich.

Mariella, kannst du uns das mit dem CO2-Anstieg und dem Klimawandel so erklären, dass es leicht zu verstehen ist? Mariella überlegt kurz, dann sagt sie: Gut, ich versuche das so zu erklären, dass es selbst ein fünfjähriges Kind versteht. Die Sonne wärmt die Erde. Ein Teil der Wärme fliegt wieder zurück ins Weltall. Das ist ganz normal. Wenn wir aber Kohle, Öl und Gas verbrennen, entsteht viel CO2. Dieses CO2 wirkt wie eine zusätzliche Decke um die Erde und hält einen Teil der Wärme fest. Je mehr CO2 in der Luft ist, desto wärmer wird die Erde. Das nennt man Klimawandel. Bremsen können wir ihn, indem wir mehr Strom aus Sonne und Wind nutzen, weniger Kohle, Öl und Gas verbrennen, Wälder schützen und neue Bäume pflanzen, Energie sparen, wo es sinnvoll ist, und durch noch zu entwickelnde Verfahren und Möglichkeiten. Zusammenfassend, je weniger CO2 wir ausstoßen, desto langsamer wird die Erde wärmer. So einfach ist das Grundprinzip. So, nun widmen wir uns wieder erfreulicheren Themen, schließt Mariella ihre Expertise ab. Habt ihr Hunger? Ich habe einen Topf Gazpacho im Kühlschrank. Die Zutaten garantiert klimaneutral aus dem eigenen Garten. Und das Brot ist vom hiesigen Biobäcker. Herrlich, sage ich, habe ich schon großen Hunger. Und auch bei den anderen sehe ich nur zustimmende, erwartungsvolle Blicke.

Meine Geschichte handelt heute um eine Pensionierung, nämlich die Pensionierung vom Herrn Schober. Er hat mich gebeten, den Namen seiner Sekretärin nicht zu nennen. Ich habe mich nicht dran gehalten, wenn es recht ist. Es waren nur noch 3 Monate bis zu Schobers Pensionierung und Borowski war bislang immer noch nicht gefasst. Schober war ein ausgezeichneter Kriminologe. Es gab nichts, was man gegen ihn hätte aufführen können, außer dass er der Dezernatsdienstälteste war. Offiziell war er Abteilungsleiter. In Wahrheit hatten längst die Jungen das Ruder in der Hand. Die Studierten, frisch Ausgebildeten, die beinahe jede Studie zu zitieren wussten. In ihren Augen waren seine knapp 40 Jahre kriminalpolizeiliche Diensterfahrung chancenlos. Sie wussten alles besser. Fakt war jedoch, Borowski war auch ihnen bis dato noch nicht ins Netz gegangen. Täglich ging es nur um ihn, den vermeintlichen Schwerverbrecher, der mit Sicherheit auch bei dem aktuellen Prostituiertenmord seine Finger im Spiel hatte. Schober war jetzt nicht restlos davon überzeugt, doch seine Meinung behielt er für sich. Nur mit Frau Jenecke, seiner bildhübschen Sekretärin, besprach er derlei heikle Dinge. Michelle Jenecke, Namensvetterin der attraktiven australischen Hürdenläuferin, Michelles Hürden waren aber kaum höher als die nächste Bettkante, doch das war ihre Privatsache. Schober und sie hatten eine Übereinkunft getroffen. Sollte es wieder zu einem Hürdenlauf innerhalb der Abteilung kommen, würde er es unkommentiert lassen? Im Gegenzug wollte er aber keine Anlaufstelle sein für ihren Liebeskummer oder ähnlichen. Michelle und ihr Chef hatten im Laufe der Zeit ein echtes Vertrauensverhältnis aufgebaut, das einen gewissen Argwohn zur Folge hatte. Selbst eine Aufstiegsmöglichkeit in die Chefetage schlug sie freundlich, aber bestimmt aus. Sie würde lieber bei ihrem Schober bleiben. Ja, das war ein Affront gegenüber dem ganzen System. Ab diesem Zeitpunkt galt sie in den anderen Abteilungen als Persona non grata, die mit ihrem Schober sozusagen. Doch Schober und sie arbeiteten hart und das machte sich auch bezahlt. Der verdächtige Borowski, ja den hatten sie im Laufe der Jahre schon 2-mal dingfest gemacht, dass Schober bei dessen letzten Verhaftung seine Sekretärin und nicht einen Kripo-Kollegen mitgenommen hatte, brachte ihm seinerzeit einen dienstlichen Verweis ein. Eben diesen begossen sie damals in einer nahegelegenen Bar bis frühmorgens und danach fuhren sie, ja, etwas leicht ramponiert, zusammen in die Dienststelle. Dann kam Schobers letzter Arbeitstag. Seinen Schreibtisch hatte er bereits aufgeräumt, der Spind war ebenfalls geleert, seine Dienstwaffe hatte er ordnungsgerecht in der Waffenkammer abgegeben. Aus der Asservatenkammer entwendete er, vorsichtshalber, einen nicht registrierten Revolver für den privaten Gebrauch. Wer würde je nach Artefakten suchen, die vor 30 oder 40 Jahren bei einer Straftat verwendet worden waren? Nur Hauptsache, er funktionierte einwandfrei. Schober hatte das Gefühl, so ein Ding gebrauchen zu können. Um die Mittagszeit legte ihm Michelle einen Brief auf den Schreibtisch mit der Bemerkung, du, schau mal, was da noch gekommen ist. Na, es war eine Frechheit sondergleichen. Borowski hatte sich tatsächlich erdreistet, Schober die besten Glückwünsche zu seiner Pensionierung zu übermitteln. Der Zusatz, er möge sich in Zukunft warm anziehen, na, den nahm Schober nicht wirklich ernst. Er kannte Borowski nur zu gut. Unzählige Stunden an Verhörgesprächen hatte er mit ihm schon verbracht. Borowski war kein böser Mensch, so Schobers Meinung, er sei nur ein frecher Taugenichts, der redliche Arbeit scheue. Den Zusatz, er würde sich gerne mit ihm zu einer Aussprache treffen, an dem Ort dort, wo sie ihn das letzte Mal verhaftet haben, den nahm er ernst.
und er dürfe auch wiederum seine Schicksen mitnehmen. Das war wieder typisch Borowski. Frech, furchtlos und irgendwie aber auch witzig. Es war bitterkalt. Schober und Michelle saßen auf besagter Parkbank, eingewickelt in ihren Mänteln und den Schal bis über die Ohren gezogen. In der Manteltasche hielt Schober seinen Revolver umklammert, nur zur Vorsicht, jetzt wirklich nicht aus Angst. Borowski war pünktlich und sein Auftritt filmreif. Links und rechts je eine Prostituierte im Arm und er im Pelzmantel, der jedem Striezi aus den 70er Jahren alle Ehre gemacht hätten. Na Schober, jetzt bist du ein Nichts, ein Niemand, ein pensioniertes Polizeiarschloch, du Dreckhaufen. Du kannst mir gar nichts mehr. Eine ganz normale Borowski-Show. Schober blieb ruhig und sprach mit gedämpfter Stimme. Borowski, wer war's denn? Wer hat die kleine Tänzerin umgebracht? Ja, es ließ sich klären. Borowski hatte diesmal mit der Sache gar nichts zu tun. Und ganz im Gegenteil, er konnte einen super heißen Tipp liefern. Erleichterung war zu spüren. Unvermutet zog Borowski etwas aus seiner Manteltasche und drückte es Michelle in die Hand. Schober hatte keinen Impuls verspürt, seine Waffe zu ziehen und wunderte sich selbst darüber. Als Michelle Borowski die Hand zur Verabschiedung entgegenstreckte, erkannte Schober, was er ihr gegeben hatte. An ihrem linken Ringfinger steckte ein wunderschöner, antiker Hochkaräter. Während Michelle den Ring ungläubig bewunderte, rief Schober: »Sowas können wir nicht annehmen, Borowski!« Dieser drehte sich ein letztes Mal um und konterte: »Was heißt hier wir, du alter Trottel? Der Ring ist für Sie. Ich konnte Sie immer schon gut leiden. Siehst du nicht, wie gut sie ausschaut? Ein Tipp von mir, du sollst dich mehr um sie kümmern. Hast ja eh mehr Zeit als genug, oder, du Rentner?« Schober errötete. Michels unausgesprochene Frage, die er ihrem Blick entnehmen konnte, beantwortete er schelmisch mit Augenzwinkern: »Von mir ist er nicht. Ich bin Pensionist. Sowas könnte ich dir nie schenken. Ist doch so, oder?« Michelle lächelte, leicht verliebt würde ich sagen, hakte sich unter und die beiden verließen glücklich den Park.

Und jetzt noch ein Schmankerl aus der Zeit, aus der der Borowski seinen Pelzmantel her hat, nämlich aus den 70er Jahren. Und der Titel heißt Tell Her How It Is. Und ich hoffe, der Schober hat es dann seiner Michelle irgendwann einmal gestanden.

paar Gedanken zum Thema Flügelfreiheit teilen. Vom Segen der Gemeinsamkeit, aber auch vom Fluch derselben. Hören wir zuerst die Beatles mit Blackbird.

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1: Erzwungene Gemeinschaften wie das Kasernenleben oder ein Mangel an Privatsphäre als Häftling bedeuten besondere Belastungen für die Betroffenen. Das ist, abgesehen von den Umständen, zu viel unerwünschte Gesellschaft. Ich bin in einer eher turbulenten Familie mit Brüdern, Cousins aufgewachsen und daher vertraut mit einem Kommen und Gehen vieler Besucher. So bin ich eigentlich nicht der Typ Einzelgänger. Vielleicht ist das mit ein Grund, warum mich einst und auch heute noch der Familiensinn und die spontane Kontaktfreude der Südländer angezogen haben. Ich bin bei Reisen in exotische Länder immer rasch mit offenen Armen aufgenommen worden. Da genügte oft ein Blick, eine Geste, meine offensichtliche Kontaktfreude, der Mangel an vorsichtig abwägender Distanz erleichterte das Kennenlernen. Ich hatte nie Berührungsängste und fühlte mich schnell vertraut mit den Lebensformen des jeweiligen Gastlandes. Artgleiches Eiweiß nenne ich das in puncto Geselligkeit. In einem Internat stellte ich dann erstmals fest, dass ich gleichzeitig aber sehr viel Wert auf meine Privatsphäre lege, auf den gewissen Raum, der ohne Anklopfen und Aufforderung zum Eintreten Tabuzone bleiben muss. Da war und bin ich kompromisslos. In jenem Heim war ich die Einzige, die sich gegen das Zimmerversperrverbot auflehnte. Und ich setzte nach zähem Ringen durch, dass das aufgehoben wurde. Ich bekam einen Schlüssel. Ohne es direkt benennen zu können, war es für mich mehr ein Bauchgefühl. Es grenzt an Menschenrechtsverletzung, potenziell stets für andere offen sein zu müssen. Später, bei Oma-Besuchen im Seniorenheim, schreckte mich die Tatsache, dass Pfleger und Reinigungspersonal ohne anzuklopfen das Zimmer betraten. Sie konnten so ihre Gesellschaft meiner Oma jederzeit aufzwingen. Sie war ja noch geistig fit, aber körperlich eingeschränkt. Eigentlich liebte sie Geselligkeit schon, aber eben auch ihre Intimsphäre. Es brauchte mehrere Anläufe meinerseits, bis hinauf zur Heimleitung, bis man sich mit diesem Thema befasste und dann das Personal anwies, sich vor dem Eintreten bemerkbar zu machen. Dann wieder erstaunte mich bei Freundinnen, dass sie bei Telefonaten, mit wem auch immer, das Telefon auf Lautsprecher schalteten und jeder von uns anderen die gesamte Unterhaltung mit anhören konnte. Wobei die Gesprächsteilnehmer am anderen Ende der Leitung offensichtlich keine Ahnung hatten, dass sie sozusagen on air waren. Mein Unbehagen können die beiden bis heute nicht nachvollziehen. Da hilft kein Erklären von mir. Sie hätten ja doch keine Geheimnisse zu besprechen, war da immer ihr Argument. Dabei geht es doch darum überhaupt nicht. Und schließlich die Erfahrung im Schoße der Fast-Schwiegerfamilie, Gastfreundschaft vom ersten Tag an. Ich wurde herzlich aufgenommen und eingeführt in die Hundertschaft der Verwandten. Es gab viele Gründe zum Feiern, zum Tanzen, zum Musizieren, sich zu unterhalten, zu fragen und ausgefragt zu werden. Ich liebe das ja, gemeinsam mit fröhlichen, lebendigen Menschen etwas zu unternehmen. Aber leider hieß das halt auch nur gemeinsam. Meine zögerlichen Versuche, wenigstens ab und zu allein etwas zu tun, wurden als Zurückweisung verstanden. Köpfe wurden zusammengesteckt, sorgenvolle Blicke trafen mich, man fürchtete, mich verärgert zu haben. Anfangs amüsierte mich das und ich versuchte nach Kräften, ihre Bedenken zu zerstreuen und sie wieder heiter zu stimmen. Sichtlich erleichtert wurde ich daraufhin umringt, mir Tee eingeschenkt, Mandelgebäck angeboten und dann stellte man mir eine Begleitperson zur Seite. Jemand von den Hausangestellten oder den reichlich vorhandenen halbwüchsigen Kindern. Für meine geplanten Ausgänge. Es war als Schutz gedacht, aber für mich hieß das Gesellschaft overloaded. Ich begann unter dieser dauernden Fürsorge zu leiden. Umso mehr, da sie von Herzen kam. Sie konnte durch kein Veto meinerseits eingedämmt werden. Jedenfalls nicht ohne diese lieben Menschen ratlos zu machen und zu verletzen. Ich wurde immer gereizter und schließlich krank. Als ich dann durch meine hohen Fieberschübe hindurch in Fantasien geriet, von hunderten Händen, die nach mir griffen, von aufgerissenen Augen, die mich umgaben und mich anstarrten, da erwachte ich schließlich nicht nur körperlich geschwächt, sondern auch seelisch erschöpft. Die strengen Ermahnungen meines Freundes an seine Familie fruchteten insofern, dass man mich ab da mit etwas mehr Abstand behandelte, aber es war offensichtlich, dass sie sich dabei nicht wohlfühlten und Mitleid mit mir hatten. Sie dachten wohl, ein sich zurückziehen sei ein Hinweis auf Krankheit und Trauer. Und so jemanden dürfte man ihrer Überzeugung nach eben erst recht nicht allein lassen. Ich weiß spätestens seither, Alleinsein kann auch heilen. Und mir wurde damals erstmals bewusst, dass ich gut mit mir allein sein kann, wie sehr ich das mag und manchmal auch brauche. Immer dann, wenn ich aus dem Lot geraten bin, seelisch oder körperlich, einfach um mich unbeeinflusst wieder gerade zu biegen. Oder auch um meine im immerwährenden Trubel sich abstumpfenden Sinne wieder zu schärfen. Schließlich war für mich unter anderem auch dieser Mangel an einem Mindestmaß an möglicher Einsamkeit der Grund, nach Österreich zurückzukehren. Heute, viele Jahre später und sehr fern von jenem Ort, weiß ich genau, wie viel Nähe mir gut tut und welche Art von Alleinsein mich einsam macht. Dieses Wissen erleichtert manche Entscheidung. Mit einem Lächeln erinnere ich mich aber bis heute daran, wie erstaunt ich nach meiner Rückkehr nach Salzburg war. Obwohl wieder daheim, hatte ich nämlich das Gefühl, ein ausgesetztes Küken zu sein. Vogelfrei, aus dem Nest gefallen und allein. Ich fürchtete, die Flügel würden mich vielleicht nicht tragen, so ohne ständiges Begleitgeschwader an meiner Seite, in dessen Windschatten man so unangestrengt den Kurs halten konnte. Es dauerte damals eine geraume Weile, wieder Fuß zu fassen. Dann war ich aber doch sehr dankbar für diese mir in die Wiege gelegte Art von Gemeinsamkeit im Familiennest, nämlich die mit viel Flügelfreiheit. Trotzdem erinnere ich mich mit Wärme an die spezielle Geborgenheit im damals mich begleitenden Vogelschwarm. Ich hoffe, ihr erlaubt mir diese Metapher, liebe Tadil El-Mansurs.

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2: Die Gruppe Torso mit Who Are You?

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1: 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Unknown Crooner mit Into Hibernation.

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6: Hallo und herzlich willkommen, liebe Leute an den Fernsehern und an den Radioempfangsgeräten. Ihr hört und seht wieder den Götterfunk und die Götterfunk Studio Session, die schöne kleine Gemeinschaftsmusikproduktionssendung der Radiofabrik und FS1. Wir laden uns hier einmal im Monat Salzburger Musikschaffende, Bands, Musikhörende, alle Art von Musikmenschen jedenfalls ein und sprechen mit ihnen über ihre Musik, über das Leben, das Universum und alles und natürlich hören uns Musik an. Und wir haben heute eine Band bei uns zu Gast, die uns nicht nur aufgrund ihres Bandnamens, sondern auch mit ihrer Musik in ein sehr angenehmes Café mitnimmt, würde ich sagen. Jetzt verrate ich es schon und bevor ich anfange mit den schlechten Wortwitzen, Café Kaleidoskop sind heute bei uns zu Gast und wir hören jetzt gleich mal rein und werden Sie natürlich auch hier auf unsere Couch bitten. Aber erstmal Musik und zwar kommt jetzt Beautiful Rainy Day. Viel Spaß!

0: Café Kaleidoskop, hallo, herzlich willkommen.
1: Hallo.
2: Ach. Hi.
0: Schön, dass ihr da seid. Wir haben die Sitzsatzung vorher schon geklärt. Ich bin sehr beruhigt darüber. Jetzt können wir anfangen. Wie geht's euch denn?
1: Und der Sitzordnung?
3: Ja. Ist okay.
0: Zufrieden?
4: Also uns war nicht bewusst, dass wir noch gar keine Sitzordnung haben, nach all die Jahre. Aber das hat sich jetzt gerade geregelt. Also ist die Sache schon super. Jetzt.
0: Ich glaube, in einer Band ist es auch schwierig mit der Sitzordnung. Man braucht sie sehr selten. Eher geht es um, glaube ich, das Arrangement auf der Bühne. Wie ist es denn so? Es ist ja momentan nicht ganz so einfach, wie jeder weiß. Vermisst ihr die Bühne schon ein bisschen? Oder habt ihr genug Proberaum, Platz, um weiterhin Musik zu machen?
5: Also in letzter Zeit, ich glaube, wir haben doppelt so viele Konzerte abgesagt, wie wirklich gespielt in den letzten 2 Jahren. Aber ja, wir proben trotzdem regelmäßig. Also das hilft ein bisschen. Aber wie viele Konzerte haben wir jetzt gespielt 2021? 1, 2?
4: Ne, wir haben dann so Rekorde auf. Wir haben 3-mal zum Beispiel in Graz ein Konzert ausgemacht und haben es praktisch 3-mal verschieben müssen, weil das jedes Mal in irgendeine Welle reingefallen ist. Und das ist natürlich allgemein relativ mühsam, würde ich jetzt sagen. Natürlich würde man wieder lieber spielen wie alle anderen, aber hoffen wir das Beste.
0: Das Gute ist, man bleibt in der Übung. Dann ist man wenigstens in der Probenzeit drin und hat, ich weiß, das ist schon irgendwie das richtige Spaßelement, kommt dann nicht, aber man hat trotzdem irgendwie die Möglichkeit zu spielen und ich glaube, das ist ja das Wichtigste.
4: Da wirst man Trost zusprechen.
0: Natürlich, ich spreche immer allen Menschen Trost zu. Ich sage auch jedem, alles wird gut. Aber das heißt auch, abseits der Sitzordnung geht es euch gut? Oder ist, soll man Trost noch ein bisschen...
5: Also, das war schon angenehm.
0: Schon.
4: Soweit ich das weiß. Soweit ich das heute beurteilen kann, geht es mir gut.
0: Sehr gut.
4: Kaffee habe ich gerade gekriegt, also ist alles.
0: Dann ist
4: das ist eigentlich das Wichtigste bei mir.
0: Deshalb auch der Bandname, oder?
4: Also der Teil Kaffee, der kommt von mir, das stimmt. Ja. Das gebe ich offen zu. Ja. Chrissy ist ja Teetrinkerin, gell?
5: Ja.
4: Und
5: also ich weiß noch, wie du gekommen bist. Wir haben den Bandnamen überlegt länger. Und wir waren so irgendwo mit Kaleidoskop. Das hat uns sehr gut gefallen. Und dann sagte Frank zu uns, hey, ich trinke so gern Kaffee. Ich versuche seit Jahrzehnten, eine Band dazu bewegen, Kaffee in den Bandnamen
4: aufzunehmen. Ja, für mich zum Beispiel, ich bin zum Beispiel ein Kaffeehausmensch. Ich brauche mindestens einmal, also ich glaube, das ist also ein Österreicher-Gen. Ich brauche mindestens einmal am Tag das Kaffeehaus. Also Zeitung und Kaffee und... Ja, und ich wollte immer seit Jahrzehnten eine Band haben, wo das Wort Kaffee vorkommt, weil das ist für mich was Chilliges.
0: Ja, und dann hast du die perfekten Kaffee, wie sagt man denn, Kaffeehaus?
1: Kaffee.
4: Kaffee. Kaffeetika.
1: Kaffeetika. Genau.
4: Ja. Oder? Diese?
5: Das Problem ist, es führt zu unglaublich viel Verwirrung, wenn man in einem Kaffee spielt.
1: Das hatten wir schon so oft. Bitte dem Café Kaleidoskop oder was?
4: Stimmt, das haben wir eigentlich nicht bedacht. Also es gibt manchmal Dinge im Leben, die sind im Nachhinein irgendwie nicht so günstig.
0: Also, ja, aber alles, was misslingt, schaut im Nachhinein blöder aus.
4: Das ist jetzt auch nicht wirklich der Trost, den ich mir von dir
0: erwarte. Der Trost kommt noch. Ich muss nämlich sagen, so wie ich den Bandnamen das erste Mal gehört habe, man hat sofort das Bild im Kopf von einem wirklich extrem gemütlichen Café.
4: Genau.
0: Aber auch so ein bisschen psychedelischen Ding, was passiert da drin? Man hat das Gefühl, okay, es ist voll gemütlich, aber irgendwas ist so
4: ganz... Ja, das Psychedelische ist mehr in Lukas' Abteilung, ja, spielerisch. Und ja, schon, ich finde das, ja, das ist eigentlich das. Und wir haben dasselbe Bild im Kopf.
0: Eben, und das finde ich, dann hat man es richtig gemacht. Also deshalb glaube ich, ist das auch ganz gut, weil die Verwirrung, die ein Bandname mit sich bringt, finde ich super, weil dann haben Journalisten immer was zum Fragen, kann ich sagen, perfekt, also gut gemacht. Und wie gesagt, es ist eine sehr angenehme Stimmung, die vermittelt wird schon durch den Bandnamen und auch, wenn man sich die Musik von euch anhört. Es ist bemerkenswert, weil mir ist aufgefallen, ich habe mir gedacht, wie cool ist das, da einfach so unaufgeregte und extrem chillige Musik. Und vielleicht ist das gerade momentan wieder sehr angenehm und fällt ein bisschen mehr auf, dass es einfach eben unaufgeregt ist und man hört zu und denkt sich, boah, cool, Kaffee trinken, Musik hören, passt, alles gut. Wie schafft man das?
4: Das ist ein ganz langer Weg, über den ich ganz schwer reden kann. Nee, es ist einfach so, ich komme eigentlich aus der Folkmusik, so mit jazzigen Einflüssen, sage ich einmal. Und wir haben eigentlich sehr grundverschiedene, ich meine, allein altersbedingt ist das so, dass sie natürlich einen viel moderneren Ansatz haben wie ich. Und das ergänzt sich einfach total gut. Und ich war immer eher Folkmusiker und neige nicht so zu und so harter Musik oder so. Und dadurch ergibt sich eher der Sound, sage ich jetzt mal.
0: Was bringen die anderen dann mit zu diesem Sound?
1: Eben diese psychedelischen, genau, schwebenden Elemente, die den Folk ein bisschen versuchen hochzuheben und in, genau, sagen wir mal, eine Dimension zu heben, in die man sonst nicht so trifft und erlebt. Ja. Das steuern wir bei. Und du schreibst auch Lieder.
5: Voll, ja, stimmt. Also. Ganz
4: vergessen. Jetzt muss ich erwähnen.
5: Genau, stimmt. Nein, wirklich. Ja, voll. Und halt, also wir haben angefangen, eigentlich ich mit Frank zu zweit. Wir haben uns eben seine Nummern angeschaut und die ein bisschen anders interpretiert. Und das ist schon anders gewesen wie der vorige Stil ein bisschen, oder? Also,
4: ganz anders.
5: Einfach, weil ich ja sehr schwebend, sehr breit am Klavier gespielt habe. Und eben dann mit dem Luca noch dazu, also er ist halt auf der E-Gitarre unterwegs mit seinem gigantischen Pedalbrett, mit allen möglichen Effekten, die er dazu schaltet. Und ich finde, das macht es gerade aus, diese, eben das Psychedelische und das Schräge. Also ich glaube, das ist die Kombination aus diesem ganz klassischen Folk von Frank, dem Klavier-Jazzigen von mir und eben dem Psychedelischen vom Luca. Das ist irgendwie dieser Mix, würde ich sagen.
0: Es ergänzt sich nämlich wirklich ganz gut, weil ich finde, Folk als Basis sich natürlich schon per Definition sehr gut eignet, weil es ausströmen kann, wohin auch immer. Und ich glaube, ihr habt es irgendwo auch geschrieben, so quasi. Ich meine, das ist irgendwo ein Zitat aufgeschrieben, weil es so gut gefunden hat. Haben sich zur Aufgabe gemacht, die unendliche Welt zwischen Folk-Kompositionen, Klavier, elektrischer Gitarre und Synth-Sounds zu vermessen.
4: Vermessen ist schon ein Wahnsinn, das Wort.
5: Wer hat das geschrieben? Der Text geht auf mich.
4: Ich finde vermessen einfach unglaublich. Das ist einfach ein unglaubliches Wort. Das ist so wie der eine Roman, Die Vermessung der Welt, oder? Da gibt es doch einen Roman.
0: Daniel Kehlmann.
4: Genau. Und so vermessen, das hat einfach was.
0: Ja, aber es hat schon auch ein bisschen einen Anspruch, oder? Also hat man dann so ein bisschen, also ich hoffe mal nicht, also beim Musikmachen, dass man auf ein gewisses Ziel hin möchte. Ich glaube, das verkompliziert die Sachen. Wie geht es ihr dann an Musik ran? Wird dann quasi Impulse aufgenommen und man schaut einmal, wohin das geht? Oder sagt man, hey, boah, ich habe da eine Idee, das würde ich gerne so ausformulieren. Wie entstehen Songs bei euch? Oder wie entsteht generell die Musik von Café Kaleidoskop?
4: Also ich finde, jeder von uns haut irgendwie einen Song in die Mitte. Oder irgendeine Idee in die Mitte und dann fangen wir einfach relativ unvoreingenommen, vermessen wir dann das Stück, wie wir das machen konnten und so und probieren das halt aus. Und wir haben auch teilweise ein Schlagzeug dabei und die Idee war immer, irgendwelche Leute einzuladen, die sozusagen von außen reinkommen und für zwei Konzerte, ein Konzert einmal was völlig Neues beisteuern. Das kann eine Ziehharmonika sein, das kann alles Mögliche sein. Und die Idee war auch, dass es offen ist. Also, dass es an einer Stelle sozusagen zulässt, dass da immer jemanden dazu tun kannst. Und der Schlagzeuger kann halt leider nicht. Der ist im Prüfungsstress, glaube ich. Und jetzt müssen wir halt ohne Schlagzeuger spielen.
0: Ja, aber das ist ja das Gute, wenn es auch funktioniert ohne Schlagzeug. Also, und wenn diese wie soll ich sagen, es so offen gehalten wird, dass das auch sich jederzeit verändern kann und irgendwas neue Einflüsse und neue Ideen reinkommen können, ohne dass man sagt, ja, geht nicht, weil vorgegeben. Gibt es irgendjemanden, mit dem Sie unbedingt zusammenspielen möchtet, wo es ihr so das Gefühl habt, es wäre super, wenn die Zeit hätten?
4: Helene Fischer vielleicht?
1: Mir ist auf der Zunge gelegen.
5: Ah ja, aber ich habe gedacht,
1: du wirst sicher du sagen.
4: Rico Doriani oder so.
1: DJ Ötzi.
4: Unbedingt, eigentlich genauer.
5: Also ich glaube, bis jetzt
4: es
5: alle...
4: Es gibt da schon lange Listen, wo wir eigentlich alphabetisch vorgehen müssen, aber...
5: Also ich glaube, alle Musiker, die wir bis jetzt gespielt haben, haben wir irgendwie kennt. Also die waren aus unserem engeren Kreis irgendwie oder weiteren Kreis. Eben wie mit einem Kontrabassisten haben wir auch ab und zu gespielt. Mhm. Das hat auch wieder ganz was Neues reinbracht. Und jedes Mal, wenn eine neue Person dazukommt, habe ich auch das Gefühl, dass wir die Lieder ein bisschen umschreiben.
1: Gezwungenermaßen.
5: Gezwungenermaßen, ja, dass die Person reinpasst. Aber auch, das bleibt uns auch heute. Also so zum Beispiel bei Beautiful Any Day. Oder diesen, dass wir einmal diesen Tempo-Switch machen in der Mitte. Das haben wir eigentlich wegen einem Bassisten gemacht.
4: Ja, ich glaube, dass es auch spannend ist. Ich glaube, wenn das in Bewegung ist, dann ist es immer ein bisschen spannend. Und ich finde grundsätzlich, dass nichts so festgefahren ist. Also es verändert sich ja immer, aber wir bringen auch immer neue Songs. Weil ich glaube, dass man, wenn man viel neue Sachen bringt oder probiert, dass dann auch neuere Sachen entstehen können. Also ich finde es nicht sinnvoll, wenn man ganz viel immer bei einem ganz bestimmten Programm bleibt. Weil das ist für einen Musiker selber ja auch anstrengend. Ich kenne das aus meiner Jugendzeit, die ja schon sehr lang her ist.
0: Wirklich?
4: Ja, ja.
5: Jetzt kommen wir zum richtigen
4: Schritt. Ja, genau. Nein, es ist ja so, ich habe ja sehr viele Jahrzehnte vorher schon Musik gemacht. Und ich finde es immer spannend, wenn es nicht so festgemeißelt ist. Weil es gibt sehr oft Bands, die haben dann so ein ganz fixes Programm, mit dem tourst du dann. Und dann hast du diese 15 Nummern. Und wenn du dann, so wie damals bei Foggy Dew, teilweise 180 Konzerte im Jahr hast und du spielst 15 Mal dieselben Nummern, dann hast du das Gefühl, du musst irgendwann aus dem Kellerfenster springen. Und so, und wenn sich dann was bewegt, dann ist es schon ganz nett.
0: Ich glaube, es wird einfach fad auf Dauer. Deshalb ist es auch gut, nie berühmt zu werden. Stell dir vor, seid ihr berühmt, dann wollen die Leute immer die gleichen Hits hören.
4: Ja, genau.
5: Gott, vielleicht sogar eine Nummer, die voll bekannt wird.
4: Ja, genau. Country.
5: Ja. Ja. Morning Fly.
4: Nee, aber es ist wirklich, ja, die ist schon ganz gut so.
0: Ich habe irgendwo gelesen, jetzt müsst ihr mich vielleicht korrigieren, dass ihr zwischen Wien und Salzburg euch bewegt. Also Salzburg muss natürlich sein, sonst würdet ihr ja nicht hier sitzen. Mhm. Wie schätzt ihr denn so quasi die, entweder Salzburg oder Wien, je nachdem, wo es jetzt mehr präsent ist, generell so die Musiklandschaft auch ein? Also ist es da einfach, irgendwie auch mit anderen Musikschaffenden in Kontakt zu kommen, irgendwie Connections zu knüpfen? Wie würdet ihr das von der Position von Café Kaleidoskop beurteilen? Wie geht es euch damit?
1: Puh, kann nicht den direkten Vergleich ziehen, weil ich in einem Alter nach Wien gezogen bin, wo davor das für mich jetzt herumconnecten in Salzburg für mich noch nicht so das Riesenthema war. In Wien hat man halt viele Möglichkeiten, Musik, Kunst und Kultur genießen zu können, auf einem sehr niederschwelligen Niveau, auch was die Preise und so trifft. Das ist in Salzburg teilweise ein bisschen unterschiedlich. Dafür merkt man dann auch als Musiker auf der Bühne, dass man nicht so ganz so viel verdient, zum Beispiel. Also da gibt es sicher Unterschiede in der Musiklandschaft. Aber einen direkten Vergleich zu treffen ist jetzt sehr schwer.
5: Also ich glaube, die, was uns da eigentlich im ersten auffällt, jetzt abgesehen, weil wir haben letztens darüber geredet als Band, dass man in Wien, wie war das eigentlich, nur als nicht super bekannte Band spielen kann, indem man halt mit einem Hut spielt, mit einem offenen. Und wenn man größere Konzerte an besseren Locations machen will, dann muss man zahlen dafür und praktisch sein eigenes Publikum mitbringen zu einem größeren Grad. Und also das, anders geht es eigentlich nicht in Wien, gell?
4: Das ist so das Großstadtphänomen, das hast du überall. Also ich kann mich erinnern, mit Musikern, wo ich gespielt habe, die nach Berlin gegangen sind, die praktisch damals genau gewusst haben, sie müssen praktisch von vorne anfangen, weil die kriegen, was weiß ich, 10 Euro für einen Auftritt. Das sind aber hochkarätige Musiker. Und die haben damals so immer wieder, ich habe immer wieder Leute kennengelernt, die haben bewusst die Entscheidung getroffen und gesagt, ich gehe nach London oder nach Berlin. Und ich weiß ganz genau, dass ich letzten Endes am Anfang oder die erste Zeit überhaupt nicht. Großstädte sind da sowieso viel härter wie Kultur. Im Besten ist es immer so, also wenn man das jetzt finanziell betrachtet, Kulturvereine, also in Städte, mittelgroße Städte und so, das ist natürlich das Netteste, das ist klar.
0: Ja, und bei uns könnt ihr ja gratis spielen, das muss man auch sagen. Oder?
4: Ich wollte immer schon mal gratis spielen, aber jetzt.
5: Endlich kriegen wir einen Hut auch, den wir dann, wo dann alle hinter der Kamera und sagen,
0: das schaut, steht da.
4: Um jetzt philosophisch zu bleiben, gratis spielen hat auch seinen Preis.
0: Ja, aber es ist nicht umsonst, oder wie war das? Ne? Ja, aber zum Thema Spielen, also tatsächlich man muss ja, ich bin der Meinung, alles wird gut. Muss das alles positiv sehen. Gibt es denn Pläne schon, dass das Jahr 2022 wieder konzertreicher wird? Gibt es schon welche in Aussicht? Was sind eure Vorhaben?
4: Also wir fangen jetzt wieder organisieren an. Wir haben jemanden in Wien, der das für uns auch organisiert. Und wir fangen jetzt wieder organisieren an. Es stellt sich halt jetzt die Frage, das klingt jetzt wirklich schräg, aber es ist so, ob man nicht überhaupt, wenn die Situation so weiterlaufen wird wie jetzt die letzten zwei Jahre, stellt sich echt die Frage, ob es nicht saisonal sozusagen zusammenschiebst, dass du sagst, ich mache was zwischen März und November und die vier Monate in der Mitte kann ich aus diesen Gründen nicht machen oder so. Aber letzten Endes war das Mühsame dran, dass wir immer wieder Konzerte ausgemacht gehabt haben, die haben verschoben worden oder dreimal nach hinten verschoben oder abgesagt worden, wieder zugesagt worden. Es ist wahnsinnig anstrengend. Also es ist so anstrengend, weil du stößt immer darauf ein, dass du endlich wieder mal spürst, was ja auch zu der DNA von Musiker gehört. Irgendwie läuft das da nie wirklich an und von uns hat keiner geglaubt, dass das jetzt wirklich zwei Jahre dauert. Mhm. Also ja, du hast so schön, die Hoffnung stirbt zuletzt, oder?
0: Genau. Und
4: Ich wollte jetzt positive, nicht mit meiner Banalität überfordern.
0: Positive wird jetzt nicht mehr.
4: Das war jetzt banal.
0: Nein, überhaupt nicht. Das ist ja natürlich auch alles nachvollziehbar, aber ich finde trotzdem, solange die Freude am Musikspielen da ist, ist das ja auch das Wichtigste. Und natürlich ist das mit Konzerten, das ist die Essenz von dem, aber trotzdem denke ich mir, die Hoffnung stirbt zuletzt, wie du sagst. Aber dann gibt es Zugabe.
4: Stell dir mal vor, die Hoffnung kommt vorbei und sagt, ich wäre jetzt so weit und sogar, ich lebe ja noch. Entschuldigung, ich gehe wieder. Ja, ist ja so.
0: Ja, na, aber genauso muss man das sehen. Außerdem, wie gesagt, es gibt ja auch das Spielen an sich auch so noch. Kann man von euch abseits von Konzerten jetzt schon was hören? Gibt es schon Tonträger oder gibt es euch in diesem Internet? Wo kann man sich über euch informieren und wo kann man sich eure Musik anhören? Wenn quasi danach, nach unserer Studiosession, man sich das noch weiter anhört.
4: Also wir waren ja an dem Punkt, wir haben uns damals, 2019 war das, oder? Haben wir angefangen zu spielen. Mhm. Und dann ist genau das 2020 gekommen und da haben wir eigentlich schon Aufnahmen gehabt. Stimmt, und wollten ja eigentlich mehr machen, aber das hat sich eigentlich jetzt alles unterbrochen. Also es gibt uns ja nicht so lange.
5: Ja, aber wir haben aber auf café-kaleidoskop.com zum Beispiel.
4: Ja, okay, Entschuldigung.
5: Man findet uns auch auf allen sozialen Medien, Instagram, Facebook und so weiter. Und eben über die Webseite. Also wir haben zwar jetzt keine Alben oder sowas rausgebracht oder EPs, aber wir haben Aufnahmen von verschiedenen Konzerten, Live-Auftritte mal kürzer, mal länger. Das ist halt auf YouTube und verlinkt auf der Webseite, das kann man sich derweil anschauen.
4: Wie war die Webseite jetzt genau?
5: Café-Kaleidoskop.
4: Ja, ich wollte nur, dass das in die Kamera kommt. Ja,
5: kannst du das auch nochmal sagen?
0: Oder einfach so gemeinsam, so in die Kamera.
4: Nein.
5: Auf drei.
4: Das ist super gemacht.
0: Café.
4: Ah ja, genau so. Ich will nicht diese, nein, ich will die.
0: Ja, also café-kaleidoskop.at.
1: Komm.
0: Komm.
1: International.
4: Komm.
0: So gibt es dann immer Verwirrungen und dann kennt sich nie mehr aus. Ja, aber das heißt, dann kann man sich da auf alle Fälle weit informieren und auf dem Laufenden bleiben und die nächsten sehr bald kommenden Konzerte mitverfolgen und euch da live sehen. Das Schöne ist, wir sehen euch jetzt ja auch live hier gleich auf der Bühne. Café Kaleidoskop, vielen herzlichen Dank, dass ihr heute bei der Götterfunk Studio Session wart. Es war sehr fein und sehr lustig mit euch. Ich hoffe, die nächsten Konzerte werden auch so lustig werden. Ich werde dann in der ersten Reihe stehen und dann so. Ja, aber du hast doch gesagt. Aber ich freue mich schon.
4: Das ist natürlich gut für mein Ego, wenn du in der ersten Reihe stehst. Das muss ich jetzt mal klar betonen.
0: Mach das beruflich, neben dem Moderieren.
4: Nein.
0: Nein.
4: Aber mir wird jetzt voll gefreut.
0: Nein, nur
5: danke schön.
0: Vielen lieben Dank. Und dann noch viel Spaß jetzt beim Spielen. Dann auch.
4: Ja, wie heißt das?
1: Danke.
4: E-Hals und Beinbruch, oder? Bei den Musikern.
5: Ja, du musst das wissen.
4: Na, ich...
0: Gut Bühne oder so.
5: Bühne auf.
4: Muss ich mir echt immer Telefon.
0: Ja, dann, liebe Leute, wir sind am Ende unserer Interview-Session von Götterfunk Studio-Session angelangt. Die Studio-Session geht jetzt los. Café Kaleidoskop sind jetzt hier auf der Bühne. Ich wünsche euch jetzt schon mal viel Spaß damit. Den Götterfunk gibt es einmal im Monat zu hören und zu sehen in dem laufenden Programm von FS1 und auf der Radiofabrik. Ich wünsche euch viel Spaß und jetzt eine schöne Konzertsession mit Café Kaleidoskop.

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2: Roya mit Stereotype.

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8: Hallo und herzlich willkommen zu einer neuen Ausgabe des Frosins, dem Infomagazin von Radio Froh. Am Mikrofon begrüßt Sie Eileen Yilmaz. In der heutigen Sendung hören Sie, wie sich der europäische AI Act auf die Kennzeichnung von generierten Inhalten auswirkt, vor allem im Medienbereich. Und Sie erfahren, wie die verbreitete Rampe beim Ars Electronica Center in der Bevölkerung ankommt. Ab 2. August 2026 herrscht eine Kennzeichnungspflicht von Inhalten, die mit künstlicher Intelligenz erzeugt wurden. Welche Regelungen da genau herrschen und wie diese umgesetzt werden müssen, darüber haben mein Kollege David Winkler-Ebner und ich im Froh-Studio gesprochen. Wir geben auch einen Einblick darüber, wie Radio Froh den AI Act umsetzt und wie wir allgemein mit künstlicher Intelligenz in Zukunft umgehen wollen.
9: Habt ihr schon einmal etwas vom AI Act gehört? Das ist ein EU-Gesetz zu künstlicher Intelligenz, das am 1. August 2024 in Kraft getreten ist. Es ist das erste staatenübergreifende Regelwerk im Umgang mit KI. Ziel ist es, einen verantwortungsvollen, sicheren und fairen Einsatz von KI-Systemen zu gewährleisten. Der AI Act ist so nach und nach in Kraft getreten. Seit 2. Februar 2025 sind inakzeptable Technologien wie Sozialkreditsysteme verboten. Da geht es um die Belohnung oder Bestrafung von sozialem Verhalten, ein Papier wegschmeißen auf der Straße, bei Rot über die Ampel gehen und solche Dinge. Seit 2. August 2025 traten dann Regelungen für die Nutzung von generativer KI, für die Erstellung von Text und Bild in Kraft und alle anderen Bestimmungen des Gesetzes sind ab 2. August diesen Jahres wirksam, also in sehr naher Zukunft. Diese neuen Bestimmungen, die bedeuten unter anderem neue Pflichten für die AnbieterInnen und BetreiberInnen von KI-Systemen. Dabei geht es um Offenlegung, Transparenz und Information. Und was das für den Einsatz von KI bei Radio Froh bedeutet, darüber spreche ich jetzt mit Eileen Yilmaz. Hallo Eileen.
8: Hallo David.
9: Eileen, wir haben eine Übersicht mitgenommen ins Studio über die neuen Transparenzpflichten für AnbieterInnen und BetreiberInnen von KI-Systemen. Welche Pflichten kommen denn da jetzt ab 2. August auf diese zu?
8: Ja, also zuerst einmal müssen AnbieterInnen die Leute davon in Kenntnis setzen, dass sie mit einer KI interagieren, zum Beispiel bei Chatbots. Also es gibt ja mittlerweile, wenn man Hilfe braucht auf Webseiten, diesen kleinen, das ist Chat-Icon, und wo man da anfängt zu tippen, war es bis jetzt so, dass man sich halt nicht sicher war, ob man da mit einem Menschen oder mit einer KI redet. Und jetzt muss es von Anfang an klar sein, hey, du redest jetzt mit einer KI. Was ich persönlich auch sehr praktisch finde, weil es bis jetzt halt doch nicht immer ganz offensichtlich war, bis man dann an dem Punkt gelangt ist, wo man dann keine tatsächliche Hilfe bekommen hat, sondern nur diese Standardsätze, die sehr unhilfreich waren. Und jetzt kann man von Anfang an sehen, okay, ich rede mit keinem Menschen.
9: Wenn man sich im Kreis gedreht hat und jetzt ist das klar. Okay, das ist einmal das eine mit den Chatbots.
8: Genau, und es geht dann auch darum, wenn Inhalte generiert werden, also synthetische Inhalte, Text, Bild, Video, Audio. Das muss auch gekennzeichnet sein. Und da reden wir dann, glaube ich, noch ein bisschen näher darüber, weil es gibt ja die eine Seite von den Anbieter und dann die Betreiber und wer da was ist und woran da dann auch zum Beispiel Radio Froh fällt. Das ist ja dann, da gibt es ja dann auch teilweise Ausnahmen. Teilweise sehr strikte Regelungen, wie es gekennzeichnet werden muss. Und dann gibt es dann wieder auch etwas freiere Interpretationen. Also ich denke, die EU hat natürlich sehr strenge, im Gegensatz zur restlichen Welt, Gesetze eingeführt, weil ich weiß zumindest von keinem anderen Land oder Gebiet, wo es dann so streng geregelt ist.
9: Wüsste ich jetzt auch nicht. Und es ist ja auch, wie gesagt, so das erste staatenübergreifende Regelwerk für diese Nutzung. Also einzelne Staaten, die haben mitunter schon Regeln eingeführt, aber dieser EU-AI-Act ist wirklich so das erste staatenübergreifende Gesetzesregelwerk.
8: Vielleicht sollte man auch kurz erwähnen, warum das überhaupt eingeführt wurde, weil es geht eigentlich darum, dass man mit KI doch relativ viel Schindluder treiben kann. Und es geht einfach um das Eindämmen von Verbreitung von falschen Inhalten, Fake News, dass Leute einfach erkennen, okay, dieses Bild von diesem Politiker oder das Video ist jetzt falsch oder es ist halt KI generiert, das ist nicht echt. Und das sollte auf den ersten Blick erkennbar sein. Ich bin gespannt, ob das dann auch wirklich so zum Beispiel in den sozialen Medien funktioniert. Also gerade in den sozialen Medien, die ja weltweit agieren oder viele Inhalte, die wir sehen, aus den USA kommen. Und wie hilfreich es dann ist, wenn diese Inhalte eigentlich nicht gekennzeichnet werden müssen, weil sie ja irgendwelche US-UserInnen erstellt haben.
9: Fällt dann diese Kennzeichnungspflicht, ist das dann die Aufgabe der UserInnen oder von den AnbieterInnen wie beispielsweise die BetreiberInnen von Instagram oder TikTok?
8: Ich glaube tatsächlich, dass das teilweise die Plattformen machen und auch jetzt teilweise schon umsetzen. Also es gibt zum Beispiel bei den Plattformen von Meta so einen KI-Button, den man benutzen kann, aber ich weiß tatsächlich nicht, ob es da jetzt im Moment schon irgendwelche Sanktionen gibt, wenn man das nicht tut. Und ich habe auch schon gesehen, dass KünstlerInnen sich darüber beschweren, dass Meta selbst ihre Werke, ihre gezeichneten Werke als KI taggen, obwohl es nicht mit KI erstellt worden ist. Also im Moment dürfte da noch etwas Chaos herrschen und es ist scheinbar tatsächlich sehr unübersichtlich, wenn jetzt die Sachen, die nicht KI-generiert sind, als KI-generiert bezeichnet werden, aber die Sachen, die tatsächlich KI-generiert sind, noch nicht übergreifend als solche gekennzeichnet werden.
9: Vielleicht wieder zurück zu den Transparenzpflichten. Also wir waren jetzt bei den Anbietern und deren Pflichten. Da ist es gegangen um die synthetischen Audio-, Bild-, Video-, Textinhalte und auch um diese Aufmerksamkeit oder diese Offenlegung, dass man mit einem Chatbot interagiert. Zu den Betreibern, was kommt denn da auf die BetreiberInnen zu?
8: Da müssen die Emotionserkennung und biometrische Kategorisierung muss gekennzeichnet werden, wo ich jetzt ehrlich gesagt etwas überfordert bin. Weißt du da mehr, was das jetzt genau bedeutet, wenn, also ich finde, das hat eher was mit dem medizinischen Bereich vielleicht zu tun, oder wann werden unsere Emotionen denn mit KI?
9: Ich glaube, da geht es auch vor allem darum, um mögliche künftige Einsatzgebiete und dass da schon geregelt wird, dass wenn jetzt du gefilmt wirst oder Fotos von dir gemacht werden, dass dann nicht ein KI-System deine Emotionen auswertet. Da gibt es dann natürlich auch wieder Ausnahmen in dieser Richtlinie. Also wenn es jetzt beispielsweise um die Strafverfolgung geht, da ist das dann zugelassen. Aber in allen anderen Bereichen, ja, ist das untersagt, solche Systeme einzusetzen, die deine Emotionen lesen können.
8: Die nächsten Bereiche, die ich jetzt nenne, die sind eher schon realistischer und werden auch jetzt schon eingesetzt. Da geht es um Deepfakes, die müssen gekennzeichnet werden. Unter Deepfakes versteht man, das lese ich jetzt drunter von digital-strategy.ec.europa.eu, also das sind jetzt die sozusagen die offizielle Seite, wo diese Fakten zusammengetragen sind und auch die FAQs stehen, wie man damit umgehen soll. Die nennen Deepfakes als KI-generierte oder manipulierte Bild-, Audio- oder Videoinhalte, die bestehende Personen, Objekten, Orten, Entitäten oder Ereignissen ähneln und einer Person fälschlicherweise als authentisch oder wahrheitsgetreu erscheinen würden. Das heißt im Klartext, wenn es realistisch ausschaut, eine Person, ein Ort, ein Objekt, es aber KI-generiert ist, also ich werde jetzt vom alten Rathaus in Linz ein Video generieren, wo sich irgendwas tut, dann muss ich das als KI kennzeichnen, weil es ein realer Ort ist und es realistisch ausschaut. Wenn ich jetzt Menschen generieren lasse, ein Bild, die fotogetreu oder wahrheitsgetreu ausschauen, also wie echte Menschen, die aber jetzt an keiner realen Person angelehnt sind, muss ich das trotzdem kennzeichnen, weil es könnten echte Menschen sein. Und das gilt dann nicht für jetzt Illustrationen, Sachen im Comic-Stil, offensichtlich gezeichnete Sachen oder eben sehr künstlerische Auslegungen. Aber alles, was eben real wirkt und real sein könnte, das muss auch so gekennzeichnet sein, dass es maschinenlesbar ist. Es muss auf dem Bild direkt erkennbar sein und auch am Video direkt erkennbar sein. Es muss eben die ganze Zeit jetzt durchlaufen, KI-generierter Inhalt. Es reicht nicht, wenn jetzt kurz am Anfang das eingeblendet wird und dann nicht mehr, weil es kann ja sein, also gerade in Zeiten von Social Media, dass ein längerer Beitrag dann irgendwie gekürzt wird und dann woanders hochgeladen wird und dann fehlt ihm diese Kennzeichnung. Das wäre dann ein Problem. Das ist nicht erlaubt.
9: Also was Bild, Ton und Video angeht, kommen da auf alle Fälle ja umfassende Kennzeichnungs- und Offenlegungspflichten auf die Betreiber zu. Wie schaut es denn jetzt mit Texterzeugung, Textmanipulation aus?
8: Ich habe bei einem Vortrag von der RTR, die ja in Österreich für die KI-Richtlinien und Umsetzung zuständig ist, mitgemacht und da waren auch einige Fragen zu Text und das ist tatsächlich ein bisschen ein schwammiger Bereich. Im Endeffekt muss man Text dann tatsächlich nur kennzeichnen, wenn gar kein Mensch drüber geschaut hat. Also wenn ich was generieren lasse und das sofort veröffentliche. Und sobald dann ein Mensch drüber geschaut hat oder das irgendwie redaktionell eingeordnet hat oder dann eben nochmal verändert hat, dann muss man es nicht mehr kennzeichnen. Was ja auch irgendwie schwierig ist oder jetzt im Moment vielleicht auch noch gar nicht gemacht wird. Also ich weiß nicht, ob Leute das schon mitbekommen haben. Es kommt in letzter Zeit öfter vor, dass Texte auf Webseiten, also auch journalistische Texte, dass da vergessen wurde, der Prompt oder teilweise die Antwort von einem KI-Modell, also dass das nicht mehr redigiert worden ist. Also da steht dann zum Beispiel, hey, möchtest du den Text, den ich dir gerade ausgespuckt habe, in einem anderen Format oder soll es noch journalistischer klingen oder soll es seriöser klingen oder müsstest du es kürzer haben? Also so diese typischen Antworten, die Chatbots geben, sind dann noch im Text, der dann auf der Website veröffentlicht wurde, drinnen. Also da war dann offensichtlich kein Mensch mehr involviert und das finde ich recht schade und das schadet eigentlich auch dem Journalismus, weil es dann eh schon das Vertrauen immer weniger wird und dann sehen halt Menschen, okay, ja, die ganze Arbeit wird der KI überlassen und da schaut dann kein Mensch mehr drüber.
9: Ja, also menschliche Überprüfung und redaktionelle Kontrolle ist dann eh schon ein gutes Stichwort für uns. Wenn du jetzt noch einmal so über diese Transparenzpflichten drüber schaust, was würdest du jetzt sagen, ist für Redaktionen oder auch für Medienhäuser wie Radio Froh tatsächlich relevant?
8: Also am relevantesten wird sicher die Kennzeichnungspflicht sein für diese generierten Videos und Audios. Bei Audio war auch dann immer so die Frage, ja, wie soll man das kennzeichnen, weil man kann es halt nur am Anfang und am Ende von einem Beitrag, von diesem Ausschnitt, der KI generiert ist, machen, weil man kann nicht, also wie beim Bild, durchgehend was dazulaufen haben. was dann auch wieder ein bisschen eine Schwierigkeit darstellt und natürlich auch einfach die Transparenz bei Texten und natürlich auch die internen Strukturen, so wie viel mache ich, weil das sind also eben diese Minimumanforderungen, was zu kennzeichnen ist, also was ein Muss ist und was möchten Redaktionen transparent machen. Sagen sie, hey, dieser Text, den habe ich mit einer KI übersetzt oder bei diesem Text habe ich mir Hilfe geholt beim Formulieren. Ja, es kommt vielleicht echt darauf an, wie weit man gehen möchte, wie viel Arbeit man sich da auch antun möchte. Ich meine, die Transparenzrichtlinien sind schon ein guter Schritt, aber soll man weitergehen? Soll man wirklich alles irgendwie kennzeichnen? Was geht zu weit? Was wäre adäquat?
9: Ja, das sind ja auch Fragen, die wir uns jetzt in den vergangenen Wochen gestellt haben. Wir haben vorhin, bevor wir dazu kommen, wir haben vorhin darüber gesprochen, über diesen Unterschied noch einmal. Was sind jetzt AnbieterInnen und BetreiberInnen von KI-Systemen? Kannst du das benennen?
8: Wenn ich das richtig verstanden habe, sind Anbieter die, die tatsächlich eigene KI-Systeme anbieten, mit denen man interagiert, also eben diese Chatbots, diese Hilfschats oder stell mir eine Frage oder wenn man jetzt eine Hotline anruft und dort mit einer KI telefoniert. Und Betreiber sind gemäß dem Artikel 3 von der KI-Verordnung, das sind natürliche oder juristische Personen, Einrichtungen, die ein KI-System verwenden, also eben die Inhalte erstellen, wie eben Videos, Audios, Bilder. Und eben wenn das dann Deepfakes sind, eben wie vorher schon erklärt, die müssen das dann kennzeichnen als BetreiberInnen.
9: Also da fallen wir bei Froh auf alle Fälle auch darunter. Und ich habe es schon angesprochen, wir haben uns diese Fragen der Nutzung und der Kennzeichnung in den vergangenen Wochen sehr intensiv gestellt. Wir haben Anfang Juni einen zweitägigen Workshop gehabt bei Froh, gemeinsam mit Stefan Weichert vom Woker-Institut. Der ist aus Hamburg angereist und hat sich zwei Tage lang mit uns sehr intensiv mit diesen Fragen auseinandergesetzt und auch mit der Richtung, in die wir gehen wollen, was die Nutzung und die Kennzeichnung angeht. Eileen, du warst ja auch beim Workshop dabei. Was ist denn dir in Erinnerung geblieben? Wie war es für dich?
8: Was mir vor allem, wenn du mich so schnell fragst, in Erinnerung geblieben ist, dass die KI-Nutzung in, ich würde mal sagen, gewinnorientierten Unternehmen schon viel, viel selbstverständlicher ist, als es jetzt bei uns bei Radio Froh ist. Also es ist für viele schon eine Selbstverständlichkeit, KI-Systeme zu nutzen für die unterschiedlichsten Aufgaben, wo wir irgendwie noch weit entfernt oder auch uns dort nie hinbewegen werden. Und dass eben KI bei uns doch um einiges kritischer betrachtet wird als bei vielen anderen, auch Medienhäusern. Natürlich können wir uns jetzt nicht mit irgendwelchen ganz riesigen Redaktionen vergleichen, aber da wird vielleicht auf einem ganz anderen Level und in einem ganz anderen Volumen an Nachrichten gearbeitet und dass vielleicht an anderen Orten KI-Einsatz logischer ist und wir dann eben auch darüber sehr intensiv darüber diskutiert haben, ob wir das wollen, brauchen, wie wir das umsetzen und vor allem auch, wie das kommuniziert wird. Denn wir tun ja nicht nur intern, also als Team, Inhalte produzieren. Wir haben ja die verschiedenen Redaktionen, das Infomagazin Frosin, den Kultur- und Bildungskanal, die Musikredaktion und dann natürlich unsere ganzen freiwilligen Sendungsmachenden, denen wir natürlich auch mitteilen müssen, wie sie dann KI benutzen dürfen im Endeffekt.
9: Wir haben da zwei verschiedene Kulturen des Umgangs mit KI im Workshop unterschieden. Ich glaube, Ich glaube, das trifft auch ziemlich genau das, was du gerade gesagt hast. Also einerseits dieser skalierungsorientierte Zugang, die skalierungsorientierte Kultur, dass man sagt, okay, man nutzt KI, um möglichst wirtschaftlich effizient zu sein oder zu bleiben und vielleicht auch Kosten einzusparen. Und auf der anderen Seite die eher kontrollorientierte Kultur. Und ich denke, man kann da unseren Zugang aktuell schon sehr eindeutig eher auf der kontrollorientierten Seite ansiedeln. Mir ist da auch das Beispiel dieses Lokalsenders in Duisburg in Erinnerung sehr stark geblieben.
8: Studio 47, genau.
9: Was machen die? Wie haben die ihre Medienproduktion umgestellt?
8: Ja, da hat uns der Chefredakteur über Zoom Einblick gegeben in ihre Arbeit. Da haben die RedakteurInnen ihren Körper und ihre Stimme klonen lassen. Was das im Endeffekt heißt, ist, ihr Abbild wurde so gescannt, dass sie als Video und mit ihrer Stimme eingesetzt werden können. Also man kann diese Avatare, nennt man das, dann jeglichen Text sprechen lassen und es wird dann als Video dargestellt. Also wie, weiß nicht, ein Hologramm. Ich hoffe, ich habe das jetzt halbwegs okay erklärt. Man sieht dann eben nicht mehr die echte Person, also die menschliche Person, sondern ein Abbild von ihr, die aber komplett echt ausschaut. Sehr echt klingt, also wenn man genau darauf achtet, erkennt man schon noch oder hört man auch noch, dass da jetzt eine KI spricht, aber vom Klang her und vom Aussehen her ist es verwechselbar mit der Person, die dahinter steht.
9: Ja, und ich habe auch spannend gefunden, Sie haben ja dann auch Befragungen durchgeführt, welche Videoversion jetzt den Zusehenden vertrauenswürdiger vorkommt, und haben jeweils eine Avatar-Version vorgespielt und dann die mit den echten Moderatorinnen. Und da ist, wenn ich es richtig im Kopf habe, schon herausgekommen, dass ganz oft gesagt wurde, ja, die Avatar-Version ist die vertrauenswürdigere. Also die Leute haben das natürlich nicht gewusst, welche ist. Aber finde ich spannend. Und sie haben ja nicht nur AvatarInnen erstellt von den eigenen ModeratorInnen, sondern auch von sehr berühmten Menschen, zumindest in Deutschland. Ich habe ihn vorher nicht gekannt. War dir Jörg Kachelmann vorher ein Begriff?
8: Nur vom Namen her, ganz ehrlich.
9: Ja, ich habe, wie gesagt, ich habe den auch erst kennengelernt im Workshop, aber wer in Deutschland aufgewachsen ist oder in Deutschland lebt, hat ihn sicherlich mal im Fernsehen gesehen. Er gilt als der berühmteste Wetterfrosch des deutschen Rundfunks und er sagt jetzt bei Studio 47 immer das Wetter an, beziehungsweise sein Avatar.
8: Und der Grund, warum sich dieses Studio dafür entschieden hat, waren ja hauptsächlich Kostengründe. Also da wurde am Anfang mal für diese ganzen KI-Systeme, die auch teilweise in-house entwickelt worden ist, Geld in die Hand genommen und jetzt sparen sie sich einfach das Studio. Also man braucht kein Fernsehstudio mehr, weil der Großteil virtuell mit diesen KI-Avataren gemacht wird. Also die übernehmen die Moderation. Ich glaube, er hat erzählt, dass teilweise auch Interviews geführt werden von den Avataren mit dann am anderen Ende echten Personen. Und ja, es muss sich niemand mehr ins Studio stellen und die Nachrichten vom Teleprompter runterlesen.
9: Ja, und argumentiert wurde das, dass man da wieder mehr Zeit hat, um sich auf die journalistischen Kerngeschäfte, also das Aufspüren von Themen, das Recherchieren, zu fokussieren. Ja, sei dahingestellt, inwiefern das dann auch wirklich umgesetzt wird oder ob es um eine reine Kosteneinsparung geht. Ja, wir haben uns ja Hausaufgaben nach dem Workshop mitgenommen, nämlich, dass wir unsere KI-Richtlinien jetzt auf Basis der Diskussionen, die wir geführt haben, ausformulieren. Wir sind da auch schon sehr weit vorangeschritten, finde ich. Ein Grundprinzip, das in den KI-Richtlinien ganz am Anfang einmal genannt wird, ist das Prinzip der menschlichen Letztverantwortung. Eileen, was ist denn mit diesem Prinzip gemeint?
8: Es geht immer darum, dass ein Mensch über alle Inhalte drüber schauen muss, diese kontrollieren muss, dass nichts einfach rausgehen darf, ohne Überprüfung. Es muss immer, also da gibt es diesen Begriff Human in the Loop, also ein Mensch muss im Prozess immer involviert sein. Und das ist so unsere Grundvoraussetzung. Also es kommt hoffentlich nie vor, dass bei uns dabei steht im Webseitentext, hey Eileen, soll ich dir diesen Text nochmal anders formulieren?
9: Noch journalistischer machen. Dann würde man sehr schnell erkennen, dass da kein Mensch mehr drüber geschaut hat. Wir haben dann auch über zulässige und verbotene Anwendungen gesprochen und diese auch schon begonnen auszuformulieren. Vielleicht fangen wir mal mit den zulässigen Anwendungen an. Wo erlauben wir oder ja, wo lassen wir die Anwendung von KI in der Produktion und auch in der Veröffentlichung von Inhalten zukünftig zu, Befro?
8: Bei der redaktionellen Arbeit haben wir gesagt, dass wir mit KI arbeiten können bei der Themenfindung, beim Brainstorming. Also wenn es jetzt heißt, ich brauche irgendwie neue Ideen, kann man so den KI-Bot also als intellektuellen Sparring-Partner benutzen, wenn es irgendwie um Recherche geht. Obwohl gerade bei der Recherche muss man schon immer aufpassen, KI halluziniert immer noch. Es kann immer wieder vorkommen, wenn es jetzt heißt, hey, ich brauche ExpertInnen auf diesem und jenem Gebiet, such mir da welche raus, die in Linz beheimatet sind und dann kommen da vielleicht noch immer Personen, die es eigentlich gar nicht gibt.
9: Was hast du da für einen Tipp im Umgang mit KI bei der Recherche?
8: Mittlerweile machen, glaube ich, alle eine Quellenangabe, also dass man tatsächlich dann auf den Link klickt, wo dann das steht. Und im Endeffekt muss man tatsächlich einfach nochmal die Person googeln, ob man die findet. Oder man schaut tatsächlich gleich gar nicht zur KI, sondern schaut bei der Suchmaschine der Wahl und überspringt dort auch die KI-generierte Zusammenfassung. Oder man sucht gleich direkt bei Instituten. Also zum Beispiel wir in Linz haben die Johannes Kepler-Universität mit ganz vielen verschiedenen Institutionen zu den unterschiedlichsten Themen, dass man sich direkt dort AnsprechpartnerInnen sucht.
9: Also KI ist nicht immer die erste Wahl bei der Recherche. Worum geht es noch bei der redaktionellen Anwendung?
8: Genau, also wir lassen es zu, dass Zusammenfassungen erstellt werden, dass mal ein Textentwurf von der KI erstellt wird, den ja dann wieder der Mensch überarbeitet und auch Übersetzungen lassen wir zu. Also gerade bei uns, wo wir mehrsprachig sind und Personen in ihrer Erstsprache Sendungen machen, wenn die jetzt zum Beispiel den Webseitentext auf Deutsch auch erstellen möchten, dass sie das nicht mal noch selber runterschreiben, sondern dass sie das übersetzen lassen. Oder wenn wir irgendwie mit Quellen arbeiten, die jetzt nicht unsere Muttersprache sind und wir das irgendwie angeben wollen, das übersetzen lassen, das ist zulässig.
9: Wir haben ja viel mit Audio zu tun. Wie schaut es da aus?
8: Genau, das ist auch ein Punkt, der, glaube ich, teilweise von uns schon seit Jahren eingesetzt wird, also Transkriptionen. Niemand sitzt bei uns und tut händisch transkribieren, Wort für Wort, sondern es gibt Programme.
9: Ich schon, aber das nur nebenbei. Ja, das mache ich vor allem auch dann bei Beiträgen, wo es darum geht, auch ein bisschen ein Gespür für die Person zu bekommen, dann mache ich das ganz gerne, dass ich wirklich mir das detailliert anhöre und wirklich auch händisch transkribiere, weil ich dann auch für den Rhythmus des Beitrags ein besseres Gespür habe. Aber das nur nebenbei bemerkt. Also es gibt schon Leute, die das bei uns jetzt schon nutzen.
8: Genau, und neben Transkription ist auch es legitim zur Audioqualitätsverbesserung, also eben Rauschunterdrückung, wenn man irgendwelche Pegel anpasst, also so Effekte, die das Audio verbessern sollen, wo all die Programme an sich schon einfach KI benutzen, das ist dann legitim, das auch zu verwenden.
9: Haben wir da schon konkrete Empfehlungen, welche Programme da genutzt werden können für die Audiobearbeitung?
8: Also wir bei Froh arbeiten mit dem Gratisprogramm Audacity und ich glaube, dass die tatsächlich schon mit KI-Effekten arbeiten. Ich habe sie persönlich noch nicht. Okay, ich habe gerade ein neues Audacity-Projekt aufgemacht und da steht AI-Effekte holen. Also man kann scheinbar sich extra welche runterladen. Also das ginge. Aber sonst gibt es halt zumindest keine, die mir bekannt sind, die gratis wären, sondern nur oder zumindest eine gewisse Minutenanzahl, die man gratis aufbessern lassen könnte, aber der Rest ist dann immer mit Bezahlung.
9: Aber das war auch einer der Punkte, die wir in der Diskussion gesagt haben, das wird noch kommen, sobald wir die Richtlinien haben, soll es dann auch ganz konkrete Tools geben, eine Übersicht, wo wir sagen, da eher Hände weg und das vielleicht eher verwenden.
8: Ja, ich glaube, das können wir schon sagen, dass wir schon kritisch gegenüber diesen US-basierten Technologieunternehmen sind, die halt hauptsächlich darauf aus sind, Daten abzufassen, die nicht transparent damit umgehen, was mit den UserInnen-Daten passiert, die das Internet durchforsten und halt im Endeffekt eigentlich Inhalte, ich würde es schon tatsächlich stehlen nehmen, also als stehlen bezeichnen, gerade so im Kunstbereich, bei Texten oder auch im Audiobereich. Da gab es ja jetzt auch schon Aufschrei, dass Lieder KI generiert worden sind, die halt wirklich fast eins zu eins klingen wie von einer echten Band, von echten SängerInnen. Und das dann eigentlich schon Urheberrechtsverletzung ist, weil das halt so ähnlich klingt.
9: Ja, also beim Einsatz von KI dann immer auch beachten, dass man sich vielleicht nicht ganz sicher sein kann, wo dann die eigenen Daten und das eigene Material landet. Also nur weil wir die Anwendungen zulassen, heißt es ja dann auch noch nicht, dass man das auch nutzen muss, sondern das ist ja dann immer noch in der eigenen Verantwortung, ob man sich dafür oder dagegen entscheidet. Wer uns kennt, weiß, dass wir ja nicht nur Audio machen, sondern dass wir auch auf den sozialen Kanälen online viel unterwegs sind. Was haben wir da für Bestimmungen, die zulässige Anwendung von KI betreffend formuliert?
8: Also ich bin ja die Person, die bei uns hauptsächlich Social Media macht und ich persönlich benutze es KI jetzt gar nicht irgendwie zum Erstellen von Grafiken oder Bildern, aber eben dadurch, dass nicht nur wir Inhalte produzieren, sondern eben unsere freiwilligen SendungsmacherInnen, haben wir gesagt, okay, sie dürfen Grafiken, Illustrationen erstellen lassen, aber da auch mit einer Kennzeichnung und dass man eben für Beiträge Illustrationen machen lassen darf. Und für Social Media haben wir gesagt, okay, wir dürfen Ideen und Entwürfe machen, aber im Endeffekt soll es dann einfach auch wieder Handarbeit sein und von einem Menschen erstellt worden sein. Kurzer Einwurf, ich weiß nicht, ob dir das gerade ein Begriff ist, aber in den sozialen Medien regen sich gerade alle auf über diese KI-generierten Poster, die alle gleich aussehen.
9: Ja, ist mir auch immer schon wieder mal ein Reel dazu untergekommen.
8: Genau, also mit total viel Text. Also die Aufmachung ist immer sehr ähnlich. Es werden sehr ähnliche Farben benutzt, sehr ähnliche Illustrationen, Schrift. Und ja, da blutet mir auch so ein bisschen das Herz. Und darum möchten wir lieber, dass da noch Handarbeit dabei ist.
9: Ja, und wie gesagt, also das ist ja dann immer auch den Leuten überlassen und ihrem Geschmack, wofür sie sich entscheiden und ob sie dann nicht vielleicht dann doch selbst noch ein bisschen mehr Arbeit hineinstecken. Wir haben auch gesagt, im Bildbereich die Bildqualitätsbearbeitung. Ich denke, da gibt es ja auch schon viele Programme, wo KI-Anwendungen schon standardmäßig integriert sind.
8: Ja, genau. Also wenn es irgendwie um Belichtung geht oder die Farbanpassung oder wenn ich jetzt zum Beispiel den Hintergrund entfernen möchte, weil ich nur die Person auf einer Grafik haben möchte, stimmt, das funktioniert heutzutage auch alles mit künstlicher Intelligenz. Solche Sachen sind erlaubt.
9: Wo haben wir denn gesagt, da wollen wir keine KI-Nutzung?
8: Ja, jetzt kommen wir zum Eingemachten. Wir sind bei Radio Froh relativ streng
9: würde ich auch sagen.
8: Oder wie wurden wir auch genannt? Weltfremd?
9: Weltfremd, genau. Schöne Grüße an Hamburg, die weltoffene Stadt.
8: Ja, also ich glaube, wir können es damit begründen, dass wir einfach als nicht kommerzieller Community-Sender doch dafür da sind, Stimmen aus der Bevölkerung zu hören, mit der Bevölkerung zu interagieren, rauszugehen und halt als echte Personen aufzutreten und dass für uns das einfach essentiell ist und Teil der Froh-DNA ist, dass es einfach echt ist und dass es nicht, weiß nicht, allglatt ist, sondern dass da auch manchmal Hoppalas passieren, dass es nicht immer perfekt klingt oder ausschaut, aber dafür ist es menschlich.
9: Da stimme ich dir absolut zu. Also als Community-Sender haben wir da natürlich ganz andere Voraussetzungen und Zugänge. Das heißt, KI-generierte Stimmen möchten wir on air keine haben. Genauso Musik, die von KI generiert wurde. Wir sind eine Plattform, die vor allem auch regionale, lokale KünstlerInnen unterstützen möchte, legen unseren Sendungsmachenden immer auch nahe, diese Musik auch bevorzugt zu unterstützen, tun das auch selbst. Wir übertragen ja auch immer wieder Konzerte und Festivals.

0: da Kompetenzen zu entwickeln oder auch weiterzugeben im Bereich von Fake News Erkennung, dass da einfach die Leute mehr darauf achten, was ist echt, was ist nicht echt. Und da haben wir aber tatsächlich eine Ausnahme mit reingenommen, wenn es jetzt irgendwie darum geht, sich künstlerisch damit zu befassen. Also es gibt ja tatsächlich auch schon einige KünstlerInnen, das hat man zum Beispiel letztes Jahr bei der Ars Electronica gesehen, die KI-generierte Inhalte benutzen, um eben Inhalte künstlerisch zu transportieren. Und das ist dann eine Ausnahme, die aber immer erst abgestimmt werden muss mit unserer Geschäftsführung.
1: Okay, also wenn ihr vorhabt, euch auszutoben mit KI-Anwendung über unsere Kanäle, dann mit uns sprechen und dann werden wir die Bedingungen abklären, wie das dann passieren kann. Du hast es angesprochen, wir wollen ja es geht uns ja um einen journalistischen Zugang, wir wollen ja Realität abbilden, deswegen KI-generierte Interviews, KI-generierte O-Töne, KI-generierte GesprächspartnerInnen genauso tabu. Und ja, wo es um die Identität des Senders oder auch ja, anderer Institutionen geht, haben wir gesagt, keine Jingles, keine Logos sollen KI generiert werden.
0: Bei Logos ist ja auch der Punkt, dass wenn das rein KI generiert ist, dass da auch kein Urheberrecht drauf ist. Meines Wissens nach im Moment ist es so, dass also allgemein alles, was KI generiert ist, hat kein Urheberrecht, weil es nicht von einer natürlichen Person erstellt worden ist. Also könnte man eigentlich dann so ein Logo klauen und jeder könnte es einsetzen für die eigenen Sachen. Also da schießt man sich nur ins eigene Knie.
1: Stimmt, ja. Also das sind dann auch wieder Fragen, die man sich dann, wenn man KI einsetzt, natürlich auch immer stellen muss und im Kopf behalten muss. Wenn man jetzt KI anwendet, dann haben wir noch weitere Punkte festgeschrieben. Was ist denn da noch so zu beachten?
0: Ja, also eben wenn es zur erlaubten Anwendung kommt, dann muss diese Anwendung auch gekennzeichnet sein. Also tatsächlich bei Bildern muss dann angegeben werden, dass es mit einem KI-Tool erstellt worden ist. Also wir haben auf unserer Website ein Feld, wo man den Autor, die Autorin angeben muss. Und da muss dann eben drinstehen, ChatGPT, Claude, Mistral, was auch immer man dann benutzt. Und es muss dann auch als Public Domain ausgewählt werden. Das heißt eben, wie schon gesagt, es gibt kein Urheberrecht auf KI-generierte Sachen und das muss dann auch so angegeben werden. Bei Übersetzungen haben wir auch beschlossen, dass das gekennzeichnet werden muss, dass es Übersetzungen sind. Da steht dann eben, der Text wurde mit dem und dem Tool übersetzt. Das ist auch so ein bisschen eine Überprüfung, würde ich es einmal nennen, weil es ist auch wichtig anzugeben, dass das eben nicht jetzt mein Text ist, den ich selbst erstellt habe, sondern dass das eben wer für mich gemacht hat. Und bei Texten, wo eine Zusammenfassung gemacht wurde, da muss das auch am Ende des Textes stehen, dass da mitgeholfen wurde. Also alles, was nicht rein menschlich ist, eigentlich kann man es kurz zusammenfassen, muss irgendwo angegeben werden. Außer wieder bei Texten, das ist eben auch so dieser schwierige Grat, sobald ich da eben was selbst verändert habe, wenn ich das umgeschrieben habe, wenn ich jetzt eben nur das Grundgerüst habe und das dann so verändert habe, dass das dann doch mein Text ist, muss es nicht angegeben werden.
1: Also wir haben bestimmte Bereiche festgelegt, wo wir die KI-Nutzung kennzeichnen oder gekennzeichnet haben wollen. Was immer zu tun ist, wenn man KI anwendet für redaktionelle Inhalte, ist was?
0: Man muss es dokumentieren. Meinst du das?
1: Genau. Was ist denn alles zu dokumentieren bei der KI-Nutzung?
0: Personen, die es nutzen, müssen dann sich aufschreiben, welches System benutzt worden ist, das Datum, den Zweck der Nutzung, wer das überhaupt gemacht hat. Also gerade in einer Redaktion, wo verschiedene

0: Personen mitarbeiten, welche Prompts benutzt worden sind und auch wer das dann alles überprüft hat. Weil man kann dann am Ende sagen, na, da hat eh wer drüber geschaut. Aber wer war das dann? Und das ist doch relativ streng, würde ich meinen. Aber das soll einfach den Zweck haben, dass man sich erstens selbst einfach kritischer auseinandersetzt mit diesen ganzen Tools, dass dem nicht allen blind vertraut und ja, dass man selbst noch ein bisschen Hirnschmalz benutzt und nicht alles auslagert. Und es soll einfach auch Qualität sichern und es soll einfach alles nachvollziehbar sein für unsere HörerInnen.
1: Weitere Punkte, die wir festgeschrieben haben in den Richtlinien, betreffen das Fact-Checking, die Quellenüberprüfung, den Datenschutz. Wir haben Prompting-Richtlinien formuliert und ein Prinzip fand ich auch noch spannend, das sogenannte Fallback-Prinzip. Was ist denn darunter zu verstehen?
0: Ja, das heißt, dass jeder Arbeitsprozess, der mal mit der KI angefangen wurde, dass der auch ohne KI, also dass da ohne KI weitergemacht werden kann. Also man kann nicht nur alles der künstlichen Intelligenz überlassen, man muss selbst dann dran weiterarbeiten können. Also jetzt, man kann nicht nur einen Text erstellen lassen und der ist dann irgendwo in der Cloud, sondern man muss den auch bei sich haben, man muss den bearbeiten können, man muss da selbst weitermachen können und es ist nichts, wenn man die Gratis-Version hat, auf einmal ist dann irgendwie was weg oder so und nicht gespeichert. Ja, also ich glaube einfach, man soll selbst einfach mehr Kontrolle haben als jetzt die KI.
1: Ja, und sich nicht voll und ganz abhängig machen. Also, dass auch dann die Arbeit immer noch funktioniert, wenn dann einmal die KI ausfällt. Ich glaube, das ist ein ganz wesentlicher Punkt. Medienbildung, Medienkompetenz war auch ein wichtiger Punkt. Nach dieser Richtlinienformulierung wird es dann auch ein großer Schritt sein, die Menschen, die bei uns Inhalte produzieren, veröffentlichen, im Umgang mit KI noch weiter fit zu machen, ihnen auch die formulierten Richtlinien zu vermitteln und ja, eine regelmäßige Überprüfung dieser Richtlinien wird uns auch laufend beschäftigen. KI-Systeme, das ist ja ein Feld, das sich sehr rasch entwickelt und wo wir vielleicht auch noch gar nicht wissen, in welche Richtung das gehen kann und gehen wird. Wenn wir dann jetzt bald unsere Richtlinien fertig haben, Eileen, wo kann man sich denn dann über diese Bestimmungen informieren? Wo werden die denn zu finden sein?
0: Genau, die werden auf unserer Website zu finden sein. Einerseits mal bei Überfroh, wo alle wichtigen Informationen stehen und dann idealerweise auch ganz unten, wo das Impressum steht, dass dort dann alles an einem Ort auffindbar ist. Ja, und wir werden dann sicher auch veröffentlichen, dass wir da jetzt Richtlinien fertige haben und auch natürlich dieses Gespräch, was wir gerade führen, dient ja auch zu der Transparenz und der Information, dass wir mal so Einblick geben in die Arbeit von ja, der Redaktion und was sich da eben tut und was ich tun kann.
1: Der Abschlusssatz der Richtlinien ist etwas, was für mich sehr bezeichnend ist und unsere Haltung im Umgang mit KI vielleicht auch nochmal unterstreicht. KI ist für Radiofroh ein Werkzeug, soll kein Ersatz sein für menschliche Kreativität, journalistische Verantwortung oder demokratische Öffentlichkeit. Also wir plädieren dafür, den eigenen Kopf weiterhin zu verwenden und auch ja, die Verantwortung für die eigenen Inhalte natürlich wahrzunehmen. Dann würde ich sagen, danke dir, Eileen, für das Gespräch und ja, wer noch Fragen hat zur Nutzung und Anwendung von KI bei Radiofroh, kann sich natürlich auch jederzeit an uns wenden. Und ja, ich denke, wir werden da sicher noch Antworten auf die offenen Fragen finden.
0: Danke dir, David. Das war ein Gespräch zwischen David Winkler-Ebner und mir, Eileen Yilmaz, über den Europäischen AI Act. Und wie Radiofroh mit Inhalten umgeht, die von KI generiert worden sind. 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
0: Seit Mittwoch, den 22. Juli, kann die Rampe, die vom Ars Electronica Center auf die Donaulände führt, wieder benutzt werden. Sie ist in den letzten Monaten auf 3,50 Meter um einen Meter verbreitert worden. Ich war bei der Eröffnung dabei und habe mit Personen gesprochen, die für die Realisierung verantwortlich waren.
5: Lindner Melanie, Magistrat Linz, ich bin die Projektleitung über von der Rampe gehabt.
6: Wie ist es denn überhaupt zu dem Beschluss gekommen, dass die Rampe verbreitert gehört?
5: Aufgrund der doch engen Verhältnisse zwischen Fußgänger und Radfahrer hat man sich dafür entschieden, eine bestmögliche Lösung auszuarbeiten, damit beide Verkehrsteilnehmer den Bereich sicherer und breiter nutzen können. Genau, so ist das, war die Arbeitsauftrag an uns.
6: Von welcher Breite auf welche Breite hat sich das jetzt verbreitert?
5: Das ist von 2,5 Meter auf 3,5 Meter. Um einen Meter ist es verbreitert worden.
6: Hat es irgendwelche Schwierigkeiten gegeben beim Bau? War das recht aufwendig? Wie hat sich das am Endeffekt auch auf die Kosten aufgeschlagen?
5: Die erste Herausforderung war, auf dem Bestand hier eine Verbreiterung zu erzielen. Natürlich war ein schlankes Bauwerk, also die Stützen sind sehr schlank und da die bestmögliche Breite rauszuholen, das war das Schwierigste eigentlich. Und dadurch hat sich auch, man sieht da einen Übergang von den Belegen. Wir haben dann Asphalt gespart, um Gewicht zu sparen und haben einen Dünnschichtbelag verwendet, damit man Gewicht spart und das statisch dann das bestmögliche Ergebnis aushält, was es schon den Meter ergeben hat. Genau. So auf kleinstem Platz haben wir das Bestmöglichste bewirkt.
6: Es ist jetzt leichter für RadfahrerInnen, die komplette Rampe rauf und runter zu fahren, ohne dass es eben zu Engpässen kommt mit anderen StraßenteilnehmerInnen.
5: Genau, das hoffen wir, dass das so kommt, dass es einfach wirklich auch durch das luftige Stabgeländer, dass man da mehr Blickbeziehungen hat, dass sie die Radfahrer und die Kinder, die Fußgänger besser sehen. Das haben wir auch genommen, dass die Blickbeziehungen besser werden. Und durch die Breite hoffen wir, dass einfach wirklich beide Verkehrsteilnehmer mehr Platz haben. Ja. Ich glaube, es hat schon einen Erfolg.
6: Wie viel hat das Projekt im Endeffekt gekostet? Hat es irgendwelche unerwarteten Verteuerungen gegeben oder ist alles nach Plan gelaufen?
5: Das ist alles nach Plan gelaufen. Also wir haben mit einer sehr guten Firma zusammengearbeitet, da ist alles nach Plan gelaufen. Wir haben genau den Kostenrahmen von der Ausschreibung eingehalten. Das war alles perfekt, Gott sei Dank.
7: Ja, mein Name ist Martin Hattl, ich bin Geschäftsführer von der Hattl Metall GmbH und wir haben da den Auftrag erhalten, die Rampe zu errichten.
6: Wie hat denn da der Plan ausgeschaut? Wie sind Sie an die Sache rangegangen? Wie lange hat es gedauert, bis es eben zu dieser 1-Meter-Verbreiterung gekommen ist?
7: Also für uns war es auf jeden Fall technisch gesehen schon auch eine gewisse Herausforderung. Die 8 Segmente, die wir da eingehoben haben, waren von den Abmessungen her auf jeden Fall relativ die größten Bauteile, die wir bei uns in der Firma bis jetzt so gebaut haben. Und sage ich mal, auch die Anforderungen der Stadt Linz sind natürlich sehr hoch gewesen. Und da haben wir Gott sei Dank durch unsere gute Qualität das super umsetzen können. Und ja, sind jetzt froh, dass die Rampe so da steht, wie sie jetzt dasteht, und wir hoffen darauf, dass viele eine Freude damit haben jetzt.
6: Haben es während der Planungsphase verschiedene Ideen gegeben? Wie sind Sie dann, oder war immer schon das Ziel, es braucht diesen einen Meter?
7: Also die Entwurfsplanung, die ist von einem Planungsbüro schon gemacht worden. Da haben wir eigentlich keinen Einfluss drauf gehabt. Wir haben lediglich dann die Detailplanung gemacht, die technische Ausarbeitung und dann die Umsetzung der Anforderungen, die an uns gestellt wurden.
6: Ist dann der Bau im Zeitrahmen passiert? Hat es irgendwie länger gedauert? Ist während der Verbreiterung sind da Probleme entstanden?
7: Also wir haben das Projekt eigentlich, ich glaube jetzt in Summe mit 6 oder 7 Tagen Verspätung eröffnen können, und das ist für so ein Projekt eigentlich quasi eine Punktlandung. Also wir sind total happy. Wir haben natürlich alles dran gesetzt, dass wir den Wunschtermin einhalten, und es war sehr sportlich. Wir haben durchaus ganz schön kämpfen müssen, dass wir den Termin einhalten können, aber ja, wir haben es Gott sei Dank auch durch die gute Zusammenarbeit mit der Stadt Linz geschafft.
6: Braucht jetzt diese Neubrücke irgendwie eine speziellere Wartung oder ist die jetzt massiv und bleibt so, oder muss da irgendwann mal was erneuert werden?
7: Das Schöne an dem Bauwerk, so wie es jetzt dasteht, ist, dass es sehr wartungsarm ist. Also es ist wirklich eine sehr langlebige Konstruktion, sehr wartungsarm, und von dem her, glaube ich, wird man da viele, viele Jahre eine super Freude damit haben.
0: Auch ein Radfahrer teilt seine Meinung zur Verbreiterung.
8: Mein Name ist Mike.
6: Sie sind Radlfahrer. Haben Sie in den letzten Monaten die AEC-Rampe vermisst?
2: Ja, die AEC-Rampe habe ich sehr vermisst. Ich bin nämlich zufällig Urferaner, ich wohne da in der Nähe und habe zur Überfahrt über die Donau die Rampe stets verwendet. Und jetzt bin ich endlich froh, dass es dann wieder so weit wird.
6: Merken Sie einen großen Unterschied? Das hat ja eben geheißen, es gibt eine Verbreiterung, es soll mehr Platz werden. Wie wirkt jetzt die Rampe auf Sie?
2: Naja, es ist schon ein bisschen massiver, ein bisschen größer und es ist auch ein Thema der Sicherheit, was ich so mitgekriegt habe. Nein? Und es waren natürlich schon sehr beengte Platzverhältnisse, Radfahrer, Fußgänger, Scooterfahrer und so weiter. Nein? Und das haben wir jetzt schon vor, ich glaube von 2,50 Meter auf 3,60 Meter ist jetzt verbreitert worden und das ist schon eine feine Sache. Nein?
6: Hatten Sie mal irgendwelche knappen Begegnungen auf der Rampe?
2: Naja, knappe Begegnungen gibt es in der Stadt immer wieder. Und wie gesagt, jeder Zentimeter mehr an Breite ist sicher von Vorteil.
0: Eine Woche später haben meine Kollegin Raissa Iradukunda und ich nochmal vor Ort nachgefragt, wie die breitere Rampe bei Personen ankommt.
9: Was haltest du von der neuen Rampe? Ist dir aufgefallen, dass sie breiter ist?
10: Ja, ein bisschen jetzt. Also ich bin schon lange nicht mehr da gewesen, aber jetzt ist mir schon aufgefallen, dass es größer geworden ist. Und das finde ich voll cool, weil dann einfach mehr Platz ist und so. Und auch weil ich bin früher auch da oft runtergefahren und dann war das auch so komplett eng irgendwie. Und da muss man halt auch immer warten, bis die Fahrräder raufgefahren sind und so. Das finde ich jetzt schon sehr cool.
11: Die letzte Rampe war einfach zu eng, also für Radfahrer und Fußgänger. Ich glaube zwar, dass es nicht recht Konflikte gegeben hat, aber jetzt ist es natürlich viel, viel besser.
9: Haben Sie die Rampe auch als Radfahrer und als Fußgänger benutzt oder nur als?
11: 90% Fußgänger, 10% Rad. Mir war es mit dem Rad noch fast zu eng. Ich bin immer der Jüngste.
6: Haben Sie mal irgendwelche negativen Erlebnisse gehabt? Eben wie Sie gesagt haben, es war eng, ist es mal zu fast Kollisionen gekommen, hat es irgendwas gegeben?
11: Also ich hätte nichts mitbekommen, muss ich ganz ehrlich sagen, aber mich würde es nicht wundern, wenn was gewesen wäre. Und ich glaube, das war der Ausschlag, dass sie dann gesagt haben, sie verbreitern das Ganze, um vielleicht Konflikten vorzubeugen.
12: Andreas.
9: Hallo Andreas. Wie lief es auf der alten Rampe für Sie mit dem Fahrradfahren?
12: Also ich bin jetzt das erste Mal da unterwegs und ich gehe davon aus, weil ich sehe, dass es ungefähr doppelt so breit ist, dass sicher viel, viel angenehmer zu befahren ist, weil es früher halt einfach gemeinsam mit dem Fußgängerverkehr eher gefährlich vielleicht nicht, aber halt einfach nicht so angenehm.
9: Gab es da konkrete gefährliche Situationen bei Ihnen?
12: Für mich als Radfahrer weniger. Möglicherweise hat sich der Fußgänger mehr gestört gefühlt oder vielleicht überrascht gefühlt, wenn er dann hinterher plötzlich jemanden bremsen hört oder so. Das quietscht dann oft einmal ein bisschen.
0: Das waren Eindrücke von der Erweiterung der Rampe vor dem Ars Electronica Center. Die breitere Fläche soll dafür sorgen, dass FußgängerInnen und RadfahrerInnen sicherer rauf und runter gehen bzw. fahren können, ohne dass es zu Engpässen kommt. Damit bin ich am Ende des heutigen Frosins angekommen. Mein Name ist Aylin Yilmaz. Ich bedanke mich herzlich fürs Einschalten. 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Das war die letzte Frosin-Sendung vor der Sommerpause. Vom 3. bis 31. August hören Sie zur gewohnten Zeit ausgewählte Wiederholungen. Ich wünsche Ihnen einen angenehmen Sommer. Wir hören uns im September.
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7: Herzlich willkommen bei Literadio. Bei mir zu Gast ist jetzt Peter Rössler. Ich freue mich sehr. Aus Anlass eben des sehr umfangreichen und lesenswerten Buches Das Max-Reinhardt-Seminar im Weltgarten des Spiels 1928 bis 1965, erschienen im Hollitzer Verlag. Peter Rössler ist Professor für Dramaturgie am Max-Reinhardt-Seminar, Vorstandsmitglied der Österreichischen Gesellschaft für Exilforschung und Vorsitzender der Theodor-Kramer-Gesellschaft. Über dieses Buch zu reden ist leicht und schwer zugleich, weil es eben so viel darüber zu sagen gibt und die Zeit natürlich eine begrenzte ist. Zum Einstieg wollte ich dich gern fragen, ob du etwas zur Entstehungsgeschichte und den Beweggründen dazu sagen kannst.
8: Die Entstehungsgeschichte ist sehr lang, also man kann davon sprechen, dass ich mich über 20 Jahre mit dem Thema befasst habe, wahrscheinlich schon länger. Das begann eben aus dem Anlass, dass ich der Ansicht war, dass man sich mit einer Institution beschäftigen soll, die scheinbar geschichtslos über den Wassern schwebt. Und ich kam sehr früh drauf, dass es einen enormen Bruch in der Geschichte des Max-Reinhardt-Seminars gegeben hat, nämlich 1938, als die jüdischen Lehrenden und Studierenden vertrieben wurden. Das ist ein wesentlicher Punkt dieser Forschung und dieses Buches. Allgemein glaube ich aber, dass eine Beschäftigung mit Geschichte, insbesondere mit einer so durchaus dramatischen Geschichte, auch sehr wichtig ist für die Gegenwart. Und dass man eigentlich ein Interesse an der Gegenwart haben muss, um sich intensiv und, wie ich finde, auch produktiv mit der Vergangenheit zu beschäftigen.
7: Und es gibt eben schon vor diesem Buch, also erste Publikation auch dazu, war zum 75-jährigen Jubiläum des Reinhardt-Seminars 2004 und dann später 2022 die Erinnerungsausstellung im Wintergarten.
8: Das ist vielleicht eine Geschichte, die auch sehr typisch ist für das Max-Reinhardt-Seminar und überhaupt typisch für Jubiläen und für das Bewusstsein von Institutionen. Es war so, dass dieses konstruierte Jubiläum, 75 Jahre, ein bedeutender Staatsakt im Schlosstheater Schönbrunn, dass dieses Jubiläum vorbereitet wurde, ohne auch nur die leiseste Erwähnung von diesem Bruch, den ich vorher kurz angetippt habe, 1938. Es wären nicht einmal die jüdischen Lehrenden und Studierenden vorgekommen. Das wäre eine einzige Erfolgsgeschichte, direkt abgeleitet von Max Reinhardt gewesen. Es ist mir dann gelungen, mit einzelnen, sehr wenigen Lehrenden und vor allem mit Studierenden dieses Jubiläum umzufunktionieren. Auch, muss man sagen, weil es eine andere Leitung gab, die war da durchaus interessiert. Und so haben wir das dann ins Zentrum stellen können. Wir haben vertriebene Lehrende und Studierende, Lehrende leider waren keine mehr am Leben, aber Studierende, ehemalige Studierende eingeladen, sie befragt. Ich habe eine Publikation herausgebracht, zusammen mit Susanne Gföller, wo es um diese Geschichte gegangen ist. Das ist durchaus auf Widerstand gestoßen im Haus, aber ich glaube, da darf man sich nicht beirren lassen. Das ist diese Sache und die, weil du die Ausstellung angesprochen hast, auch die war zunächst durchzusetzen, aber das war schon in einer ganz anderen Zeit, wo schon ein viel breiteres Verständnis für diese Themen da war.
7: Und die Ausstellung ist dann auch in eine Dauerausstellung umgewandelt worden?
8: Ja, also es hat da wieder einen Leitungswechsel gegeben. Ursprünglich sollte diese Ausstellung möglichst schnell wieder weggeräumt werden, aber es ist dann doch gelungen, mir und aber auch durch das Verständnis der neuen Leitung, das als Dauerausstellung zu etablieren. So war es auch gedacht. Es ist gedacht, im Wintergarten, es können Besucher, Besucherinnen von außen kommen, aber vor allem sollen die Studierenden auf diese Weise, auf eine leichte Weise, die Geschichte ihres Hauses kennenlernen.
7: Und das Beeindruckende an dem Buch ist auch, wie viel Recherche dahinter steckt und wie zugänglich sie vermittelt wird. Ich wollte vielleicht für die, die das Buch noch nicht gelesen haben, dass du ein bisschen was zum Quellenmaterial sagst, weil es ja ganz unterschiedlich und ganz breites Material eingeflossen ist.
8: Ja, es gibt ein Archivmaterial am Max-Reinhardt-Seminar, das ich aufgefunden habe. Das war in einem Fundus unter Schuhen und unter sonstigen Materialien. Es wäre durchaus die Gefahr gewesen, dass man es wegwirft. Also ich habe das aufgefunden und habe auf diese Weise das Archiv, das ja schon existiert hat, in dem Sinn, dass die Vorgänger etwas gesammelt haben, einfach in Aktenordnern, habe dieses Archiv bewahren geholfen. Das ist die eine Seite. Dann gibt es ein sehr gutes Archiv der Universität für Musik und Darstellende Kunst in Wien, also das Archiv der MDW, die mich sehr unterstützt haben, die Personen, die dort arbeiten. Und das war eine wichtige Quelle. Und sonst aber auch gewisse Nachlässe, Kontakte mit Studierenden, mit Nachkommen von ehemaligen Studierenden, Absolventinnen und Absolventen. Ja, natürlich selbstverständlich Bibliotheken. Es gibt ja schon gab damals auch schon eine ausgedehnte Forschung des Exils und insbesondere auch des Exiltheaters. Da konnte man auf das zurückgreifen.
7: Und es sind eben nicht nur schriftliche Quellen, sondern auch eben Tonaufnahmen, die es vom Reinhardt-Seminar auch gibt und auch Fotos von Inszenierungen.
8: Es gibt zweierlei Arten von Tonaufnahmen. Es gibt Aufnahmen von Studierenden aus den 1930er Jahren, wo sie Rollen gesprochen haben. Das ist interessant, weil man sieht, wie sie das gemacht haben. Und es gab Interviews, die ich gemacht habe mit Leuten, die insbesondere eben die Reinhardt-Zeit erlebt haben. Und diese Interviews sind auch eingeflossen in das Buch.
7: Und das Buch geht eben chronologisch vor, ist in Abschnitte, die zeitlich begründet sind, auch mit den großen Zäsuren einschnitten. Und es verliert nicht den Blick aufs Ganze und geht aber schon immer auf die Besonderheiten jeder Zeit und Epoche ein. Ich würde jetzt vorschlagen, dass wir vielleicht auch so einen Schnelldurchlauf durch die Geschichte des Reinhardt-Seminars machen. Zu den Gründungsjahren, eben Max Reinhardt, der Gründer. Und da sind zwei Sachen, die auch im Buch immer hervorgehoben werden als Besonderheit des Reinhardt-Seminars, die beibehalten wurden. Das ist einmal die Verbindung von Schauspiel- und Regieseminar und auch für die Studierenden oder Seminaristen, Seminaristinnen und eben der Gruppenunterricht.
8: Das geht auf Max Reinhardt zurück, der 1924, 25 eingeladen wurde, von der damaligen Fachhochschule für Musik und Darstellende Kunst Kurse zu machen. Er hat es bereits als Regie- und Schauspielkurs bezeichnet und hat es auf eben Hochschulniveau bringen wollen, also als Hochschulseminar oder Hochschulseminarien, wie er das bezeichnet hat. Die Einheit von Schauspiel und Regie war für ihn ganz wesentlich, und als er dann die Gründung des Schauspiel- und Regieseminars durchsetzen konnte, das damals noch nicht Reinhardt-Seminar hieß, da war es eben für ihn selbstverständlich, dass man Schauspiel und Regie studieren kann und dass auch die Regiestudierenden mit den Schauspielstudierenden arbeiten, ihre Inszenierungen machen können. Das ist damals eine Neuerung. Es war wahrscheinlich im deutschsprachigen Raum die erste Institution, wo man Regie studieren konnte. Und dieser Zusammenhang ist bis heute ein wesentlicher Grundstein des Studiums.
7: Und eingehend vorgestellt wird auch das Kollegium des alten Seminars, also eben damit ist gemeint vor dem Bruch von 1938. Und dieses Kollegium hat eben auch viele Lehrende umfasst, die dann später verfolgt und vertrieben wurden. Und die werden eben, also 12 an der Zahl, die werden eingehend vorgestellt, darunter unter anderem Emil Geier und Paul Kalbeck. Wenn du vielleicht Emil Geier kurz was sagen möchtest, weil er ja auch Direktor war.
8: Also die Besonderheit überhaupt dieses Kollegiums ist, dass hier sehr anerkannte und auch gute Lehrende tätig waren, die im Theaterleben großteils auch eine Rolle gespielt haben. Emil Geier war Regisseur, auch kurz Schauspieler, Dramaturg, war damals Direktor oder Co-Direktor des Theaters in der Josefstadt unter Max Reinhardt, aber er hat das autonom geleitet, war davor der Direktor auch unter anderem der Neuen Wiener Bühne, die sich sehr verdient gemacht hat um die Entdeckung junger Schauspielerinnen und Schauspieler und vor allem der zeitgenössischen Dramatik. Das war ein sehr, wie man heute sieht, ein sehr gebildeter, interessierter Mensch, der sich weit über die Theaterfragen hinaus beschäftigt hat, wurde sehr geschätzt, hat eine sehr angenehme Art des Umgangs gehabt. Das wäre die eine Person, vielleicht eine zweite Person wäre Paul Kalbeck, auch er am Theater in der Josefstadt tätig, ein sehr produktiver Regisseur, der in dieser Zeit an die 70 Inszenierungen verantwortet hat, dort an der Josefstadt eher Unterhaltungsstücke, der aber auch dann ebenso wie Emil Geier am Reinhardt-Seminar inszeniert hat.
7: Und auch ein Teil des Buches sind die Schicksale, die weiteren, wie es dann bei Emil Geier, der ist ja leider umgekommen oder ermordet worden.
8: Also 1938 mussten, wie ja schon erwähnt wurde, mussten 12 Lehrende das Haus verlassen, die meisten von ihnen, weil sie jüdischer Herkunft waren oder Juden waren. Darunter Emil Geier, der letztlich dann im Konzentrationslager Mauthausen 1942 ermordet wurde. Emil Geier ist sehr schnell auch in eine Notlage geraten, musste in einer Sammelwohnung wohnen. Paul Kalbeck, der dann ins Exil in die Schweiz flüchten musste. Also da gibt es eine ganze Menge von Personen, auch etwa Margit von Tollen, eine sehr bekannte und anerkannte Sprechlehrerin, die dann auch ins Exil in die Schweiz ging, dort zunächst nicht arbeiten durfte, aber dann letztlich auch weiterarbeiten konnte.
7: In dem Buch heißt es auch, dass die nicht nur von den Lehrenden, sondern auch die Lebenswege der vertriebenen und verfolgten Seminaristinnen und Seminaristen Teil der Geschichte des Reinhardt-Seminars sind. Etwas ausführlicher vorgestellt wird auch Maria Becker.
8: Ja, vielleicht kann ich zuerst auch sagen, es ist sehr wichtig, dass sowohl die vertriebenen Lehrenden als auch die vertriebenen Studierenden oder auch schon Absolventen und Absolventinnen vorgestellt werden oder dass man sie behandelt, weil das wurde oft abgespalten. Also die Geschichte des Reinhardt-Seminars wurde dann zwar verherrlicht, man hat es von Reinhardt abgeleitet, aber man hat nicht nur vergessen, sondern hat diese Leute als nicht mehr zur Geschichte der Institution gehörend angesehen, auch nicht einmal mehr als zur Geschichte des österreichischen Theaters angesehen. Maria Becker ist 1938 bzw. 1939 zuerst nach England, dann aber letztlich in die Schweiz gelangt und war im Zürcher Schauspielhaus eine ganz wichtige Schauspielerin, Ensemblemitglied. Das Zürcher Schauspielhaus war das wahrscheinlich wichtigste antifaschistische deutschsprachige Theater. Hier hat sie ganz große Rollen gespielt. Und sie konnten wir auch einladen. Sie ist bei diesem Jubiläum, über das wir schon kurz gesprochen haben, aufgetreten, hat gesprochen, ihre Erinnerungen, wie war das 1938 und wie war ihre Flucht und wie war ihre Arbeit und vor allem, wie war auch die Arbeit am Max-Reinhardt-Seminar.
7: Und im Buch gehst du eben einerseits auf die Lebenswege der Verfolgten und Vertriebenen und Ermordeten ein, aber auch die Gegenseite sozusagen, also die zentrale Person für die Zeit nach der Zäsur 1938 und die Phase des NS-Regimes, ist eben Hans Niederführ.
8: Hans Niederführ war selbst ein Regiestudent, der dann Seminarswart wurde, der dann Sekretär wurde und der kurz vor der Annexion Österreichs den Titel eines stellvertretenden Direktors erlangt hat. Das war eigentlich gar nicht so vorgesehen, aber es ist ihm irgendwie gelungen. Und 1938 hat er sich nach dem sogenannten Anschluss Österreichs, hat er sich selbst zum Leiter, zum kommissarischen Leiter zunächst erklärt, hat auch die Ausschlüsse durchgeführt der jüdischen Studierenden und der jüdischen Lehrenden. Und dann wurde er nach einigen Wirrnissen auch definitiv gestellt und hat das Seminar dann von 1938 bis 1945 geleitet, durchaus im Sinne der NS-Kulturpolitik. Also man hat keine Propagandastücke gespielt, das war auch gar nicht so die Linie der Nationalsozialisten, sondern man hat Bildung und Unterhaltung geboten und hat aber das System weiter behalten.
7: Weitergeführt und zugleich ist dann der Name Max Reinhardts eben verschwunden.
8: Der ist verschwunden und die anderen Lehrenden sind ebenfalls namentlich nicht mehr genannt worden. Der offizielle Name war ja nicht Max Reinhardt Seminar, das war aber der Nickname in Wien. Also man hat das, in den Zeitungen stand immer das Reinhardt Seminar und natürlich drehte sich vorher in der Berichterstattung alles um Max Reinhardt, aber auch die anderen Regisseure waren sehr anerkannt und die wurden dann eben verschwiegen oder es wurde nicht mehr erwähnt.
7: Und jetzt von der Qualität des Unterrichts war eben 38 eine große Zäsur, weil eben also das Kollegium nicht mehr existierte und damit auch sehr viel Qualität und Erfahrung verloren gegangen ist, die auch nicht zu ersetzen war. Aber auf der anderen Seite, was auch später dann ausgeblendet wurde, ist eben das Reinhardt-Seminar sehr positiv eigentlich durch die NS-Zeit gekommen und hat eigentlich davon profitiert.
8: Ja, es war eine anerkannte Institution, es war eine Nähe des Leiters zu den NS-Instanzen. Das hat auch dazu geführt, dass es ihm gelungen ist, das Palais Cumberland zu bekommen. Als zweites, es gab das Schlosstheater, dort war das Seminar ursprünglich und das ist es auch bis heute, das ist die große Bühne. Und dann eben dieses Palais, das leer stand, da gab es verschiedene Interessenten, die das haben wollten und ihm ist es gelungen, das als Haupthaus zu bekommen. Heute wird es dann oft so gesehen, als sei da hier schon Max Reinhardt aus und eingegangen und es wird verklärt und idealisiert, aber man darf nicht vergessen, dass es eben in der damaligen Zeit erst dazu kam.
7: Also die NS-Zeit ist auch verbunden mit einem Prestigegewinn, auch zum Beispiel die Erhebung zur Schauspielschule des Burgtheaters 1941, die eigentlich nur eine Ehrenbezeichnung war und mit keinen großen Konsequenzen jetzt in der Struktur verbunden war.
8: Ja, man muss dazu sagen, dass es unter den NS-Treuen oder unter den Funktionären auch ein unheimliches Gerangel und unheimliche Kämpfe gab. Die Direktion des Burgtheaters wäre interessiert gewesen, sich das Schauspiel- und Regieseminar unter den Nagel zu reißen und zu bekommen. Der Protagonist des Schauspiel- und Regieseminars war nicht daran interessiert und so war ein gewisser Kampf, sodass es dann von Baldo von Schirach als Schauspielschule des Burgtheaters genannt wurde, aber dennoch in dieser Institution bleiben konnte. Also das ist auch ein Kampf, der nicht viel zu sagen hat, ein Kampf zwischen den einzelnen Instanzen gewesen.
7: Und sehr interessant auch, wie das nachvollziehbar gemacht wird, eigentlich wie Hans Niederführ da sehr taktisch und fürs Seminar auch gewinnbringend und für sich vor allem auch gewinnbringend agiert hat.
8: Ja. Mhm.
7: Und dann mit dem Ende des Zweiten Weltkriegs wurde Hans Niederführ zunächst einmal abgesetzt, weil er eben NSDAP-Mitglied war. Und dann kamen eben verschiedene Leitungen, die auch teilweise sehr kurz waren, besonders hervorzuheben wäre vor allem Helene Timmig, die eben die Witwe von Max Reinhardt ist.
8: Helene Timmig ist aus dem amerikanischen Exil zurückgekehrt, wo sie ja den Hollywood-Workshop gemeinsam mit Max Reinhardt geleitet hat. Im Grunde hat sie aber die ganze Arbeit dort gemacht, verfügte über gewisse Erfahrungen auch im Unterrichtswesen oder in der Leitung einer Schule. Und sie war eine Symbolfigur für die Weiterführung im Geiste von Max Reinhardt. Man muss sagen, dass in der Nachkriegszeit durchaus ein Reinhardt-Kult entstanden ist. Einerseits von Personen, die tatsächlich an Max Reinhardt anknüpfen wollten und eine Erneuerung des Theaters versucht haben. Andererseits durch zurückgekehrte Exilanten und Exilantinnen, aber auch dann später schon durch Nationalsozialisten, die sich plötzlich als Verehrer und beste Freunde von Max Reinhardt ausgegeben haben. Helene Timmig hat das Seminar dann geleitet und sie stand eben für diese Weiterführung im Sinne von Max Reinhardt.
7: Und es wurde dann eben an die Gründungsjahre angeschlossen und die Präsentation des Reinhardt-Seminars ist immer als sehr glatt und ohne Brüche präsentiert worden. Und da war es dir auch ein großes Anliegen, eben die vergessenen Jahre wieder ins Bewusstsein zu holen.
8: Ja, es war wirklich tatsächlich so, dass bis in die jüngste Zeit, würde ich sagen, dass man eine bruchlose Geschichte konstruiert hat und den Eindruck hatte, also Max Reinhardt lebt noch immer und es genügt, ein paar Reinhardt-Zitate zu bringen, um da gleich direkt anzuschließen. Und das war auch immer mit dem Vergessen dieser Lehrenden und auch Studierenden verbunden.
7: Und an einer Stelle heißt es auch, dass der einzige Exilierte, der dauerhaft ans Reinhardt-Seminar zurückgeholt wurde nach Ende des Zweiten Weltkriegs, Max Reinhardt war, der eben zu dem Zeitpunkt nicht mehr gelebt hat und eben auch in Form der Reinhardt-Verehrung.
8: Das ist ein interessantes Phänomen. Inmitten des nicht von der Vergangenheit Sprechens, inmitten des Vergessens und Verdrängens gab es diese Kultfigur Max Reinhardt, auf die sich alle möglichen Personen, etwa auch der nationalsozialistische Theaterwissenschaftler Kindermann, berufen haben. Der wurde verehrt und in dieser Verehrung lag eben dann auch das Vergessen, dass man nur mehr ihn gesehen hat, aber auch die ganze Geschichte um ihn herum nicht sehen wollte. Also es wurde kaum davon gesprochen oder nicht davon gesprochen, dass er ja auch ein Exilant war, also auch ein Verfolgter war. Das war dann kein Thema, sondern es war der erfolgreiche, meistens etwas barockisiert gesehene Theatermann.
7: Und dann, also es werden eben alle Leiter dann in den ersten Nachkriegsjahren auch vorgestellt, auf die können wir jetzt nicht alle eingehen, aber es wird auch eben nachvollziehbar gemacht, die Rückkehr von Hans Niederfür.
8: Es ist ja zunächst ein fast gewöhnlicher Vorgang gewesen, dass im Nachkriegsösterreich, aber in einer gewissen Phase, ehemalige Nationalsozialisten auf ihre Positionen zurückgekehrt sind. Im Falle von Niederfür wurde er zunächst als Sekretär, als Mitarbeiter Helene Timmigs geholt. Da war sie gar nicht glücklich damit, sie war dagegen, aber konnte sich nicht wehren. Und so war er Mitarbeiter, hat dann immer mehr seine Position ausgebaut und wurde dann auch ihr Nachfolger. Das Interessante ist auch daran, dass er ein besonderer Reinhardt-Verehrer war. Das war er vorher und das war er dann in der Nachkriegszeit oder in diesen Jahren. Er hat sich ständig auf Max Reinhardt bezogen, hat Anekdoten erzählt, sodass man das Gefühl bekommen konnte, er sei der wichtigste Mitarbeiter von Max Reinhardt gewesen.
7: Und das Buch ist eben, was man jetzt auch schon ein bisschen mitbekommen hat, durchaus kritisch gegenüber der Haltung des Max Reinhardts Seminars, also die lange Zeit die Verdrängung und Nicht-Aufarbeitung der Geschichte, aber eben kritisch im positiven Sinn, weil du eben was verändern möchtest und auch schon verändert hast.
8: Die erste Kritik ist sicherlich diese verdrängte Geschichte, die ja nicht nur einfach ein bloßes Vergessen ist, sondern die ja eine gewisse Systematik in all diesen Institutionen hatte. Dann aber glaube ich, dass es auch wichtig ist, wenn man die Reinhardtzeit und die Arbeit, die man sehr hoch schätzen kann, dieser Leute untersucht, dass man hier auch den kritischen Blick sich bewahrt. Also es geht nicht darum, Max Reinhardt und alle anderen Lehrenden zu idealisieren. Das wurde sehr lange gemacht in der Institution Max Reinhardt Seminar. Sondern es geht darum, dass man das mit kritischen, nüchternen Blick sieht. Zum Beispiel kann man sicher kritisieren die Abgeschlossenheit des Seminars, die rein auf Theater fixierte Haltung, die sich mit der Welt oft viel zu wenig auseinandergesetzt hat. Da gibt es viele Punkte, die man betrachten kann, die man historisch verstehen kann, die man kritisieren kann. Und auch das ist, glaube ich, eine Wertschätzung, dass man diese Leute insofern ernst nimmt, indem man ihre Arbeit analysiert und nicht sie verklärt und dann wieder ins Eck stellt. Man kann auch an sehr viele Gedanken anknüpfen, sehr viel lernen davon.
7: Wobei du diese vorgebliche Abgeschiedenheit oder dieses Nicht-Aufgreifen von politischen Veränderungen auch immer wieder aufgreifst und zeigst, dass es natürlich die politischen Veränderungen sehr wohl Bezug hatten auf die dort Lehrenden und Lernenden.
8: Ja, die politischen Entwicklungen, die gesellschaftlichen Entwicklungen haben sich sehr stark ausgewirkt auf die Situation des Max-Reinhardt-Seminars. Und auch der Gedanke, dass man eine abgeschlossene Welt schaffen könnte, wird ja durch die gesellschaftlichen Verhältnisse hervorgebracht. Man denkt, man könnte ihnen entfliehen oder man könnte abseits davon agieren. In Wirklichkeit kann man das nicht und kann, wie auch etwa die Phase des Austrofaschismus zeigt, ohne Verbindungen, auch ohne Kompromisse, ohne vielleicht sogar eine gewisse Affirmation gar nicht existieren. Und das muss man auch kritisch sehen.
7: Und auch sehr spannend dran ist, dass du nicht nur das Offensichtliche und ganz klar Ersichtliche ansprichst, sondern eben auch das, was die Ausnahmen sind oder was eben zu dem Zeitpunkt nicht so wahrgenommen wurde oder übersehen wurde.
8: Das ist auf jeden Fall so. Es sind Spuren in den Inszenierungen, die durchaus etwas Widersetzliches hatten gegenüber gewissen Tendenzen. Es ist auch allein die Haltung, dass etwa ein Emil Geier nicht den reinen Erfolg gepredigt hat, nicht die reine Anpassung gepredigt hat, sondern ein gewisses Theaterethos vermitteln wollte. Das sind alles Haltungen, von denen wir heute noch viel lernen können und die sich auch absetzen von den Haupttendenzen der damaligen Periode.
7: Und es ist eben mit wissenschaftlichem Anspruch geschrieben, also es ist alles sehr genau und gut recherchiert, aber es ist eben jetzt kein trockenes wissenschaftliches Buch, sondern eben möchte auch zugänglich sein für einerseits Leute, die jetzt wenig Theatererfahrung haben und die das Reinhardt-Seminar nur als großen Namen kennen und aber andererseits dann schon auch für die Studierenden, Seminaristen, Seminaristinnen, die sehr viel schon wissen und dann eben um dieses Wissen auch zu vertiefen.
8: Das ist mir sehr wichtig. Also die Wissenschaft kann mitlesen und kann hoffentlich auch etwas davon lernen, aber es ist ein Buch für Lesende. Es soll sich so ausdrücken, dass man es verstehen kann, dass eine gewisse Spannung, die ja auch eine Spannung der Zeit ist, entsteht. Und das ist keine reine Ansammlung von Fakten oder von irgendwelchen gerade gängigen Theorien ist.
7: Und es ist eben auch sehr schön und spannend zu lesen und man erfährt sehr vieles und wird auch neugierig, in die eine oder andere Richtung nachzurecherchieren oder sich auch mehr zu vertiefen. Es werden auch die Inszenierungen vorgestellt. Also es ist ein Buch, das in ganz viele Richtungen weist und sehr schön zu lesen ist.
8: Dankeschön, vielen Dank.
7: Vielen Dank für das Gespräch und große Leseempfehlung. Das Max-Reinhardt-Seminar im Weltgarten des Spiels 1928 bis 1965, geschrieben von Peter Rössler und erschienen im Hollitzer Verlag. Vielen Dank für das Gespräch.
8: Ich danke dir.
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1: Dermazentor, Argas Reflexus und gemeiner Holzbock klingt nach Bösewichten bei Harry Potter, sind aber in Wirklichkeit richtig Zeckenarten in Österreich. 18 heimische Arten sind davon bisher in Österreich beschrieben. Zecken sind sogenannte Vektoren. Sie können also mit ihrem Biss Krankheitserreger wie zum Beispiel Viren oder Bakterien an ihren Wirt weitertragen. Und als Wirte für ihre Blutmahlzeiten suchen sich Zecken neben Amphibien, Reptilien und Vögeln eben gerne auch Säugetiere, also auch Menschen aus. Wie man die lästigen Gäste wieder los wird oder sich am besten gar nicht einfängt, das erfahren Sie bei Wissen macht Leute zum Zeckenmonitoring. Willkommen zu einer neuen Ausgabe Wissen macht Leute, dem Citizen Science Podcast von Österreich forscht. Österreich forscht ist die österreichische Citizen Science Plattform, die von der BOKU University koordiniert wird. Was es mit Citizen Science auf sich hat? Wir verstehen darunter die aktive Beteiligung von BürgerInnen in wissenschaftlichen Forschungsprozessen aus verschiedensten Fachrichtungen, zum Beispiel in der Herpetologie oder der Sprachwissenschaft. Das heißt, sie können selbst aktiv werden, mitforschen und so zur Wissenschaft beitragen. Auf der Website citizen-science.at finden Sie neben näheren Informationen zu Citizen Science auch eine Liste an Projekten, bei denen Sie im Moment mitforschen können. Ich bin Merit Siemen und spreche heute mit gleich drei WissenschaftlerInnen über das Zeckenmonitoring. Zu Gast sind neben dem Parasitologen Georg Duscher auch der Arzt Matthäus Markovic und die für das Zeckenlabor zuständige Anna Schötter. Alle drei betreuen das seit letztem Jahr laufende Zeckenmonitoring für die AGES, die österreichische Agentur für Gesundheit und Ernährungssicherheit. Wie Zeckenforschung so abläuft, wozu es sie braucht und wie man eine Zecke verpackt, erfahren Sie in unserer heutigen Folge. Schön, dass Sie sich Zeit nehmen für das Interview. Stellen Sie sich doch gerne für die Hörerinnen vor.
2: Ja, mein Name ist Georg Duscher. Ich bin Biologe, arbeite an der AGES, Agentur für Gesundheit und Ernährungssicherheit, im Bereich Veterinär. Das heißt, alle Bereiche, die Tiere betreffen oder Erreger, die von Tieren auf den Menschen gehen.
3: Ja, hallo, mein Name ist Matthäus Markovic. Ich bin Facharzt für Hygiene und Mikrobiologie. Ich arbeite auch an der AGES, im medizinischen Teil der AGES und leite die Abteilung für Vector-Borne Diseases. Die Abteilung beschäftigt sich mit Erkrankungen, die von Vektoren, das heißt von zum Beispiel von Zecken oder Gelsen, übertragen werden. Und wir sind verantwortlich für das Monitoring, also für die Überwachung dieser Vektoren in Österreich.
4: Ja, hallo, ich bin die Anna Schötter. Ich habe biomedizinische Analytik studiert, bin an der AGES seit 2024 als wissenschaftliche Mitarbeiterin angestellt und mache dort die Identifizierung der Zeckenarten, die bei uns reinkommen, und auch die Untersuchungen im Labor.
1: Also schön viele verschiedene Felder heute abgedeckt und viele Perspektiven. Wie sind Sie dazu gekommen, sich mit Zecken, ausgerechnet mit Zecken, zu beschäftigen?
2: Ja, also ich bin... Ich habe lange als Parasitologe gearbeitet, das heißt nicht nur Zecken, sondern auch verschiedene Würmer und andere Grauslichkeiten. Und es war dann schon relativ klar, dass die Zecken in naher Zukunft sehr viel Wichtigkeit erlangen werden und da in Österreich was getan werden muss. Und da haben wir, oder habe ich mich dann entschlossen, neben der normalen Parasitologie mich auch auf Zecken zu spezialisieren und mir Zecken genauer anzuschauen.
3: Ja, bei mir war das so, dass ich auf das Thema während meiner Facharztausbildung gestoßen bin. Ich habe meine Facharztausbildung am Hygieneinstitut in Wien gemacht und mein damaliger Chef war der Professor Stanek. Und Professor Stanek war jemand, der die Borreliose-Forschung in Österreich etabliert hat. Also er war von Anfang an beteiligt an den ersten Entdeckungen, Krankheitsbeschreibungen und auch an Studien mit Zecken. Und sozusagen zufällig bin ich auf das Thema gekommen. Ich habe begonnen, auch wissenschaftlich zu arbeiten auf diesem Gebiet, eher auf der medizinischen Seite. Also ich habe viel mit Patienten gearbeitet, ich habe klinische Studien gemacht und so habe ich mich im Laufe der Zeit auf dieses Thema spezialisiert.
4: Also bei mir war es auch ähnlich wie bei Matthäus. Nach dem Studium habe ich auch am Hygieneinstitut angefangen, an der Medizinischen Universität Wien, und war dort in derselben Arbeitsgruppe auch unter Professor Starnek. Und dort habe ich halt auch nicht nur mit Borrelien gearbeitet, sondern auch mit anderen Krankheitserregern, da dieser Professor Starnek eben auch die ganzen anderen Krankheitserreger ein bisschen erweitern wollte und sich auch dort in die Forschung reinarbeiten wollte. Und dort habe ich die ganzen Laboranalysen gemacht für alles Mögliche.
1: Bevor wir vielleicht auf die Krankheitserreger nochmal genauer eingehen, was sind denn eigentlich Zecken? Genau, und welche gibt's in Österreich?
4: Also Zecken sind Spinnentiere und keine Insekten. Das ist ein wesentlicher Unterschied, weil oft bekommen wir doch Käfer eingeschickt und die sehen komplett anders aus, da die Körpergliederung anders ist. Und Zecken als Spinnentiere sind sowieso schon für viele Leute ein bisschen ein Graus. Aber was halt noch dazu kommt, ist, dass es Blutparasiten sind. Das heißt, um ihren Lebenszyklus zu vervollständigen, müssen sie eine Blutmahlzeit einnehmen. Und da sind wir halt unglücklicherweise ab und zu das Opfer.

0: Es werden aber auch oft andere Arten gefunden, wie Dermacentor, die oft zum Beispiel mit den Riesenzecken verwechselt wird. Also eigentlich sehr spannend und sehr abwechslungsreiche Tierchen.
1: Das klang jetzt aber so, als gäbe es sozusagen auch Zecken in Österreich, die vielleicht noch nicht beschrieben sind oder Arten, die noch nicht erforscht sind. Ist das so?
2: Ja, also natürlich, es tauchen dann immer wieder neue Arten oder seltene Arten auf, die bisher unerkannt waren. Was aber noch dazu kommt, ist, dass auch neue Arten eingeschleppt werden. Also es gibt Arten, die mit Zugvögeln immer wieder zu uns kommen und sich beginnen zu etablieren, es noch nicht geschafft haben, aber immer wieder eingeschleppt werden. Oder wie wir es auch festgestellt haben, Urlaubsheimkehrer, die mitnehmen mit Autos, mit den Badetüchern. Oder sie werden über Haustiere eingeschleppt, die mit im Urlaub waren oder die importiert werden. Also da gibt es eine Reihe von Zecken, die wir so noch nicht kennen. Wir kennen sie von den Meetings und von den Konferenzen, aber noch nicht bei uns in Österreich gesehen haben, aber die am Weg zu uns sind.
1: Wieso sind Zecken eigentlich so unbeliebt?
2: Die Anmutung der Zecken, dieses Krabbeln, teilweise dieses schnelle Raufkrabbeln. Es gibt ja auch Zecken, Gott sei Dank noch nicht bei uns, also diese beschriebenen Zecken, die einem auch auf 9 Meter sehen und dann auf 100 Meter nachlaufen. Diese tropische Riesenzecke, die ist sehr beängstigend. Also das entspringt dann schon so einem Horrorfilm oder einem, wo diese Zecken einen wirklich attackieren. Und diese Vorstellung von Zecken zu begrabbelt werden und die unerkannt dann über die Haut drüber krabbeln und eigentlich, man merkt es eigentlich sehr spät erst, dass man die Zecken hat. Und dann kommt noch dazu, dass sie halt eine Reihe von Erregern mit sich tragen und die dann auch übertragen können. Und das ist, glaube ich, diese Angst, die man hat und die auch, also ich muss sagen, auch mich nicht auslässt. Also es ist eine Faszination, aber doch eine gruselige Faszination.
1: Vielleicht eine wichtige Frage für Hörerinnen oder weil es alle schon mal wahrscheinlich selber erlebt haben, aber was tue ich denn, wenn ich eine Zecke an meinem Körper feststelle? Genau, wahrscheinlich ist es meistens, ich war irgendwie in der Natur unterwegs, gucke am Abend nach oder finde beim Duschen an der Stelle eine Zecke. Was mache ich dann?
3: Am besten ist es, sie möglichst schnell zu entfernen. Das hat diesen Grund, weil, wie der Georg schon gesagt hat, es gibt eine Reihe von Erregern, die übertragen werden können. Und die häufigste Infektion nach einem Zeckenstich ist die Leimborreliose. Und man weiß eben, dass die Borrelien eine gewisse Zeit brauchen, bis sie von der Zecke auf den Wirt bzw. auch auf den Menschen übertragen werden können. Das heißt, das dauert einige Stunden mindestens. Wenn man die Zecke schnell entfernt, dann reduziert man das Risiko für diese Übertragung. Also die beste Methode, eben vorzubeugen, ist, den Körper abzusuchen und die Zecken entweder gar nicht stechen lassen. Manchmal beobachtet man Zecken, die noch nicht gestochen haben, die krabbeln einfach auf der Haut, beziehungsweise wenn sie schon in der Haut sind, müsste man sie schnell entfernen.
0: Was vielleicht auch noch ein nützlicher Tipp ist, ist, dass wenn man sich im Freien aufgehalten hat und man eventuell Zecken mitgebracht hat nach Hause, dass man zum Beispiel getragene Kleidung oder auch den Rucksack nicht unbedingt im Schlafzimmer oder in Räumen aufstellt, wo man sich oft aufhält, weil die Zecken halt, die dann mitgenommen worden sind, natürlich auch zu Hause weiterhin auf Wirtssuche sind.
2: Und vielleicht zur Entfernung, also es gibt ja da viele Gerüchte, also das Wichtigste ist, also die einzige Entfernung ist die mechanische Entfernung, also wir raten ab von Öl oder Klebstoff oder dergleichen. Es hat dann lange geheißen, man soll es herausdrehen. Prinzipiell hat die Zecke kein Gewinde vorne, sondern also ziehen ist auch möglich, aber ein leichtes Hin- und Herbewegen hat gezeigt, dass dann die Schmerzreaktion weniger stark ist. Also wir haben eine Studie gehabt bei Haustieren, Hund und Katzen. Und da hat sich gezeigt, dass wenn man es dreht oder einen hin und her bewegt, dass dann die Mundwerkzeuge weniger zerstört werden und sie leichter rausgehen. Aber prinzipiell ist es so weit wie vorne wie möglich packen und herausziehen oder herausdrehen ist die beste Methode.
1: Und darf wahrscheinlich eine Zeckenzange benutzen und nicht mit den Fingern, oder?
2: Es gibt eine Reihe von Geräten von Zeckenzange, Pinzette, über irgendwelche Häkchen, also mit irgendwelchen Schlitzen, die man da einsetzen kann. Es gibt auch ein Lasso, das ist ganz, ganz praktisch, wenn man das von Katzen runternehmen will, die nicht so kooperativ sind. Das heißt, da gibt es eine ganze Reihe verschiedener Methoden. Zur Not kann man es natürlich auch mit dem Finger rausnehmen.

0: man muss halt dann immer wieder aufpassen, dass man natürlich auch, wenn man die Zecke zerquetscht oder zerdrückt, dass man dann auch die Hände desinfiziert und wäscht, weil da auch die Erreger dann auf den Händen natürlich sein können und dass man das dann los wird wieder.
1: Jetzt arbeiten Sie in dem Citizen Science Projekt zum Zeckenmonitoring. Vielleicht könnten Sie das für unsere Hörerinnen mal kurz vorstellen. Worum handelt es sich bei diesem Projekt?
0: Das ist ein internationales Projekt mit verschiedenen Nachbarländern, wo Zecken gemeinsam untersucht werden, beziehungsweise wir halt Zecken analysieren in Österreich. Welche Arten kommen vor, zu welcher Zeit? Welche Erreger tragen sie in sich? Hauptaugenmerk liegt dabei einmal auf die Borreliose. Wir werden natürlich auf andere Erreger schauen. Und das Zeckensammeln an und für sich ist eine nicht so leichte Tätigkeit. Also man geht mit einem Leintuch über eine Vegetation, zieht es hinter sich her und dreht es von Zeit zu Zeit um. Und dann fängt man die Zecken, weil die lauern in dem Gras und klammern sich reflexartig an das Leintuch. Das heißt, das ist eine gute Methode, aber es ist sehr zeitintensiv. Und wir können nicht überall sein. Jetzt ist und das Interesse, haben wir gesehen, ist in der Bevölkerung sehr groß, dass die Leute interessiert sind, welche Zecken kommen vor, welche Erreger kommen vor. Und es ist uns gelungen, da ein EU-Projekt zu bekommen, wo wir dann diese Zecken analysieren können, die wir bekommen. Genau, wir haben dann versucht, dieses Einsenden der Zecken zu organisieren. Das ist leider nicht ganz so leicht, weil natürlich keiner will krabbelnde Zecken in der Post haben. Man kann sie zwar mit der Post verschicken, das ist aber relativ teuer. Und jetzt haben wir verschiedene Sammelstationen eingerichtet in der AGES. Also es gibt eine in Wien, eine in Mödling, in Linz, in Innsbruck. Und in Graz, genau, wo Zecken abgegeben werden können. Wichtig ist dabei, dass wir das Datum wissen, ob es von einem Wirt, also ob es Mensch, Hund, Katze oder eben nur aus der Vegetation stammt. Genau, die Postleitzahl ist noch wichtig, damit wir es zuordnen können und gebietsweise dann eben einordnen. Es fließt in das Gesamtprojekt ein und man kann dann anhand der Karte sehen, wo gibt's ein Gebiet, wo vermehrt Borreliose zum Beispiel vorkommt.
2: Und ich glaube, es ist spannend für Personen, die Zecken haben, Zecken finden, entweder an sich oder auch an ihren Haustieren, die zu sammeln und einzuschicken, weil sie eben dieses große Vorhaben, das wir letztes Jahr begonnen haben, unterstützen können. Man muss dazu sagen, dass vielleicht sich viele Personen erwarten, ein Ergebnis der Zecke, also ein Ergebnis der Untersuchung der Zecke zu erhalten. Das ist eben im Rahmen dieses Projektes nicht möglich, weil das logistisch einfach unsere Kapazitäten übersteigen würde. Aus medizinischer Sicht muss man dazu sagen, dass das Ergebnis der Untersuchung der Zecke nichts aussagt über eine mögliche Infektion. Das muss man, glaube ich, genau den Leuten erklären, dass sie sozusagen keinen Nachteil erfahren, wenn sie nicht das Ergebnis der Zeckenuntersuchung mitbekommen. Weil auch wenn die Zecke positiv ist auf irgendeinen Erreger, bedeutet das nicht, dass man sofort eine Behandlung mit einem Antibiotikum starten sollte. Ausschlaggebend ist wirklich, ob eine Erkrankung sich entwickelt, ob wirklich der Patient krank wird, ob eine Rötung auf der Haut sich entwickelt, ob Fieber auftritt. Dann müsste man sowieso zum Arzt gehen und mit Blutuntersuchung eine Diagnose stellen beziehungsweise durch das Erythem die Rötung beurteilen und erst dann behandeln. Das heißt, für den Einzelnen hat das keine Relevanz, das Ergebnis der Zeckenuntersuchung zu erfahren, weil sich medizinisch daraus keine Notwendigkeit für eine Behandlung ergibt.
1: Was gibt's bisher für Ergebnisse aus dem Zeckenmonitoring, also aus dem Projekt?
3: Also wir haben bereits letztes Jahr sehr spannende Ergebnisse gehabt. Einerseits, wenn es darum geht, welche Zeckenarten bei uns vorkommen. Da war zum Beispiel eine Überraschung für uns die Hyalomazecke und wie sie eigentlich eingeschleppt wird. Es wurde nämlich bisher angenommen, dass Zugvögel da die meiste Rolle spielen, aber wir haben nachweisen können, da uns die Citizen Scientists eben mit Informationen versorgt haben, dass doch der Großteil über Menschen, die aus dem Urlaub zurückkehren, eingeschleppt werden. Also das war mal ein sehr spannendes Ergebnis, was wir auch publiziert haben. Und zweitens waren auch Zeckenarten dabei, die man eher selten sieht, was natürlich für uns sehr super und sehr spannend ist. Und das war auch nur durch die Citizen Scientists möglich, weil diese Zeckenarten durch normales Sammeln gehen, eben mit diesem Flag oder diesem weißen Tuch, was man über die Vegetation abstreift, damit eben nicht gefangen werden können normalerweise. Da hatten wir eine Lederzecke zum Beispiel aus einer Wiener Wohnung, eine Agas reflexus. Und da war es schon einmal sehr erstaunlich, dass diese überhaupt als Zecke erkannt wurde. Und wir haben auch eine andere Zeckenart gefunden, Ixodes acuminatus. Das ist eine Zeckenart, die das letzte Mal in den 70er Jahren beschrieben worden ist. Also allein bei den Zeckenarten war schon sehr spannend, was wir gesehen haben. Von den Krankheitserregern spielt sich dabei alles noch im normalen Bereich ab. Also die Borreliose haben wir eigentlich überall dort, wo es Zecken gibt. Natürlich gibt es schon regionale sogenannte Hotspots, wo mehr Zecken infiziert sind mit Borrelien und manche Zecken weniger. Und die Ergebnisse, die werden auch regelmäßig auf unserer Homepage veröffentlicht und da findet man dann immer den aktuellsten Status.
1: Was sind denn die Forschungsziele vom Zeckenmonitoring?
0: Prinzipiell, also es geht uns im Großen und Ganzen um zwei, drei verschiedene Ziele. Das eine ist einmal zu sehen, wann fangen die Zecken, wann werden sie aktiv. Das heißt, das Datum ist wichtig. Ist es ein frühes Zeckenjahr? Und das heißt, einfach zu wissen, wann startet die Zeckensaison. Auch die Zeckenarten, wo kommen welche Zecken vor, zu welcher Zeit. Und der dritte Punkt ist dann natürlich, gibt es irgendeine Häufung, ein Hotspot von Erregern in gewissen Gebieten. Das versuchen wir dann alles in Karten darzustellen und auch der Öffentlichkeit zugänglich zu machen.
1: Und was kann man zum Beispiel über die Veränderung von der Zeckensaison sagen? Oder wie schaut die Zeckensaison im Moment aus? Vielleicht auch im Vergleich zu den letzten Jahren? Und hat sich auch an den Hotspots was verändert?
0: Also wir sind gerade am Anfang eigentlich. Wir haben letztes Jahr begonnen mit dieser sehr weit umfassenden Zeckensammlung. Und daher können wir auch relativ wenig Aussagen treffen, wie sich das verändert hat. Prinzipiell ist es so, dass das sehr stark temperaturabhängig ist, wie die Zecken aktiv sind. Und das kann von Jahr zu Jahr unterschiedlich sein. Also dieses Jahr war es ein bisschen später als letztes Jahr. Wir hatten aber auch schon zu Weihnachten, also die sogenannten Weihnachtszecken haben wir fast jedes Jahr, weil es leider immer am 24. eigentlich nie schneit, sondern meistens sehr warm ist. Prinzipiell kann man aber auch sagen, dass es mit den Zecken nicht weniger wird. Also die Zeckenaktivität zu messen ist nicht ganz so leicht, weil wir ja nicht alle Zecken erwischen, sondern wir können nur die nachweisen oder die Leute können uns nur die Zecken bringen, die aktiv sind. Wenn sie nicht aktiv sind, wenn sie im Boden sind und Feuchtigkeit tanken, dann finden wir sie nicht oder können sie nicht nachweisen. Das heißt, die Zeckendichte ist eigentlich mehr ein Wert, der sehr schwer zu bestimmen ist, sondern eher nur die Zeckenaktivität. Und das ist halt immer auch abhängig davon, wie viele Leute sind draußen, sind die Leute gerade in der Natur. Also das ist eine Größe, die sehr schwer zu bestimmen ist.
1: Wie läuft denn eine Analyse von diesen eingesendeten Zecken zum Beispiel ab? Oder wie kann man sich die Forschung vorstellen?
3: Ja, also sobald uns eine Zecke erreicht, schaue ich zuerst einmal nach, ob es überhaupt eine Zecke ist. Da bekommen wir schon alles Mögliche und das ist mal der erste Schritt. Dann ist das nächste, wie gut ist die Zecke noch, wie gut ist der Zustand der Zecke noch, weil manchmal sind die schon sehr beschädigt, wenn sie zum Beispiel von einem Wirt entfernt worden sind. Und dann ist es da auch manchmal nicht so einfach, die Spezies mehr festzustellen oder sie generell auch für molekularbiologische Analysen mit einzuschließen, wenn bestimmte Körperteile fehlen, da das Ergebnis verfälschen kann. Wenn die Zecke jetzt gut ist, dann wird sie mal im Mikroskop eben auf die Spezies bestimmt. Das Ganze wird auch in unsere interne Datenbank eingegeben. Und im Labor sieht das Ganze dann so aus, dass wir dann aus der Zecke die DNA extrahieren. Das kann man sich so vorstellen, dass die Zecke praktisch zerstückelt in einer Lösung ist, in welcher sich dann die DNA aus den Zellen löst. Und diese wird dann in verschiedenen Waschschritten aufgereinigt. Und die DNA ist ja dann nicht nur die DNA der Zecke, sondern auch von den Krankheitserregern, sprich den Bakterien oder anderen Protozoen, die in der Zecke vorhanden sind. Und diese DNA-Stückchen kann man dann mit unterschiedlichen PCRs, also der sogenannten Polymerase-Kettenreaktion, nachweisen.
1: Und es ist wichtig, dass die Zecke lebendig ist, wenn ich die einsenden möchte, oder? Also wenn ich am Projekt teilnehmen möchte, sollte die lebendig sein. Und dann würde mich natürlich noch interessieren, wie man eine Zecke verpackt oder transportiert.
2: Vielleicht darf ich noch hinzufügen, also die Methode, die wir verwenden, erlaubt es auch, tote Zecken zu untersuchen und die Pathogene auch in toten Zecken nachzuweisen. Denn wir weisen die Erbinformation, also das Erbgut von Bakterien nach. Und das funktioniert auch in einer toten Zecke, auch bei toten Bakterien. Ja.
3: Wenn man sie verschicken möchte und auch dieses Porto zahlen will, dann sagen wir, dass man sie davor am besten einfriert über Nacht, weil sie dann definitiv tot ist und nur tote Zecken dürfen verschickt werden. Aber das ist eben auch ein Grund, warum wir diese verschiedenen Abgabestandorte etabliert haben. Und da sind wir auch noch dabei, die weiterhin auszubauen. Wir haben jetzt auch noch einen Standort in Klagenfurt am Landesmuseum, wo man auch Zecken abgeben kann. Also da sind wir dabei, das ein bisschen auszubauen, damit wir eben die besseren Zecken erhalten können.
1: Was übertragen Zecken für Krankheiten?
2: Ja, die heimischen Zecken können verschiedene Pathogene übertragen, Bakterien, Viren und Protozoen auch. Die häufigste Erkrankung ist, wie gesagt, die Borreliose, die wird durch Leimborrelien übertragen. Und wir finden in den heimischen Zecken 20-30% sind eben positiv, tragen dieses Bakterium. Und das ist etwas, was es schon länger bekannt ist. Also seit Anfang der 80er sind die Borrelien als Krankheitserreger bekannt und beschrieben. Und im Laufe der Zeit sind immer wieder neue Erreger dazugekommen, eben durch die Entwicklung der Diagnostik, durch die Entwicklung der molekularbiologischen Untersuchungsmethoden ist man darauf gekommen, dass diese Zecken auch andere Bakterien übertragen können, wie zum Beispiel Rückfallfieberborrelien, Anaplasmen, Rickettsien, die weitaus seltener Infektionen machen bei Menschen. Aber immer wieder kommt es auch zu Einzelfällen von Erkrankungen mit diesen Pathogenen. Und in den letzten Jahren ist es gelungen, zum Beispiel ganz neuartige Krankheitserreger zu identifizieren. Die zweite Gruppe sind eben die Viren und dazu gehört zum Beispiel das FSME-Virus, das Frühsommer-Meningoenzephalitis-Virus. Dieses Virus wird auch von unseren heimischen Zecken vom gemeinen Holzbock übertragen. Das Gute ist, dass es hier eine gute Prävention gibt, das heißt, es gibt eine Impfung, die auch sehr wirksam ist. Und dann gibt es auch noch gelegentlich Protozoen wie Babesien, die eher bei Tieren Erkrankungen verursachen, aber auch selten bei Menschen. Das heißt, eine Zecke kann wirklich sehr viele Erkrankungen auslösen. Man muss aber auch beruhigend dazu sagen, dass die meisten Zeckenstiche nicht zu einer Infektion führen. Wir haben das im Rahmen einer großen Studie auf der MedUni Wien auch untersucht. Also ungefähr 95% der Zeckenstiche verursachen keine Infektion. Aber eben bei den 5% kann es zu Erkrankungen kommen und die Leimborreliose ist die weitaus häufigste Erkrankung in dieser Gruppe.
1: Meine Abschlussfrage wäre jetzt noch, wie so ein Leben von einer Zecke aussieht und wo sie sich wohlfühlt.
0: Ja, also die Zecke startet, also sie schlüpft aus dem Ei, so 2.000-3.000 Eier legt ein Weibchen, daraus schlüpft eine Larve und das ist das Spannende, dass sie da noch sechsbeinig ist. Besprechen wir mal den Holzbock, die häufigste Art, geht dann auf Wirtssuche, findet dann meistens Kleinnager, saugt für ein, zwei Tage an dem Kleinnager, lässt sich runterfallen, verdaut einmal in aller Ruhe, häutet sich zur Nymphe. Die Nymphe ist sozusagen der Teenager, der schon 8 Beine hat. Diese Nymphe geht dann wieder auf Wirtssuche, nimmt dann ein bisschen größere Säugetiere, Vögel, aber auch Reptilien, saugt dort für ein bisschen mehr Tage, 3-5 Tage und lässt sich dann wieder fallen, verdaut, häutet sich zu Männchen oder Weibchen und die gehen dann auch wieder auf Wirtssuche, können dann bis zu 14 Tage Blut saugen, also das Weibchen vor allem, das Männchen saugt für ein paar Stunden Blut. Das hat man auch lange nicht gewusst. Man glaubt, die Männchen brauchen gar kein Blut, aber die können auch eine Blutmahlzeit zu sich nehmen, können sich verpaaren, also die heimischen Zecken schon vor der Blutmahlzeit. Dann verschwindet das Männchen, sucht vielleicht einen anderen Wirt. Das Weibchen fällt runter. Das ist das, was man dann oft so sieht. Diese richtig großen, grauen Gebilde fallen zu Boden, verdauen und legen dann wieder diese 2.000-3.000 Eier. Und dieser ganze Zyklus dauert in den meisten Fällen 1-1,5 Jahre, kann aber auch mehrere Jahre dauern. Also das ist immer wieder abhängig von der Temperatur, von der Wirtsverfügbarkeit. Das heißt, das kann sich über mehrere Jahre hinziehen. Und so eine Zecke kann, also im Labor, glaube ich, war das längste, waren 10 Jahre, kann so eine Zecke leben.
1: Ich bedanke mich herzlich für das Interview. Vielen Dank fürs Vorbeikommen.
0: Dankeschön, war sehr nett.
2: Danke. Danke.
1: Das war das Interview mit Anna Schötter, Mateusz Markowitsch und Georg Duscher vom Zeckenmonitoring der AGES, der österreichischen Agentur für Gesundheit und Ernährungssicherheit. Wir hoffen, wir konnten die gruselige Faszination Zecken gut auffangen. Sollten Sie also draußen unterwegs sein, um Pflanzen oder Vögel zu beobachten, Zeckencheck im Anschluss nicht vergessen. Nun kommen wir zum Österreich-Vorstipp des Monats. Passend zur Hitze legen wir Ihnen für den Zeitvertreib an langen Sommertagen einen ganz besonderen Hörtipp ans Ohr, ans Herz.
4: Ich bin Lisa Lugerbauer und mein Österreich-Forsch-Tipp des Monats ist der Podcast BirdLife-Gezwitscher, der Vogelpodcast von BirdLife Österreich. In diesem spannenden Format dreht sich alles um die Welt der Vögel. Es werden heimische Arten vorgestellt, Einblicke in die praktische Vogelschutzarbeit gegeben, aktuelle Themen rund um unsere gefiederten Nachbarn besprochen sowie gemeinsam geforscht. Denn BirdLife Österreich organisiert seit mehr als 15 Jahren Österreichs größtes Citizen Science Projekt, die Stunde der Wintervögel. Ob Laie oder fortgeschritten, dieser Podcast ist ideal, um mehr über die faszinierende Welt der Vögel zu erfahren.
1: Vielen Dank, Lisa, für deinen Tipp und den tollen Podcast. Der Link zum Reinhören in BirdLife Gezwitscher steht in der Sendungsbeschreibung. Damit sind wir am Ende dieser Ausgabe von Wissen macht Leute angelangt, dem Citizen Science Podcast von Österreich forscht. Ein herzliches Dankeschön geht an meine heutigen Gäste vom Zeckenmonitoring. Im August und September legen wir eine kleine Sommerpause ein, in der wir spannende Wiederholungssendungen aus den letzten Jahren senden werden. Allgemeine Informationen zu Citizen Science, eine Übersicht von anderen Projekten, bei denen Sie über den Sommer mitforschen können, sowie unseren Blog finden Sie unter www.citizen-science.at. Bei Fragen oder für Feedback können Sie uns außerdem gerne via E-Mail an office@citizen-science.at kontaktieren. Alle weiteren erwähnten Links und Möglichkeiten mitzuforschen finden Sie wie immer in der Sendungsbeschreibung. Eine schöne und hoffentlich zeckenarme Sommerzeit wünscht Merit Siemen. Wir hören uns im Oktober wieder. Bleiben Sie neugierig und forschen Sie mit.
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0: Es folgt eine Übernahme der BBC News auf Englisch.
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22: Hallo und herzlich willkommen zu einer weiteren Folge von Kier on Air, die Sendung für deine Rechte. So, jetzt befinden wir uns im zweiten offiziellen Teil der Folge mit KI und Bildung. Wir haben die gleichen Gäste noch im Studio, nur zur Einordnung. Das Ganze findet circa 10 Minuten nach der ersten Folge statt. Dementsprechend, wir sind noch im selben Setting und im selben Kontext. Und wir würden jetzt uns in dieser Folge weiterhin konzentrieren auf eben das Thema Bildung, wie es für uns Jugendliche eben relevant und wie sich das verändert im Zeitalter der KI. Und ich würde mich nochmal ganz kurz, unsere Gäste vorstellen, da vielleicht einige eben nicht den ersten Part gehört haben und dementsprechend mal überhaupt wissen müssen, mit wem sie hier es heute zu tun haben. Und das Ganze würde ich am sinnvollsten machen, indem sich jeder einmal ganz kurz selbst vorstellt. Wenn es okay ist, würde ich bei dir, Momo, beginnen. Wer bist du denn eigentlich? Und warum würdest du uns heute was über KI und Bildung erzählen?
23: Hey, ich bin der Momo. Und ich heiße wirklich so. Ich bin nicht nur ausgebildeter Pädagoge, sondern mein ganzes Leben seit über 10 Jahren ist fokussiert darauf, maximal wertvoll für die Zukunft der Bildung zu werden. Ich bin auf Bildungsreise gegangen für 2 Jahre, habe jede Form von alternativen Schule angeschaut. Ich habe ein Gedankenexperiment in die echte Welt umgesetzt, bei dem es darum ging, das ist von Precht eigentlich, und die Idee ist, was ist, wenn wir die Aufgabe hätten, ein Bildungssystem von Grund auf zu erfinden, und es gäbe keines. Was wir auf jeden Fall wissen ist, wenn wir dieses Bildungssystem gestalten würden, würden wir, nachdem wir Pädagogen und Psychologen und Neurologen und Studenten und Leute von allen Altersstufen befragen, auf ein komplett anderes System kommen als das, was wir jetzt haben. Das wissen wir. Aber es gab noch nicht diese Gruppe, die sich das als Aufgabe wirklich gestellt hat. Also habe ich das damals, als Clubhouse rauskam, gemacht und habe die Education Revolutionaries, aber nicht Revolution im Sinne von Aufbruch, Zerstören, sondern im Sinne von wissenschaftlicher Revolution, Paradigmenwechsel gemacht. Und das wurde zu einer Gruppe von 9,700 Mitglieder ungefähr immer noch. Und wir haben jeden Tag nur darüber geredet, es gibt kein Bildungssystem. Was sind die Grundprinzipien, auf die wir es aufbauen wollen? Wie sollte die Schule aussehen? Wie sollte das Zentrum, das Gebäude, gibt es ein Gebäude und so weiter. Wir haben von Grund auf nochmal überlegt, wie sollte es aussehen. Und darauf habe ich dann für mich von diesen First Principles 3 Grundprinzipien der Bildung ausgearbeitet. Und die versuche ich jetzt eben bei Co-Learning bzw. Strategen Fokus Jugend jeden Samstag zu implementieren, als auch jetzt bei der Freien Schule Salzburg und bei verschiedenen anderen Schulen. Und ich wurde zufällig KI-Experte und unterrichte das jetzt an der Uni und an die Führungskräfte und heute bei der Landesberufsschule. Und das, was mich aber antreibt, ist, einen Weg zu finden, wie wir KI auf verantwortungsvolle Art und Weise nutzen können. Und dabei wirklich eine Schule oder eine Bildung, die für das Individuum und die Welt, Gesellschaft maximal gut ist, zu kreieren von Grund auf. Also deswegen hoffe ich, dass ich da ein bisschen Ideen mit reinbringen kann.
7: Dankeschön, das ist eine sehr, sehr interessante Einleitung, auf die wir uns dann auch später nochmal konkret eingehen werden. Clemens und Jakob, ihr seid ja eben Teil dieses Programms. Wie geht es euch damit? Wie seid ihr allgemein, wie steht ihr zu Bildung und KI? In welchem Kontext kennt ihr euch da aus? In welchem Kontext seid ihr heute hier? Und was?
10: Ich programmiere gerne mit KI. Ich lerne, das meiste, was ich lerne, lerne ich mit KI. Durch Bücher, wenn ich was nicht verstehe, dann frage ich KI, was mir das erklärt. Es ist so mein eigener Tutor. Und das Co-Learning ist wirklich ein Space, wo man halt wirklich machen kann, wo man am meisten Lust drauf hat. Und ich finde es einfach richtig cool, dass es so einen Space in Salzburg gibt. Ja, und du?
12: Also nur damit das mit den Namen klärst, das hier ist Jakob. Mein Name ist Clemens, ich bin Nerd, qualifizierter Nerd sogar. Ich denke, dass ich stimme mit Jakob absolut zu. Schooling ist ein toller Ort, um Ideen zu verwirklichen, um einfach neue Leute kennenzulernen, um einfach gut zu arbeiten. Und es hat Mo great gemacht.
7: Danke. Es braucht keine Promo-Veranstaltung sein. Erzähl über dich.
12: Das ist schwierig. Ich erzähle, glaube ich, eher darüber, warum ich auch hier bin, nämlich unter anderem beim Co-Learning lerne ich nicht nur über KI, sondern setze mich auch viel mit Bildung auseinander. Unser Projekt heißt Manageable. Wir versuchen, die Schule manageable zu machen, weil wir das Schulsystem noch nicht verändern können. Und das machen wir mit künstlicher Intelligenz, mit viel Recherche, und wir planen das dann irgendwie zu implementieren. Also mit irgendwie meine ich nicht, dass wir keinen Plan haben, sondern dass das jetzt zu kompliziert wäre zu erklären.
7: Dankeschön, ja. Klingt sehr spannend. Und bei dir, Niklas?
15: Genau, hi, ich bin Niklas Legler. Ich bin 15 Jahre alt. Ich bin aktuell HTL-Schüler. Ich bin Gründer der Claritech Solutions GmbH, beziehungsweise Claritech Solutions Austria GmbH, wenn man ganz fancy sein möchte. Ich bin Jugendreferent bei Safer Internet und beim Salzburger Bildungswerk. Ich habe ein Webinar hinter mir, habe jetzt dann im Oktober einen Präsenzworkshop an der Mittelschule Golling, wenn es mich nicht täuscht, zum Thema auch KI im Bereich der Schule, KI in Bildung. Beschäftige mich damit auch sehr viel und entwickle auch eben aktuell einen eigenen Chatbot mit Claritech.
7: Nur für alle Hörer, weil die das nicht sehen. Vielen Dank übrigens, Entschuldigung. Clemens, Jakob und Niklas sind alle 15, also sehr spannend, dass ihr da schon so tief in diesem ganzen Thema drinnen seid und könnt natürlich auch aus eigener Erfahrung über Bildung und KI sprechen, wie euch KI beeinflusst, jetzt auf euren Bildungswegen und auch in der Schule. Da haben wir bereits drüber geredet. Jetzt würde ich nochmal fortführen und ein weiteres großes Kapitel aufmachen. Und zwar ist ja die Diskussion im vollen Gange, oder zumindest war es das die letzten Monate, was denn eigentlich mit Latein passiert. Latein, für viele eine tote Sprache, für manche eine Grundfeste des Denkens und der Logik. Das sei es daneben einfach hergestellt, das werden wir heute nicht diskutieren, aber was immer angesprochen wurde, ist ein Ersatzfach. Und dieses Ersatzfach ist häufig ein digitales, zumindest wird das oft so angesprochen und promotiert. Jetzt ist die Frage, was haltet ihr davon, wenn so ein Fach tatsächlich einfach ein KI-Fach sein könnte? Und würdet ihr das gut finden? Würdet ihr davon profitieren? Hättet ihr davon profitiert, wenn ihr es bereits gehabt hättet? Und findet ihr, jeder sollte das verpflichtend eine Wochenstunde jetzt mal, um das in den Raum zu werfen, haben? Gerne jeder? Ja? Gerne Clemens?
12: Ich denke, dass es mir nichts gebracht hat, weil wir auch das aktuelle Problem ist, wenn man es jetzt einführen will, es gibt keine dafür ausgebildeten Lehrkräfte, wie bei Fächern wie digitale Grundbildung oder Deutsch. Ja, Momo, aber Momo kann nicht omnipräsent sein. gibt es oft nicht genügend Ausgebildete. Und wenn man das erstmal in die Studienpläne implementieren würde, der pädagogischen Studenten oder Lehramt, Entschuldigung, wäre das schon mal ein guter Schritt. Es ist definitiv hilfreich, es ist nötig, weil es einfach eine der größten Mächte ist, die man freischalten kann. Das KI zu benutzen ist ein sehr gutes Tool, das auf jeden Fall benötigt wird und auch vor allem sich vor KI zu schützen. Ich weiß nicht, ob das in unserem aktuellen Bildungssystem möglich ist, weil dieses Müll ist, aber ich hoffe, dass es irgendwie stattfinden kann.
7: Ja. Hat jemand anderer sonst eine Meinung dazu, ob so ein Fach sinnvoll wäre?
15: Sehr gerne. Ja? Also ich finde natürlich, KI muss man in der Schule unterrichten, genauso wie Basis-Medienkompetenz. Wir haben ein Problem, das fängt an. In der Schule hört auf, in den tiefsten Zirkeln unserer Regierung, und es nennt sich Microsoft. Das Problem ist aktuell auch beim ECDL. Ich habe ein ECDL gemacht in der Mittelschule. Es ist auf Windows, für Windows, Microsoft-Produkte. Du lernst Word, Excel, PowerPoint, alles von Microsoft, alles von einem US-Unternehmen. Gerade so, dass man Microsoft nicht in die Vene initiiert bekommt. Das ist ein Problem, wo man anfangen muss in digitale Grundbildung. Und wenn man sagt, das Fach KI, hier würde dann wahrscheinlich auch das, ich sag mal, meist Mainstream-Model ChatGPT, vielleicht auch ein paar andere Mainstream-Modelle wie Claude unterrichtet werden, aber Modelle, die vielleicht ein bisschen mehr nischig sind oder Modelle, die nicht so bekannt sind, wie zum Beispiel Kimi, ich weiß nicht, wie viele von den Zuhörern davon jemals gehört haben, oder Gwen, DeepSeek ist relativ bekannt, die haben ja ewige Schlagzeilen gemacht. Das sind Modelle, mit denen man vielleicht gar nicht interagiert oder von denen man gar nichts hört. Von den Zuhörern bin ich mir ziemlich sicher, dass noch keiner Nus Hermes verwendet hat. Das sind alles Modelle, die sehr real sind, existieren und auch teilweise extrem gut sind. Und das sind eben Sachen, die wahrscheinlich im Unterricht gar nicht behandelt werden. Heißt, es fängt dabei an, dass man da einen ordentlichen Lehrplan aufstellen muss, der wirklich in jedem Bundesland, in jeder Schule gleich ist, aber das einfach den Schulen zu belassen, ist meiner Meinung nach keine gute Lösung, weil A, es gibt nicht genug Lehrer, die das tatsächlich auskennen, B, es kommt wahrscheinlich zum Schluss einfach irgendein Müll raus.
12: Naja, das ist überall, Entschuldigung, darf ich?
7: Alles gut, ja.
12: Naja, das ist überall gleiches, generell Pauschalisierung im Bildungssystem, ob das positiv ist, ist dahergestellt, aber ja, definitiv, es braucht mehr Kompetenzen, es braucht mehr Allgemeinerung, also wir hatten literally ein halbes Jahr als Themenpunkt in digitaler Grundbildung Excel. Per se mit solcher Art Programmen umgehen zu können, ist positiv. Aber wenn wir Excel, Word, PowerPoint als einzige haben, warum nicht mal mit LibreOffice arbeiten oder mit irgendwas anderem?
7: Das kann ich absolut so bestätigen. Entschuldigung, dass ich da einhake. Natürlich, wenn so eine Schulstunde hergegeben wird und das für das Thema KI zum Beispiel verwendet, dann kann man hier natürlich auch nur davon ausgehen, dass das Ganze oberflächlich behandelt wird, aber dennoch sicherlich besser ist gar nicht. Was wir heutzutage auf jeden Fall noch bei einigen Lehrern sehen, und natürlich ist es extrem individuell, ob ein Lehrer das Ganze integriert in seinen Unterricht oder eben nicht. Das Schulsystem aber selbst ist da noch nicht auf dem modernen Weg, den wir gerne hätten. Lieber Momo, wie siehst du das? Fehlt da noch einiges an Arbeit im Bildungssystem, wo man sich eben speziell eben jetzt auf KI und auf moderne Technologien jetzt spezialisieren sollte, auch als Grundfächer, also jede Fächer, die jeder absolvieren muss, auch in den ersten 5 Jahren? Oder was siehst du für Lösungsansätze, die tatsächlich nachhaltig sinnvoll wären für unsere Jugend?
23: Ja, also ein paar fantastische Punkte, die schon aufgebracht wurden. Wenn wir eine Lehrkraft ausbilden für 2-3 Jahre und die dann das unterrichten soll, ist das unmöglich für die Lehrkraft, weil seit 3 Jahren ist das überhaupt groß geworden, dieser Bereich, und es entwickelt sich Monat für Monat weiter. Es gibt jetzt 2 Sachen, die ich argumentieren könnte. Die eigentliche Wahrheit ist, wir müssten Bildung von Grund auf neu erfinden. Das ist einfach so. Das ist die eigentliche Antwort, und dann die praktikable Antwort kommt gleich. Wir müssen es neu erfinden, weil es ist nicht mehr so, dass es den Zweck erfüllt, den es behauptet zu erfüllen. Es bildet Leute nicht mehr für die Zukunft, die Leute erwartet, aus. Und dazu könnte ich viel reden, aber der praktikable Weg, den wir jetzt einfachst umsetzen könnten mit wenig Geld, wäre, wenn die Regierung eine Bildungsplattform für sowohl die Pädagogen als auch für die Schüler kostenfrei schaffen würde, wo jeden Tag, zumindest jede Woche, Inhalte staatlich nochmal geprüft und gesponsert, aber trotzdem wirklich, dass Leute wissen, was gerade möglich ist. Und das ist nicht nur ein reines, das ist gut, die Kompetenz zu haben, sondern es ist ein Sicherheitsthema, dass man gewisse Dinge weiß, dass sie möglich sind. Ansonsten werden Leute unglaublich verarscht in ihrem ganzen Leben und können nicht mehr wissen, was wahr ist. Und wenn wir irgendeine Form von Bildungsanspruch und Wahrheitsanspruch erwünschen, braucht es zumindest so etwas.
7: Absolut. Wie seht ihr das? Ihr habt euch selbst damit beschäftigt und dementsprechend bräuchtet ihr nicht diese von der Regierung bereitgestellten Lernmaterialien. Aber denkt ihr, die Öffentlichkeit und die Jugend würde davon profitieren?
12: Ja. Entschuldigung, das
7: alles gut.
12: Also zwar nicht 100%, aber im Grunde sind das ja eigentlich wir. Also wir machen das nicht speziell für KI, sondern unsere Plattform soll generell für Lehrkräfte und Schüler sein. Aber wir sind literally so eine Bildungsplattform, wie Momo es gerade beschrieben hat, nur dass Momo etwas mehr ins KI-Thema zentriert hatte. Aber ja, so Dings.
7: Ja.
12: Clemens und Jakob von Manageable, freut uns, euch kennenzulernen. Wir versuchen das zu machen.
7: Also da muss auf jeden Fall einiges getan und auch revolutioniert oder zumindest umstrukturiert werden, um hier die Schwerpunkte neu zu definieren, neu zu gewichten. Eine andere Sache ist, dass eben zum Beispiel, wie du meintest, unser Schulsystem bereitet uns nicht mehr auf das wirklich vor, auf was wir vorbereitet werden müssten in der nahen Zukunft und auch in der Ferne. Jetzt ist es aber so, dass auch die Skills und die tatsächlichen Attribute, die Menschen haben, auch unterschiedlich wichtig sein werden in nächster Zeit, und durch die KI hat sich da einiges verändert. Welche Eigenschaften sind jetzt durch die KI deutlich wichtiger geworden und welche sind tendenziell weggefallen? Kannst du das vielleicht so vereinfachen, lieber Momo, oder ist das jetzt ein bisschen zu pauschal ausgedrückt?
23: Das Wichtigste, was du als Lehrkraft oder als jemand, der andere unterstützt, ist eigentlich intrinsische Motivation zum Lernen selbst schüren. Deine Aufgabe ist es nicht mehr zu erklären, wie etwas funktioniert, sondern warum es relevant ist, sich damit zu beschäftigen. Weil du kannst dir jetzt alles beibringen, wenn du genug intrinsische Motivation hast, und das Gehirn merkt sich sowieso nicht Dinge, die es denkt, dass es nicht wichtig ist, sondern merkt sie sich nur bis zum Test und vergisst sie dann wieder. Deswegen, Nummer 1, verstehe, was wichtig ist. Und beschäftige dich mit dieser Frage, was ist wirklich, was ist wichtig, und versuche das zu kommunizieren als auch zu verstehen, und dann wecke deine intrinsische Motivation, um dahin zu gehen. Nummer 1. Und dann so Hard Skills und so weiter. Ich glaube, dass wir fürs Denken gewisse Grundlagen brauchen. Ich denke, dass auch Allgemeinbildung grundsätzlich total wertvoll ist, weil wir dadurch viel besser argumentieren können, viel besser für uns kritisch reflektieren können und so weiter. KI kann dadurch dafür genutzt werden, diese Neugierden und dieses Wissen wollen, wenn wir die intrinsische Motivation haben, auch das herauszuholen, wenn wir die richtige Art wissen, damit umzugehen und nicht die Modelle verwenden, die ganze Zeit Bullshit produzieren. Aber ich glaube, dass es natürlich wichtig wird, mit Agenten umzugehen, aber mit einer Basis von Selbstreflexion und Kritik. Der wichtigste Rat ist auch der erste Selbsthilferat, der schon bei den alten Griechen und so weiter war. Das ist Temet Noske. Know thyself, lern dich selber kennen, lern deine intrinsische Motivation kennen, lern zu verstehen, was wichtig ist, lern, wie du selber lernst. Und von dort erforsche und gebe Leuten Referenz, was gerade in diesem Moment wichtig ist. Aber dieses Lernen, diese Metafähigkeiten, dieses kognitive Überblick behalten, das kritische Denken, das werden die neuen Themen, die wirklich am wichtigsten sind. Und dazu natürlich ist es wertvoll, wenn man dieses Edge zwischen Mensch und Maschine versteht, ein bisschen vorhersagen kann und gut gestaltet. Aber das ist dann schon, wenn man nur noch in dem KI-Kontext das haben will. Aber allgemein Meta-Fähigkeiten.
7: Da war sehr viel Weisheit in diesen beiden Punkten drin und sehr viel, was man mitnehmen kann. Dennoch würde ich gern die beiden Punkte zusammenlegen und eine kurze Gegenposition einfach mal so aus dem Nichts erschaffen, um das Ganze noch ein bisschen zu hinterfragen. Denn du meintest natürlich einerseits Allgemeinwissen sehr, sehr wichtig, um das Ganze in Kontext zu setzen. Und dein erster Punkt war, dass eben man sollte das Intrinsische entfachen und somit eben, oder man sollte selbst suchen, was ist denn eigentlich seine intrinsische Motivation, die versuchen zu steuern und somit eben Lerninhalte auch wirklich nachhaltig zu lernen. Und weil man wird es eben gar nicht, man wird es sich ja nicht langfristig merken, wenn man eben nicht wirklich die Motivation dahinter hat. Aber schließt sich das, also nicht ausschließen, aber spielt sich das nicht gegenseitig ein bisschen, also ist das nicht ein bisschen kontraintuitiv, wenn man tendenziell eben seinen intrinsischen Werten folgen soll, aber dennoch alles sich anschauen sollte, zum Beispiel bei einem Bildungssystem, wird man ja genötigt oder gezwungen, mal in jedem Bereich reinzuschnuppern. Zum Beispiel gibt es Menschen, die mehr mit Geografie anfangen und welche, die weniger. Aber wenn man jetzt keine intrinsische Motivation hätte, für Geografie zum Beispiel, würde man da jetzt nach deinem Punkt 1 tendenziell wenig mit Geografie anfangen und dementsprechend auch wenig lernen. Und wenn man die intrinsische Motivation noch nicht findet, dann wird man nie wirklich sich auskennen in Geografie. Andererseits sollte man ja dieses Allgemeinwissen irgendwie sich aufbauen.
23: Das Wissen für Geografie muss berechtigt werden. Im Sinne von, die Pädagogen, die Geografie beibringen, müssen verstehen, wieso es relevant ist für dich und die Welt, dass du es verstehst. Und es schaffen, dir beizubringen, wo es wirklich relevant ist. Und wenn es niemand schafft, diese Berechtigung zu erklären, sodass es Jugendliche verstehen können, sollen sie es nicht lernen. Und wenn es jemand schafft, diese Berechtigung so zu erklären, dass die Jugendlichen, dass die Kinder verstehen, ja, das ist wichtig für mich und die Gesellschaft und die Welt, dass ich das verstehe, dann werden sie es auch lernen. Und wenn nicht, dann meine ich, wenn es niemand erklären kann, wieso, dann sollten sie es nicht lernen.
7: Dann sollte es nicht im Stundenplan sein. Ja,
12: ja, definitiv.
7: Dann setze ich aber hier nochmal ganz kurz einen Punkt. Wir werden gleich nochmal auf das Thema drauf eingehen, weil ich würde noch gern eine musikalische Unterbrechung einbauen, da wir jetzt schon wieder 20 Minuten am Reden sind. Und zwar das Ganze mit Gravity von Haspin Hotel. Bis gleich. 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

0: So, da sind wir wieder zurück. Und es wäre ja fast frech von uns, wenn wir das Bildungssystem so sehr kritisieren. Aber, also wir haben natürlich Lösungsvorschläge auch gebracht. Danke Momo, danke euch anderen. Aber wir können ja das Bildungssystem wirklich mal überdenken und zu ein paar konkreten Vorschlägen kommen. Also das ist nicht konkret, aber was würdet ihr euch in einem Bildungssystem wünschen? Wie würde das aussehen? Braucht es KI da überhaupt noch? Und inwiefern ist es anders als das heutige, was wir alle besucht haben oder noch immer tun? Will von euch einer da den ersten Impuls setzen?
1: Ja, wenn ich
0: sowieso darf, Niklas, also, bitte, ja?
1: Genau. So, wenn ich mir vorstelle, das perfekte Bildungssystem natürlich einerseits auf die Stärken, auf die Stärken Einzelner ausgelegt, dass ich zum Beispiel tue mir brutal schwer mit Mathe. Das ist kein Geheimnis, das ist ich persönlich tue mir brutal schwer mit Mathe. Und wir lernen teilweise Sachen, wo ich selber sage, das braucht kein Mensch jemals irgendwann irgendwie irgendwo. Das Fach heißt angewandte Mathematik, ich habe nichts davon jemals angewandt.
0: Fürs Protokoll, ich werde Mathe studieren, also
1: ja. Ich auch!
0: Aber bitte, führ fort.
1: Gut, im Mathematikstudium hast du dann, glaube ich, auch wieder neuronale Netzwerke und so dabei. Das macht dann wieder Sinn. Aber ich finde, Mathe in der Schule hat wirklich Punkte, die einfach, das braucht man im Leben nicht. Das gleiche in Physik. Es ist sehr schön, dass ich jetzt ausrechnen kann, wie viel die Rotationskraft der Erde beeinflusst, dass meine Box einen Hang runterrollt. Aber die Box ist eigentlich eine Katze und der Luftwiderstand existiert nicht. Schön, bringt mir in der Praxis nichts, weil, wie gesagt, die Box ist eigentlich eine Katze und Luftwiderstand existiert nicht.
0: Ich will deine Meinung da in keinem Fall irgendwie bewerten oder dergleichen. Trotzdem muss ich in den Kontext setzen, bei Mathe oder Physik zum Beispiel ist ja der Mehrwert, den du mitnimmst, tendenziell einfach dieses lösungsorientierte Handeln, wie löse ich dieses Problem, nicht zwingend, okay, wie berechne ich jetzt da dieses Auto in dieser Kurve, weil das ist ja, das ist zwar das Beispiel, aber an sich versucht man eben Probleme zu lösen und Probleme lösen zu lernen. Natürlich nicht so angewandt jetzt wie bei KI, aber na, Entschuldigung, dass ich das kurz, kurz verteidigen musste, mein Herz. Liebstes Studium. Ja, natürlich, Jürgen Clemens. Ist schon sehr gespannt.
2: Ich freue mich sehr, über das Thema zu reden. Erstens freue ich mich, das von einer anderen Perspektive zu hören, weil ich persönlich reg mich mehr über andere Fächer auf als über Mathe, weil ich eher nerdig bin. Aber das sei jetzt dahingestellt. Aber ich würde den Niklas da vollkommen unterstützen. Was, habe ich den falschen Namen gesagt?
1: Niklas ist
2: also,
1: fast schon alles
2: nein,
1: gut.
2: Nein, ich, mein Hirn war nur gerade so... Aber per se, ja, warum müssen wir denken, lernen oder lernen durch Mathe? Warum können wir nicht direkt das lernen? Das wäre um einiges effizienter. Also das wollte ich noch gegen dein Gegenargument sagen und um das von Niklas weiterzuführen. Unser Schulsystem soll weit gefächert sein und Allgemeinwissen vermitteln. Das Problem ist nur, dass das Wissen, was da vermittelt wird, weder breit gefächert ist, weil es halt nur wenige Fächer sind, als auch in diesen Fächern Dinge, die 90% der Schüler nie brauchen werden, beibringen. Also Gedichtsanalyse, jetzt irgendwelche mathematischen Formeln. Klar, für Leute, die Nerds darin sind oder halt das gerne machen, ist das toll, aber ein ideales Bildungssystem ist aus meiner Sicht auf Individualisierung gepunktet. Es hat Lösungen für Motivation und es kann Leuten Dinge beibringen. Und um die Anfangsfrage mit KI zu beantworten, muss nicht dabei sein, ist verdammt praktisch, weil wir aktuell zu wenig Menschen haben, die da wirklich Kompetenzen haben.
0: Ich klinke mich da mal ganz kurz ein. Ich selber war ja auch noch vor nicht einmal einem Jahr natürlich selber noch Teil dieses Schulsystems. Der Individualismus finde ich ein sehr starker Punkt. Natürlich, es gibt Spezialisierungen ab zum Beispiel der vierten Unterstufe und das ist gut so. Dennoch denke ich, dass hier eine frühere Spezialisierung sinnvoll wäre mit einem wichtigen Kompromiss. Natürlich hier auch wieder, es ist immer der Mittelweg zwischen zwei Extremen und zwar ist eben diese Bildung, dieser Grund, dieses Allgemeinwissen extrem wichtig und jeder sollte das zu einem gewissen Grad auch eben mitnehmen in sein späteres Leben. Und wo genau da dieser ideale Punkt liegt zwischen Allgemeinwissen und Spezialisierung, der ist schwer zu finden, aber ich denke, dass wir derzeit noch eher einen Überhang haben an zu wenig Spezialisierung und zu viel Allgemeinwissen, zumindest in höheren AHS-Schulen. Da stimme ich absolut zu. Du willst noch was ergänzen?
2: Ja, weil Allgemeinbildung ist wieder ein sehr individueller Begriff, deshalb wollte ich dann noch etwas Kontext geben, wie ich ihn zumindest verwendet habe. Ich und der Jakob haben da relativ viel Zeit für verwendet, um solche Begriffe zu definieren. Und bitte korrigiere mich, falls ich das jetzt falsch zusammenfasse. Aber ich glaube, wir haben es darauf runtergebrochen, dass man erstens lernen sollte und das auf verschiedene Art. Und zweitens Kommunikation, weil diese auch fürs Lernen ein wichtiger Part ist, der aber nicht für allein als Unterkategorie des Lernens reicht. Und damit kann man sich dann alle möglichen anderen Arten von Grundwissen aneignen, was auch immer man als Grund- oder Allgemeinwissen definiert. Und falls ich gerade Bullshit rede, bitte Jakob, korrigiere mich.
0: Was? Okay, ja, nein, sicher. Jakob, hast du da irgendwas zu ergänzen oder wie?
3: Ich finde zur Individualisierung, nämlich Aristoteles hat nämlich Alexander den Großen gelehrt und das war Einzellehre und da hat er viel gelernt und ich glaube, dass es wichtig ist, dieses Einzelne zu haben, dass man wirklich auf das Individuum gehen soll, wie wir es eh schon besprochen haben, wie der Momo schon gesagt hat, dass gesagt wird, dass erklärt wird, warum man was macht und das eigentlich das Wichtigste an der Bildung ist.
0: Dankeschön. Jetzt haben wir einige gute Ideen, viele Fetzen, also viele

0: müssen Dinge von Grund auf anders sehen. Kurz, um auf eure Diskussion rund um Mathe einzugehen. beispielhaft wäre da die Aufgabe des Pädagogen, darüber zu reden, zum einen, wie Mathe genau aufeinander aufbaut und wie ist das Gehirn beeinflusst, wenn wir Mathe machen, und dort ein Verständnis zu entwickeln, warum es unglaublich wichtig ist, Probleme lösen zu können und wie Mathe dabei hilft. Und wenn du da wirklich zeigen und beweisen kannst den Schülern, dass es wirklich wertvoll ist und dass es nicht nur wichtig ist, sofort in die Matrizenmultiplikation für neuronale Netze zu gehen, sondern wie es aufeinander aufbaut, damit du Mastery und Stabilität hast und ein Muster entwickelt hast, wie du jegliches Problem lösen kannst und da auch immer wieder schaffst, die Brücke zu machen, dann wird es richtig spannend und du willst das lernen. Dann gehst du selbst auf Khan Academy und schaust dir die ganze Zeit Videos an. Aber lass uns einen Schritt zurückgehen. Ich habe drei Grundprinzipien. Bildung baut auf, wenn du alles wegnimmst, glaube ich, dass du für echte Bildung, und echte Bildung ist nicht nur Wissen downloaden, sondern ist auch Charakterbildung und ist auch eine Form von, das kommt zum Ziel, Weisheitsbildung, aber es braucht eine Beziehung, eine Art Wachstumsbeziehung zwischen zwei Menschen. Meistens zwischen einem Pädagogenbegleiter und jemandem, der lernen will. Und diese muss sowohl einen total sehen und wahrnehmen und wertschätzen und gleichzeitig aber auch herausfordern. Es nennt sich autoritativ. Diese Form von Beziehung muss durch alles andere gestützt werden. Und deswegen glaube ich auch, dass wir physische Zentren brauchen, dass wir nicht alles digitalisieren können. Der Weg zu dem, das wir wirklich verstehen, habe ich schon ein bisschen angesprochen, die intrinsische Motivation, kommt durch sinnvolles, idealerweise wertschöpfendes Lernen. Sinnvoll bedeutet, wir verstehen den Sinn dahinter, und wertschöpfend meine ich, idealerweise machen wir Projekte, die wirklich wertschöpfen, und während wir geben, während wir Wert machen, sind wir oft noch motivierter, die Schritte, um diesen Wert zu schaffen, wirklich zu verstehen und zu verinnerlichen. Und schließlich, wenn du dir die gebildete Person vorstellst, dann ist das nicht jemand mit also außerhalb von Akademie und so weiter, dann ist es jemand, der nicht nur unglaublich kompetent ist, so kompetent, dass er alles verändern kann, im Grunde, dass es dann am Ende des Tages macht, auch wenn man es nicht sagen will, aber die gebildete Person kann, versteht die Welt so sehr, dass sie die Hebel weiß, die er oder sie verändern muss, um Dinge zu verändern. Aber damit braucht es etwas, das sogar noch höher ist als Verantwortungsbewusstsein. Und das ist am Ende des Tages Weisheit. Das heißt, weise Macht soll das Ziel sein. Und wenn du das alles zusammennimmst in den Alltag, dann stelle ich mir eine ideale Schule eigentlich so vor, dass es mehr sich wie ein Zentrum anfühlst, wo du Leute hast, die dich individuell wahrnehmen, mit dir Projekte finden, die du realisieren willst, dich kontinuierlich herausfordern, aber basierend auf einer echten Beziehung und auf einer echten Wertschätzung, über dich hinauszuwachsen, und du die Möglichkeiten bekommst, immer wieder zu lernen, wie die Welt so funktioniert, dass du sie so tief verstehst und wertschätzt, dass du liebst, darüber mehr und mehr zu lernen und mehr wertschöpfende Projekte machst. Und eine Liebe für Kultur, Kunst, die Welt zu entwickeln, aber von diesem natürlichen Instinkt aus. Weil wenn wir nicht auf intrinsische Motivation aufbauen, werden wir schummeln. Weil du bekommst dann den Einser statt dem Dreier.
1: Dankeschön.
2: Darf ich da kurz anhängen?
1: Eine Sekunde. Ich finde, das war gerade sehr, sehr, sehr viel Theorie, sehr, sehr viel, sehr, sehr inputreichen, sehr, sehr wichtigen, sehr, sehr, sehr, sehr interessanten Informationen. Die würde ich einmal, natürlich jetzt können wir sie gerne kommentieren, ich wollte nur ganz kurz, dass deine Schweigeminute dahinter herrscht, einfach weil das ein bisschen in Kontext gesetzt werden muss, dass man da wirklich drüber nachdenken kann. Wir werden dann gleich noch oft darauf eingehen, wie kann man denn so ein Bildungssystem auch wirklich umsetzen, weil das ist natürlich jetzt das theoretische Konstrukt, wie man das umsetzt, wenn wir uns gleich beschäftigen. Aber Entschuldigung, Niklas, bitte.
2: Genau, du hast gesagt, es braucht natürlich bei den Pädagogen etwas, dass sie sagen, das ist wichtig fürs kritische Denken und fürs Problemlösen, für die Problem-Solving-Skills. Sehe ich genauso. Es ist Mathe, in Mathe lernt man das in erster Linie strukturelle Denken nach Abläufen, das Denken wie zu

0: Erst muss ich zum Beispiel, wenn ich etwas programmiere, muss ich meine Variablen definieren, dann muss ich meine, als allererst muss ich mal bei Java eine Klasse eröffnen, dann muss ich meine Variablen importieren, dann muss ich meine Funktionen anschreiben und so weiter und so fort. Und man lernt in Mathe dieses Denken nach Struktur und man lernt in Mathe auch diese Problem-Solving-Skills, dass man dann auch Probleme löst, man lernt verschiedene Ansätze fürs Probleme lösen, aber das ist ein Problem, das fängt in der Schule an. Du wirst hingesetzt in der Grundschule, die Lehrerin sagt so, zack, zack, plus, minus, mal dividiert und das geht jetzt, wenn ich um 3 in der Nacht, und den Spruch habe ich in meinem Leben so oft gehört, ich kann es nicht aufzählen. Wenn ich um 3 in der Nacht in deinem Zimmer stehe und dich aufwecke und dich frage, was ist der Satz des Pythagoras, dann muss das wie aus der Pistole geschossen kommen. Und das sind die Sachen, die dann wirklich auch demotivieren und wo man dann auch selber merkt, okay, ja, das muss irgendwie aus der Pistole geschossen kommen, das ist voll okay, aber ich habe in meinem Leben keinen Anwendungsfall für den Satz Pythagoras. Wenn ich erkläre, ihr braucht das fürs kritische Denken, ihr braucht das für das und das als Pädagoge, dann macht das natürlich Sinn. Aber sich dann die 17. Formel und den 99. Rechenweg zu merken, hilft irgendwann auch nicht mehr weiter, weil ab irgendeinem Punkt hat man dann so viel Info im Kopf und das ist einfach nur noch Verwirrung ist mit jedem Thema, das oben drauf kommt.
1: Meiner Meinung nach. Das ist kritisches Denken, was du praktizierst. Am Ende des Tages, mein Leitsatz in dem Fall wäre, wenn dich niemand, es keinen Weg gibt, dir zu kommunizieren, wieso es doch wertvoll wäre, dann sollte es nicht so gemacht werden. Also gerade habe ich keine bessere Argumentation. Und deswegen würde ich dir sagen, nein, der Pythagoras-Satz muss eigentlich nicht aus der Pistole geschossen kommen, solange du ihn tief verstehst und du verstehst, wie wir die Welt bemessen können.
2: Schön. Ich finde, da könnte man das auch wieder mal kurz eine Musikpause gebrauchen. Das war jetzt auch wieder sehr viel schöner Inhalt. Und das Ganze werden wir pausieren mit In Gloria Victoria von Danger Dan. Bis gleich.
3: Hochverehrtes Publikum, vorab eine Entschuldigung, doch ich muss die Gelegenheit ergreifen. Jetzt, wo ich mir Gehör verschuf, im Genuss bin eines guten Rufs, eine 20 Jahre alte Rechnung zu begleichen, erwarten Sie an dieser Stelle eher ein Niveaugefälle. Es steht Ihnen frei zu wählen, andere Musik. Aber meine Wenigkeit wartet schon eine Ewigkeit darauf, dass die Gelegenheit sich mir einmal ergibt.
4: Das Viktoria-Gymnasium in Aachen schmückt sich auf Wikipedia mit meinem Namen. Bekannter Schüler dieser Schule soll ich mal gewesen sein. Das ist grundsätzlich zwar richtig, aber jetzt mal im Detail, dass ich dort Schüler war.

heißt im preußischen Sinne ähnlich einem Roboter, der Ja und Amen sagt und die Vokabeln lernt und andere verpfeift, so wie ein Hilfs-Sheriff des Lehrkörpers und insgesamt recht aufmüpfig wohl sei. 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Präventiv hat er gesagt, dass er mich rausschmeißen wird. Da hab ich noch nichts gemacht, geschweige irgendwas.

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Schüler und Schülerinnen, nicht nur dieses Hauses, besprecht das Lied hier mal in eurer nächsten Pause. Diese

0: bereisen sollen. Macht doch, was ihr wollt, aber eines prägt euch ein, ihr müsst nicht pünktlich und nicht arbeitsam und tugendhaft im preußischen Sinne, ähnlich einem Roboter, der Ja und Amen sagt und die Vokabeln lernt und andere verpfeift, so wie ein Hilfs-Sheriff des Lehrkörpers, doch insgesamt recht aufmüpfig wohl sein.
1: So, das war jetzt eben einiges an Theorie. Dementsprechend folgt jetzt die Praxis. Und zumindest überlegen wir, wie könnte denn diese Praxis ausschauen? Wie könnte man das sinnvoll implementieren in unser aktuelles Bildungssystem? Oder wie könnte man da zumindest Schritte in die richtige Richtung setzen? Jakob, ihr hattet ja ein Projekt, oder?
2: Ja, ich glaube, man sollte mal erstmal lernen, wie man es gescheit nutzen kann. Und dann kann man AI genau fragen und dann kann man AI nutzen, damit der Lehrer dich einschätzen kann und dass er dann weiß, wo stehst du, wie, was magst du machen, wo hast du deine intrinsische Motivation, dass er dir da näher kommen kann und dann wirklich, weil AI hat so ein, weil das Internet da ist und das Internet fast alles menschliche Wissen hat, hat AI einfach so viel Wissen, dass du wirklich alles lernen kannst und dass man da viel höhere Ziele haben kann, als man vor 10 Jahren haben konnte, weil du hast einfach einen Tutor, der alles weiß und du kannst theoretisch, wenn du in der Schule bist, studieren, du kannst machen, was du willst, du kannst lernen zu programmieren, du kannst all diese Sachen machen und du solltest einfach deine Ziele vielleicht viel höher schrauben, weil du es einfach kannst.
3: Kann ich kurz dich fragen, wie du es denn bei Co-Learning, Strategenfokus Jugend in der Praxis erlebst? Wie ist dieses erste Gespräch, das wir immer am Anfang haben, wenn wer neu dazukommt? Wie erlebst du das in Bezug auch auf das, was ich vorhin gesagt habe mit diesen drei Prinzipien? Wie bauen wir die Beziehung auf? Wie schauen wir, dass wir dieses sinnvolle, wertschöpfende Lernen haben? Und wie schauen wir auch, dass wir Weisheit und Macht in kombinieren?
2: Ich glaube, dass beim Co-Learning ist es auf jeden Fall, dass die Lehrer mit den Schülern nicht sie sind nicht autoritär und sie sagen dir nicht, du sollst jetzt das machen, weil es sind keine Lehrer, es sind so Coaches in Fußnoten, weil es ist, sie versuchen mit dir das zu machen und nicht, sie versuchen dir nicht zu sagen, was du machen sollst, sondern mit dir das zu machen. Und ich glaube, das ist wirklich wichtig fürs Bildungssystem, dass es ein Team ist und nicht gegeneinander ist. So der Lehrer gegen die Schüler.
1: Also ich höre recht viel raus, eben auch recht viel 1:1, also ein Lehrer mit einer Person oder recht individuell darauf eingehen, auch sich im Anpassen als Lehrer an die individuellen Bedürfnisse und Interessen des Schülers. Jetzt ist es nun mal so, dass in der Praxis weniger Lehrer existieren als Schüler und das ist auch eine Sache, die sich nicht ändern wird so in Zukunft. Dementsprechend gibt es unterschiedliche Möglichkeiten, eben natürlich können Lehrer auch individuell auch auf viele Menschen eingehen, aber ab einem gewissen Level ist dann ein Lehrer überfordert. Mit 30 Personen kann nicht jede intrinsische Motivation einzeln bemessen und auch so implementiert werden in den Unterricht. Eine Sache, die es gäbe, eben du hattest auch gemeint, mit KI ist das möglich, KI als Tutor, KI als Lehrer. Geht es da vielleicht in eine Richtung, dass eben KI eben als Tutor agiert und auch als Lehrer langfristig Teile des Bildungswesens ersetzen könnte? KI als Lehrer, KI als in der Schule?
2: Ich glaube schon, dass viele Teile des Lehrerseins ersetzt wird, aber dadurch der Lehrer halt auch viel wichtiger wird, weil er den Schülern viel mehr lernen kann mit Hilfe von KI, weil das ja das Ziel von der vom Bildungssystem ist, so viel zu lernen wie möglich. Und mit KI, das Problem, das wir jetzt haben, ist natürlich, dass es zu wenig Lehrer gibt für diese Schüler. Und die Hoffnung dafür ist jetzt, dass KI oder der Plan ist, dass KI auf den Schüler eingeht und eine Zusammenfassung macht, von was der Schüler macht. Und dann kannst du ein Gespräch mit dem Lehrer führen und wirklich persönlich mit dem Lehrer sprechen. anders als dass der Lehrer jetzt zu der ganzen Klasse spricht, nämlich dann spricht er zu keinem.
1: Ja, also KI soll Lehrer entlasten, als Werkzeug dienen, aber nicht als Ersatz, somit, dass sich Lehrer eben individueller eben auf einzelne Schüler konzentrieren können. Ja, bitteschön, lieber Clemens.
4: Ich wollte damit eigentlich nur ausdrücken, dass du es auf den Punkt gebracht hättest. Also unser Ziel wird sein, zumindest solange wir noch im aktuellen Schulsystem sind, wie es im Idealen sein wird, keine Ahnung, dass wir per se KI als Tutoren einsetzen, dass aber, falls die KI scheitert oder falls irgendein Schüler spezielle Unterstützung braucht, der Lehrer dann noch viel mehr Raum hat für jeweilige Individualisierung. Und dass die KI auch zur Unterstützung dient, was individualisiert werden muss, aber wie schon der Jakob sagte, der Lehrer wird dadurch umso wichtiger, weil es einfach Dinge gibt, die zumindest innerhalb meiner Vorstellung, welche auch nur begrenzt ist, die KI nicht machen werden kann.
1: Dankeschön. Nur, dass ich das nochmal auf den Punkt bringe, also ihr haltet es nicht für realistisch, dass langfristig die Fachkraft der Lehrer als Ganzes ersetzt werden könnte durch KI?
2: Nein.
1: Okay.
4: Nur verändert.
1: Ja, ich auch nicht.
4: Also es wird definitiv verändert und viele Lehrer, wie sie aktuell lehren, können das in Zukunft nicht mehr machen, aber per se der Job wird nur umso wichtiger.
5: Darf ich da ganz kurz anhängen, weil du vorher gesagt hast, Lehrer dürfen nicht zu autoritär gegenüber den Schülern sein. Natürlich, ein Lehrer ist eine gewisse Respektperson, das ist klar und das wird einem von klein auf erzählt, das sagt doch keiner, dass das irgendwie schlecht ist, aber wenn ich zum Beispiel jetzt an einige Lehrer bei mir denke in der Schule, die mich unterrichten, ich habe öfter das Gefühl, dass Lehrer, wenn sie zum Beispiel zu Hause einen schlechten Tag haben, das öfter an ihren Schülern auslassen. Lehrer sind auch nur Menschen und haben Emotionen und die will ihnen auch keiner wegnehmen und keiner sagt, dass sie das nicht dürfen. Aber ich finde, man muss einfach irgendeinen Weg finden, wie man diese Emotionen mit den Menschen unter einen Hut bekommt, sodass die Schüler am Ende das Lernen nicht beeinträchtigt wird.
1: Clemens, du wolltest das ergänzen?
4: Deshalb wäre auch meiner Meinung nach Nachbildung der zweitwichtigste Punkt in Medizin, weil Menschen sowohl körperlich als auch physisch angeschlagen sein können, was ihr Verhalten sehr beeinträchtigen kann. Was, wir sprechen ja natürlich nicht jetzt vom Bildungskontext, auch dafür sehr schädlich sein kann. Aber generell sind das so meine zwei Top-Prioritäten.
1: Dankeschön. So, dann ist doch die Zeit wieder recht schnell verflogen. Lieber Momo, wäre es für dich in Ordnung, wenn du das Ganze nochmal, also ist die Praxis, die Umsetzung nochmal ganz kurz zusammenfasst, nochmal in Kontext setzt, sodass wir ein schönes Schlussfazit haben, was jeder von uns mitnehmen sollte, auch von den Hörern mitnehmen, gehört haben sollte und so auch vielleicht umsetzen, vielleicht jeder seinen kleinen Teil dazu beiträgt, dass das bald die Realität unseres Bildungssystems ist.
3: Ich denke, wir müssen Lehrern mehr Freiheit geben und wie schon ganz richtig gesagt wird, KI kann dir helfen, individuell auf alle gleichzeitig einzugehen und das, die reine Wissensvermittlung zu machen, während du in der Zeit, wo du sonst vorne stehen würdest und Wissen vermitteln würdest, und genau das mache ich jeden Samstag, von Person zu Person gehen und schauen, ob sie Unterstützung brauchen, versuchen, sie und ihre Motivationen zu verstehen und dann, wenn du sie verstanden hast, nochmal über das, was sie sich selber zugetraut haben, wieder herauszufordern, um wieder diese intrinsische Motivation zu sparken. Und wenn sie was nicht verstehen, warum sie was lernen sollten, dann wirklich mit ihnen gemeinsam erforschen, ob es vielleicht doch Sinn macht oder eben nicht Sinn macht. Und da wirklich ein Team werden, anstatt ich bin hier und du bist hier und du tust, was ich sage, ohne es zu hinterfragen. Weil das ist nicht die Art von Gesellschaft, die wir wollen. Und in der Praxis ist es natürlich leicht umzusetzen, wenn du jetzt eine Gruppe hast, die du dafür designst. Oder ich bin auch bei der freien Schule, wo wir von Grund auf viel mehr Freiheiten haben. Aber auch in der Regelschule kannst du als Lehrer beispielsweise Soul Sessions machen. Das ist Self-Organized Learning Environments. Dafür wurde der TED-Preis auch vergeben. Und das ist einfach, du stellst eine Frage, die für die gesamte Gruppe, für jeden Einzelnen viel zu hoch wäre. Bei einer Grundschule fragst du beispielsweise, wie vermisst du einen Berg? Aber das sind Neunjährige. Und die müssen dann gemeinsam herausfinden, und du erklärst auch, wieso es wichtig ist, das zu verstehen. Und du erklärst den größeren Kontext. Und du, deine Aufgabe ist es, Begeisterung für diese Frage zu entwickeln. Und dann gibst du ihnen als Gruppe vielleicht 3-4 Computer oder so. Und dann müssen sie zusammen huddeln und diskutieren und herausfinden, wie man einen Berg vermisst, wie der Satz von Pythagoras funktioniert und warum man den nutzt, und erzählen dir dann begeistert, und du musst nur dahinter stehen und sagen, wow, echt? Und spannend. Und einfach bemerken, wie cool sie sind, dass sie sich das selber beibringen, und dann es dir erklären lassen, und dann kannst du noch hier und da kleine Ergänzungen machen, und sie sind dankbar dafür, anstatt dass sie jetzt denken, oh, jetzt muss ich eine Stunde hier sitzen. Und das ist ein ganz klares Konzept, das in jeder Schule sofort implementiert werden kann und du trotzdem deinen Lehrplan fahren kannst, wenn du dir Fragen überlegst, die du irgendwie wirklich interessant machen kannst und Kontext geben kannst. Und sie können sogar dadurch noch mehr lernen und noch effektiver lernen, mit viel mehr Freude. Und das kannst du jetzt umsetzen.
1: Ich wusste, wieso ich dir das Fazit überlasse. Vielen Dank. Wenn es für euch okay ist, würde ich hier auch dann den Schlussstrich ziehen. Ich denke, recht viel besser wird es nicht. Dementsprechend, vielen Dank. Diesmal wirklich, das war's für heute. Danke, dass ihr heute hier wart. War sehr, sehr inputreich. Das war's mit einer weiteren Folge von Kia on Air. Die Sendung für deine Rechte. Ich hoffe, ihr konntet etwas mitnehmen und bis zum nächsten Mal.
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2: Hermann Linnecker und Peter Traunmüller mit Big Time.

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1: Yes, jawohl, hier ist Richie live on air. Nach einer längeren Sommerpause, die letzte Sendung war ja eine Wiederholung, weil ich auf Urlaub war, und zwar in Spanien, und habe Musik aus Spanien mitgebracht und ein paar Leute kennengelernt, auch in Spanien, Musiker, und von denen auch ich ein Liedchen spielen werde. Also ich werde heute ein bisschen auch Spanisch reden. Hola amigos de Madrid. Ja, es ist, manche hören zu aus Spanien heute. Sie haben mir gerade geschrieben, sie sind dabei. Auch die Band Santa Nueve Rock Explosion. Und ja, hola amigos. Und ja, es ist heute, wird zweisprachig werden und viel Musik, hauptsächlich spanische, also ein paar Eindrücke bekommen von der Reise, und da habe ich ein bisschen Musik gesammelt, und ja, die spiele ich jetzt in einer Stunde, würden sie auch zwei Stunden fast ausgehen, aber in der Kürze liegt die Würze und wird recht eine flotte Sendung, alles ein bisschen rockig angehaucht, auch ein paar, wie sagt man, traditionelle Lieder aus Spanien, 1-2 und so, ja, genau. Also, gut, ich würde sagen, wir fahren gleich fort mit Musik, und zwar mit einem Joaquin Pascal mit dem Lied Con Todo Bien en el Caos, la canción del próximo Joaquin Pascal con la canción Todo Bien en el Chaos. Genau, nicht die Casino de Chaos ist es. Und auf geht's.

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1: Jawohl, wer gerade zugeschaltet hat, Radio Spontan live mit mir, mit Richie hier aus dem Studio. Jawohl, nach einer längeren Sommerpause und ja, wieder zurück und das Studio ist schön warm noch vom Sommer. War ja tipptopp Wetter überall und ja, gut, ein bisschen wenig Regen, aber dafür mehr Sonne. Und ja, das waren jetzt die Los Spiritus mit Cigarros y Tragos. Ja, normalerweise sind es Pinchos und Tragos. Und das sind halt Cigarros, Tocados mit Tragos. Saludo a España, jawohl. La próxima canción de los planetas con la canción cumple años total. Das nächste Lied ist von den Los Planetas. Cumpleaños total, was so viel heißt wie Geburtstag, totaler Geburtstag. Heute rauscht es ein bisschen, es sind vielleicht die Schallplatten oder eben irgendwas. Jedenfalls ja, ein bisschen Retro-Sendung mit Rauschen, wie es sein soll. Viel Spaß noch mit der Sendung. Jawohl.

Jawohl, das waren jetzt die Los Planetas mit Cumpleaños Total. Und jetzt kommen wir fast schon zum Höhepunkt der Sendung. Und zwar mit dem Lied La Vida es Sueño. Das Leben ist Träumen. Man kann immer träumen. Und zwar von einem Freund von mir aus Madrid und seiner Band, und zwar auf Deutsch 109 Rock Explosion, in Espanol Center Nueve Rock Explosion. Und ja, como yo promiso, Ruben, yo toco la canción de tu banda y un muy gran saludo, un abrazo a Madrid y espero disfrutando la programa conmigo. Y ahora Radio Fabrik Salzburg es famoso también en toda España. Entonces, bueno, un saludo, mi amigo, y lo vemos próxima vez en Austria o otra vez en España. So, ich habe gerade auf Spanisch gesprochen. Viele Grüße nach Madrid zu meinem Freund Ruben mit seiner Band Rock Explosion 109. Und ja, das hören wir rein. Viel Spaß mit der Sendung mit mir, mit Richie. Rock'n'Roll!

109 Rock Explosion und die Band hört mit zu. Ich weiß, sie haben mir gerade geschrieben, sie sitzen in Madrid und hören ihre eigene Musik, diesmal in von Österreich. Sie sind nicht so bekannt, aber was sagt's? Guter Rock'n'Roll aus Spanien, aus Madrid, ganz genau. Muy bueno, Ruben, me gusta mucho tu música. Venga, venga, Austria, para tocar aquí. Bueno, okay, jetzt cambio el rumba con Amina y Tiki Tiki. Ja, also nächstes Lied ist ein bisschen Rumba und ein traditionelleres Lied aus Spanien mit dem Lied Tiki Tiki von Amina.

Rabia, genau, mit Jerone, mit dem Lied und ja, genau, Radio Spontan, wer gerade mit live dabei ist oder gerade zugeschalten hat. Und weiter geht's, heute ausschließlich spanische Lieder, bis auf eins dann, das kommt danach und jetzt kommt eben La Estrella del Caracol mit dem Lied Vertigo. Saludos a España. Vamos. Venga, venga, venga.

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Rita Barberá.

Ratchet Casino, das heißt so ein bisschen die Nacht, wo man gleich Gas gibt. Noche de Casino, jeden Tag und alles Lunes macht es. Noche de Casino, macht es, passt ja jeden vierten und fünften Dienstag die Radiosendung Radio Spontan mit mir, mit Richie. Und glücklicherweise kann ich auch Spanisch, drum passt das Lied eigentlich sehr gut, wenn man es versteht. Noche de Casino, el martes, da bien ayer, lunes y cada día. Und saludo a España, auch nach Bilbao, da bien al Bilbao, el Javier y sí. El Rubén con su banda de los 109 Rock Explosion. Okay, ja, ich hoffe, es gefällt Ihnen diese spanische Musik. Ein bisschen wilder geworden. Das Block of Late ist eigentlich aus Finnland, aber habe ich auf meiner Reise durch Radio 3, heißt das, Radio 3, spielen sie eigentlich so viel Musik und gute Musik wie hier auf der Radiofabrik, also bunt gemischt alles, und deshalb habe ich recht viel neue Musik entdeckt und die spiele ich heute. Also nicht wundern, weil alles auf Spanisch ist, wenn es euch Spanisch vorkommt, es ist Spanisch. Und genau, weiter geht's jetzt mit der Zara und dem Lied Mari Macho. La próxima canción es der Zara con la canción Mari Macho. Das Frutterle. Viel Spaß noch mit mir, mit Richie, Radio Spontan. Leider geht schon Ende zu, 11 Minuten noch, aber wir geben noch Gas auf der Zielgeraden.

0: Ja, so MD Zara war das mit dem Lied Mariacho. Ja, da geht es um eben Maria und Macho. Das, ja, wie man es halt nimmt danach. Und ja, kurz für die Song einen kleinen Jingle, dass man auch weiß, wo man auch ist.
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0: Genau, available on all FM radios. Also gut, 5 Minuten haben wir noch und ja, jetzt werde ich noch ein Abschlusslied spielen. Und zwar, das ist jetzt richtig spanisch. Also wenn man so das jetzt so sieht, was man so kennt, wenn man auf Urlaub fährt. Und zwar von Javi Cantero und dem Lied Esperanza. Und Esperanza ist so eigentlich, gibt es auch einen Namen, wo man heißt, also dass man heißt, Esperanza ist eigentlich die Hoffnung. Und die Hoffnung, ja, durch die Chaos-Tage, wo überall ist und auch in Spanien, da irgendwie in Ceuta, man kennt sich nicht mehr aus, was da jetzt wirklich los ist. Jedenfalls, egal, heute gibt es Radio mit positiven Vibes aus aller Welt, heute speziell Spanien. Mit mir, Merichino, saludos a España, de Madrid und Bilbao y todos amigos. Lo vemos pronto. Heute eben zweisprachig. Ich würde sagen, bis nächstes Monat, da gibt es zweimal dann die Radiofabrik und bis dorthin alles Gute, gesund bleiben und vor allem glücklich. Viel Spaß noch. Bis nächstes Mal. Adios, amigos. Lo vemos.

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Einen wunderschönen Abend wünscht euch der Cooler Ruler bei einer neuen Ausgabe von Raw Sound Radio. Wir machen weiter mit dem Summer Special. Diesmal der zweite Teil vom Jahr 1966, ein Jahr, in dem sich doch so einiges Musikalisches getan hat. Und letztes Mal haben wir ja so Beatles, Beach Boys und so Zeug gehabt und auch durchaus sehr viel Motown. Wir fangen heuer in Jamaika an. Und mit einem Tune, der gesichert 1966 rausgekommen ist, Hopetown Louis mit Take It Easy.

Hopetown Lewis mit Music Got Soul 1966 in Jamaica veröffentlicht. Genauso wie der nächste Tune, der kommt vom alten Alice aus dem Treasure Isle Studio mit Girl, I've Got a Date.

den wunderbare alten Alice mit Cry Tough, eine Aufnahme aus dem Trash Isle Studio 1966. 1966 in Jamaika, ja durchaus vom Übergang geprägt, vom Ska in den doch langsamen Rock Steady Lintet an der Gitarre sehr maßgeblich daran beteiligt. Und dann sind wir nur mal ein bisschen später langsamer geworden und dann haben wir in Reggae gehabt, also Ska, Rocksteady, Reggae, die komplett logische Entwicklung des Reggae. Für mich ist das alles eins. Eine wunderbare Muse. Nächster Tune. Die Phyllis Dillon mit Don't Stay Away.

Peach Makers mit Things You Say You Love. Ziemlich sicher 1966 aufgenommen, nicht ganz so sicher bin ich mir, ob es 1966 veröffentlicht worden ist. Möglicherweise ist die Veröffentlichung auch erst 1967 gewesen. Wobei, da muss man immer ganz, ganz streng unterscheiden, sofern es überhaupt bekannt ist, wann ist in Jamaika rausgekommen und wann ist auf dem großen Markt, also im UK, erschienen. Das sind zwei komplett verschiedene Sachen. Gibt Singles, die 66 in Jamaika rausgekommen sind und erst 68 in UK. Ist halt so. Also deshalb ist das jetzt da ein bisschen schwierig, möglicherweise. Beim nächsten Tune ist es genau das gleiche. Die Techniques mit You Don't Care. 1966 aufgenommen, vermutlich erst 1967 sogar in Jamaika veröffentlicht. Ganz sicher 1967 in UK veröffentlicht. Nur gequatscht. Tune.

Die Paragons mit John Holt an den Lead Vocals und On the Beach. 1966 Aufnahme und ich wiederhole mich, 1967 vermutlich in UK, also sicher 1967 in UK veröffentlicht. Bei Jamaica weiß man das nicht so genau. Der nächste Tune ist ein Riesenhit geworden und da ist es auch so. 1966 ist die Single in Jamaica rausgekommen und 1967 erst in England. Chart-Einstieg war sogar erst im Juli 1967. Ich rede vom Desmond Dekker 007. This is Ocean 11.

James Brown, It's a Man's Man's World, 1966 erschienen und einer seiner größten Erfolge. Damit beginnen wir ein bisschen einen Soul-Schwerpunkt. Im ersten Teil haben wir eher auf Motown konzentriert. Diesmal gehen wir Richtung Süden, Memphis, Stax Records zum Beispiel. Erster Tune aus diesem Studio, aus dem Stax Studio in Memphis, die Carla Thompson mit Baby.

Eddie Floyd mit Knock on Wood, veröffentlicht 1966 am Stax Label oder unter Atlantic, besser gesagt. Nächster Tune aus Memphis, Sam and Dave mit Hold On, I'm Coming.

William Bell mit Never Like This Before 1966, Memphis, südliches Amerika oder südliche Vereinigten Staaten, um es genau zu nehmen. Amerika ist ein bisschen größer. Wir machen weiter mit Memphis Sound und werden ein bisschen langsam, weil das Southern Soul hat ja immer ein bisschen was Schwermütiges und dazu ist der nächste Tune ein wunderbares Beispiel. Mabel John mit Your Good Thing Is About To End.

Ruby Johnson mit Come to Me, My Darling, ebenfalls sehr schwermütig, ebenfalls Southern Soul, ebenfalls Memphis, ebenfalls 1966, genauso wie der nächste Tune, der vielleicht nicht ganz so schwermütig ist, wobei er in Klammer ja Sad Song heißt. Der darf natürlich nicht fehlen, dieser Herr. Otis Redding mit Fa, Fa, Fa, Fa, Fa, Sad Song oder so ähnlich.

Die Mad Lads mit Patch My Heart. Damit verlassen wir Memphis, bleiben aber noch beim Southern Soul, bleiben im Jahr 1966, fetzen aber um nach Alabama zu den Muscle Soul Studios und erstes Beispiel aus diesem Studio, Wilson Pickett mit 6, 3, 4, 5, 7, 8, 9, Soulsville, USA.

Fame Records, Alabama, Master Soul Studio, Clarence Carter, Del Daddy, 1966, veröffentlicht. Ebenso wie der nächste Tune, der kommt von zwei Herren, die habe ich in der letzten Sendung, also im Teil 1, schon gehabt mit ihrem großartigsten Tune. Und das ist sozusagen ihr zweitgroßartigster Tune. Unter Anführungszeichen James and Bobby Purify mit She Ain't Gonna Do Right.

auch dieser Tune aus den Muscle Shoals Studios in Alabama, 1966 Aufnummer auf Atlantic Records veröffentlicht. Percy Sledge mit Warm and Tender Love. Wir gingen noch weiter in den Süden, aber wir haben allerdings ein bisschen schwungvoller New Orleans mit Robert Parker und Barefootin'.

0: Zum Abschluss des Soulblocks aus dem Jahr 1966. Daryl Banks mit Open the Door to Your Heart. Der ist natürlich nicht dem Southern Soul zugeordnet, sondern Astrainer Northern Soul. Wir kommen ein bisschen zum Jazz. Da hat es eine historische Live-Aufnahme gegeben, also immer noch historisch, sensationell gut, sogar mit österreichischer Beteiligung. Cannonball Adderley, Mercy, Mercy. Mercy.
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Ramsey Lewis mit Wade in the Water, 1966 auf Jazz Records veröffentlicht. Ein Jazz-Tune habe ich noch ausgesucht, ein bisschen an Längern. Ascension von John Coltrane ist nicht geworden, weil die ist mir ein bisschen zu wild. Die Platten halte ich maximal einmal im Jahr aus. Die ist sehr, sehr frei, allerdings, ja, die kann schon was. Aber ich habe was unter Anführungszeichen Normales ausgesucht, ein bisschen einen längeren Tune vom Joe Henderson, Made for Joe.

Joe Henderson mit Made for Joe, erschienen 1966. Das nächste Teil ist erschienen 2026, ja, man höre und staune, ist aber trotzdem 1966 aufgenommen worden. Und zwar, es dürfte einer der ersten Live-Dokumente sein von einer Band, die ich live, besonders live, sehr, sehr schätze. Aufgenommen am 3. Juli 1966 in San Francisco, The Grateful Dead mit I Know You Rider.

die Grateful Dead aufgenommen am 3. Juli 1966 in San Francisco mit Cold, Rain and Snow. Wir bleiben ein bisschen in die USA im Jahr 1966. Eine offizielle Plattenveröffentlichung ist das nächste. 13 Floor Elevators mit You're Gonna Miss Me.

Count 5 mit Psychotic Reaction, eine Aufnahme aus dem Jahr 1966, eine Band aus den USA, genauso wie die nächste Gruppen. Das sind die Electric Prunes und den Tune, den ich von denen ausgesucht habe, der heißt Ain't It Hard.

The Blues Project aus New York mit No Time Like the Right Time 1966 veröffentlicht, genauso wie der nächste Tune. Der kommt von einer Gruppe aus englischen Landen, die Small Faces, All or Nothing.

ebenfalls aus Großbritannien, The Creation mit Painterman. Wir kommen wieder zurück nach Jamaika. 1966 mit ziemlicher Sicherheit veröffentlicht in Jamaika, Derek Morgan und Conquering Ruler.

mit Justin Hines and the Dominoes und hier als Stand sind wir ans Ende der heutigen Sendung angelangt. Ich hoffe, es war interessant. Das Jahr 1966 ein bisschen vorgestellt in zwei Teilen. Der Abschluss der heutigen Sendung kommt natürlich ebenfalls aus Jamaika. 1966 aufgenommen, 1966, soweit ich weiß, veröffentlicht. Die Gaylets mit Joy in the Morning.

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1: Grüß euch, liebe Freunde. Endlich ist es wieder soweit zu meiner Sendung mit der besten Musik. Heute gehen wir in unserer musikalischen Zeitreise ins Jahr 1969. Und den Anfang machen die Youngbloods mit Get Together.

Die Youngbloods aus Cambridge in Massachusetts nahmen den Song Get Together bereits 1967 für ihr erstes Album auf. Der Song wurde aber erst 1969 ein Hit, als er zur Hymne eines nationalen Treffens von Christen und Juden erkoren wurde. Bleiben wir gleich in Amerika und gehen zum Soul, und zwar zu Marvin Gaye aus Washington D.C. Und er singt für uns That's the way love is.

Marvin Gaye kam 69 mit Set the Way Love Is bis auf Platz 7 der US-Single-Charts. Leider nahm er 1984 ein sehr tragisches Ende. Er wurde von seinem eigenen Vater im Streit erschossen. Gehen wir weiter mit der Queen of Soul, Aretha Franklin aus Detroit und ihrem Song Eleanor Rigby.

Aretha Franklin mit Eleanor Rigby. Kenner der 60s Musik werden es sofort erkannt haben. Es ist ein Original von den Beatles. Bleiben wir noch einmal beim Soul und kommen zu James Brown aus Georgia, genannt auch Mr. Dynamite oder Godfather des Soul. Besonders berühmt war er durch seine heißen Bühnenshows und mit exzessiven Tanzeinlagen. Damit inspirierte er besonders Michael Jackson. Einer seiner vielen Hits schon von den 50er bis in die 80er Jahre war Mother Popcorn.

0: James Brown schaffte mit dem Murder Popcorn nicht ganz einen Top 10 Hit. Der kam auf Platz 11 der US-Single Charts. Nun, genug des Soul, gehen wir zum amerikanischen Folk-Rock, und zwar zu den Holy Model Rounders, einer Band mit Peter Stampfl und Steve Weber aus New York. Obwohl ihnen kein wirklich großer Hit gelang, erzielten sie doch Kultstatus mit ihrem psychedelischen Folk-Rock. Hören wir in diesem Sinne If You Want to Be a Bird.
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Die Holy Model Rounders mit If You Want to Be a Bird aus dem Kultfilm Easy Rider aus 69. Gehen wir weiter mit Creedence Clearwater Revival aus Kalifornien. Rund um den Sänger, Gitarristen und Songschreiber John Fogerty. Sie singen und spielen heute für uns Fortunate Son.

Der Song Fortunate Son von Creedence Clearwater Revival handelt von einem privilegierten Sohn aus einer einflussreichen Familie, der unter anderem nicht zum Kriegsdienst nach Vietnam gehen musste, obwohl damals noch Wehrpflicht war. Die Strafe hat dann besonders für den späteren Präsidenten George Bush II. Zu. Dieser Song stammt aus dem 69-Album Willie and the Poor Boys. CCR, wie sie auch genannt wurden, hatten eine Menge Hits und inspirierten auch andere Gruppen. Einer ihrer größten Erfolge war Proud Mary. Diesen Song hören wir heute von Amen Corner.

Eamon Corner mit ihrer Version von Proud Mary. Und zwar stammt dieser Song aus deren 69er Album Farewell to the Real Magnificent Seven. Eamon Corner waren eine siebenköpfige Band aus Cardiff mit dem Leadsänger Andy Fairweather Law. Peter Jarrow, Paul Stuckey und Mary Travers, kurz Peter, Paul und Mary genannt, waren ein Folk-Trio aus Amerika. Hören wir sie mit ihrem größten Hit Living on a Jet Plane.

Peter, Paul and Mary kamen 69 in Amerika auf Platz 1 und in Großbritannien auf Platz 2 der Singlecharts. Natürlich dürfen die Beatles wieder nicht fehlen bei meinen Sendungen. Und zwar bringen sie heute einen eher wenig bekannten Song, nämlich Only a Northern Song.

Die Beatles mit Only a Northern Song, es ist ein Stück von George Harrison. Und zwar stammt dieses Lied aus dem Soundtrack zum Zeichentrickfilm Yellow Submarine. Noch eine größere Rarität hören wir heute von den Rolling Stones. Und zwar Don't Know Why I Love You. Dieser Song wurde 1969 aufgenommen für das Album Let It Bleed, wurde aber dann darauf nicht veröffentlicht.

die Rolling Stones mit Don't Know Why I Love You. Aufgenommen 69 an und für sich für das Album Let It Bleed, aber dann nicht berücksichtigt. Und erst auf der LP Metamorphosis enthalten, das 1975 erschien. Darauf sind sogenannte Outtakes aus der Deckerzeit, also bis 1970. Indian Reservation, die dritte, nachdem wir schon Don Faden und die Raiders gehört haben, hören wir heute die Nashville Teens aus England. Sie sind besonders bekannt durch ihren Superhit Tobacco Road aus 65. Und zwar handelt der Song Indian Reservation von der Vertreibung der Cherokee-Indianer aus ihrem angestammten Gebiet in Georgia 1838 entgegen eines bundesstaatlichen Friedensvertrages. Und dieser Song heißt eigentlich genau bei den Nashville Teens Lament of the Cherokee Reservation Indian.

die Nashville Teens mit Lament of the Cherokee Reservation Indian. Dieser Song stammt aus Ende der 50er Jahre und war ein Original von John D. Loudermilk. Kommen wir zur englischen Band Apple, die besonders bei uns sehr wenig bekannt war. Es war das eine Psychedelic Band mit etwas Rhythm and Blues Einfluss. Hören wir von ihnen Let's Take a Trip Down the Rhine.

die Band April Middle Let's Take a Trip Down the Rhine, also einer Flussschifffahrt auf den Rhein. Dieser Song stammt aus ihrem einzigen Album An Apple a Day und ist eine absolute Rarität. Sowohl die LP als auch die Single erzielen heute bei Auktionen sehr hohe Preise. Nicht wenig bekannt sind Jethro Tull, die Band rund um den Sänger und Flötisten Ian Anderson, der ursprünglich aus Schottland stammte, und auch mit dem Gitarristen Martin Parr. Sie haben Angst zuzunehmen in ihrem Song Fat Man.

Jazz-Rotal mit Fat Man aus der 69er Album Stand Up. Kommen wir nach San Francisco zu Jefferson Airplane, gegründet von Marty Balin und Paul Kantner. Und sie holten dazu die Sängerin Grace Slick von Great Society. Ihr heutiger Song ist Volunteers.

Jefferson Airplane mit Volunteers aus dem gleichnamigen Album und auch ein Single-Hit. Weiter spielten sie diesen Song in Woodstock. Gehen wir noch einmal zurück nach England und kommen zu dem Liedermacher Peter Sarstedt. Am besten bekannt durch seine Ballade Where Do You Go To My Lovely, die wir kürzlich schon gehört haben. Heute singt er für uns Frozen Orange Juice.

Peter Sarstedt mit Frozen Orange Juice, seinem zweiten großen Hit. Kommen wir als letztes noch zu den Small Faces, der zuerst Rhythm and Blues, dann Mod und Psychedelic Band aus London East End. Rund um den Sänger, Gitarristen und Songschreiber Steve Marriott. Die weiteren Mitglieder waren Ronnie Lane, Bass, Ian McLagan, Keyboards und Kenny Jones, Drums. Ihr heutiger Song ist Call It Something Nice.

Die Small Faces mit Call It Something Nice aus ihrem letzten Album The Autumn Stone von 1969. Nun, wer hat an der Uhr gedreht? Leider sind wir schon wieder am Ende der Sendung. Ich hoffe, es hat euch gefallen und wir hören uns in 14 Tagen wieder. Also ciao, bis dahin.

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